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1: Vorsicht bitte auf der A1 Hamburg Richtung Bremen. Zwischen Hittfeld und Dibbersen steht ein defekter Schwertransport. Vorsicht bitte auf der A27 Wals, Rode Richtung Bremen. In der Einfahrt Achim Ost sind Personen auf der Fahrbahn. A270, Blumenthal Richtung Ilpol. Die Ausfahrt Bremen-Fegesack-Mitte ist wegen Bauarbeiten bis 29. Mai gesperrt. Die B495 in Ebersdorf, Hauptstraße, ist zwischen Lagerstraße und Mehedorfer Straße wegen einer Wanderbaustelle bis 29. Mai 2026 wechselseitig gesperrt.
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2: 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Und dann habe ich noch diese schöne PPPPPP neben mir, das perfekt polierte Popnacht-Package. So, das gehört gleich euch. Und ich freue mich aber nach 2 Uhr, dass dieses schönste aller Popnacht-Packages hier bei euch jetzt landen wird unter 07221 2011. Wenn ihr noch die Energie habt, diese Ziffernfolge in euer Smartphone zu tippen, würde ich mich freuen, mit einem freundlichen Hallo euch begegnen. 07221 2011, wer mitspielen möchte.
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0: Audrey und I get over you. Hier ist die Popnacht.
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0: Und da rasen wir schon wieder durch die Jahrzehnte dieses 27.05. zurück mit Achim aus Moers. Guten Morgen, Achim.
3: Hallo Ben, guten Morgen.
0: Was machst du denn bei dem schönen Wetter in Moers? Du hast den Garten, ne? Kannst du den ein bisschen nutzen zur Abkühlung oder zum Spaß?
3: Ja, das ist wunderschön mit überdachter Terrasse bei schlechtem Wetter und ansonsten mit allen Möglichkeiten der Schattenplätze und Sonnenplätze.
0: Natürlich, die braucht man. Und ein gepflegter Achim hat auch gepflegte Schattenplätze. Kommt denn auch deine Töchter dich mal besuchen dann mit Anhang?
3: Ja, mit Kindern meistens, da freuen wir uns auch sehr, wobei wir genauso froh sind, wenn die wieder gehen, aber das soll jetzt nicht negativ gemeint sein, ne?
0: Natürlich ist nie negativ gemeint, wenn man jemandem wünscht, dass er wieder geht. Das muss man aber demjenigen erstmal erklären können. Aber bist du denn mit der Wahl der Partner zufrieden, also mit deinen Schwiegersöhnen?
3: Ja, muss ich sagen. Also ich habe jetzt noch, als das vierte Enkelkind kam und ich so dankbar war, dass alle in Ordnung sind, habe ich eine Oma und Opa noch dazu gekauft als Erinnerung, die auf einer Bank im Garten sitzen und ungefähr Menschengröße haben. Ach, das ist nett. Die lachen mich dann immer an, mit denen kann ich mich dann immer unterhalten, wenn kein anderer da ist.
0: Buddha-Figur-Ersatz, ne, die du dir da gesucht hast.
3: Ja, oder, ja. Buddha ist noch positiv ausgedrückt.
0: Ich setze mich dann auch mal dahin, wenn du willst. Also heute vor 54 Jahren, da sind wir bei Frage 1, da ist zum ersten Mal Raumschiff Enterprise in Deutschland gelaufen. Du kennst Raumschiff Enterprise.
3: Ja.
0: TV-Premiere.
3: Habe ich damals gesehen auch.
0: Heute auf die Nacht. Und da sollte laut des produzierenden Senders NBC sollte eine Figur da gar nicht auftauchen. Wer denn, der da nicht auftauchen sollte? War das Kirk, weil zu kräftig? Oder war es Spock, weil die Ohren an einen Teufel erinnerten? Oder Scotty, weil er einen schottischen Dialekt sprach? Was glaubst du?
3: Ich denke, das war Mr. Spock.
0: Mr. Spock war es tatsächlich. Also Ohren erinnern an einen Teufel, haben die gesagt, den müssen wir rausstreichen. Das wäre aber dramatisch.
3: Ja, ich sehe ihn vor mir.
0: Gut, dass sie das nicht gemacht haben. Nur. Heute vor 32 Jahren gab es eine weitere Premiere, und zwar von den Flintstones, die Familie Feuerstein in New York, Uraufführung. Und du hörst jetzt eine Lache und sagst mir, von wem ist denn diese Lache hier? Die ist bekannt, ne? Die Lache, oder?
3: Die hast du schon mal gehört. Ist mir nicht bekannt.
0: Hör doch mal zu. Ist das die Lache von Wilma, Fred Feuerstein oder Barney Gröllheimer?
3: Von Fred, würde ich sagen.
0: Es ist von Fred und Jabba Jabba Du. Und damit gehört dir schon das Popnacht-Package. Grüße nach
3: Habe ich doch immer schon drauf gehofft.
0: Wollte ich doch mal sagen. Ciao, ciao.

0: Bei Burn for Your Love, hier ist die Popnacht und gut, dass Stefan aus Bremerhaven als Justiziar, als jemand, der hier drauf guckt auf diese Show, dabei ist. Guten Morgen, Stefan.
1: Guten Morgen, Ben.
0: So, ich habe einen Fehler gemacht, ne? In meiner Äußerung eben in der Show, was habe ich gesagt?
1: Die Dache kommt von Fred Feuerstein, aber die Dache kommt von Barney Geröllheimer, der damals auch Annie gemacht hat.
0: So, also das heißt, das ist ein Fehler meinerseits gewesen. Würdest du sagen jetzt, im Hinblick, dass ich diesen Fehler gemacht habe, dass Achim aus Moers seinen Preis behalten darf? Oder würdest du ihm den abnehmen, hinfahren, gegen die Tür treten und ihm dieses Popnacht-Package entreißen?
1: Ich möchte, dass er den behält.
0: Okay, dann hast du das damit entschieden. Stefan, du hast viel Empathie. Ich danke dir nochmal für diesen Hinweis und für die Korrektur. Du bekommst dein Lieblingshit, ja? Grüße nach Bremerhaven. Ciao, ciao.
1: Danke.

Um 2.26 Uhr an der Gefahrenstelle von der A4 Chemnitz in Richtung Erfurt. Da steht ein defekter LKW zwischen Gera Langenberg und Rüdersdorf. Hier ist die Popnacht.

0: Und habt ihr noch was gesehen, das so nicht auf die Straße gehört? Dann gerne eine WhatsApp schicken oder WhatsApp-Audio, wer bei Stimme ist. Hallo, guten Morgen.
1: Moin, Benni. Hier Gerd von A24 in Richtung Berlin, kurz hinterm Rasthof Stolpe, ein Kilometer ungefähr. Defekter Schwertransport. Polizei hat abgesichert.
0: Jawohl. Und Gerd ist damit Mitarbeiter der Minute und bekommt seinen Lieblingshit von Ray Dalton.

0: Es ist 2.33 Uhr.
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2: Heute ist es nach stellenweise wolkigem Beginn verbreitet sonnig oder allenfalls locker bewölkt und es bleibt trocken. Allerdings ist es bei meist mäßigem bis frischem Nordwest bis Nordwind merklich kühler als zuletzt mit maximal noch 16 bis 22 Grad, direkt an der Nordsee 14 bis 15 Grad. Morgen geht es weniger windig und freundlich weiter. Am Freitag gibt es neben längerem Sonnenschein einige Wolkenfelder und vereinzelt sind Schauer möglich. Mit meist 20 bis 28 Grad wird es wieder wärmer.
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3: A270, Blumenthal Richtung Ilpol. Die Ausfahrt Bremen-Fegesack-Mitte ist wegen Bauarbeiten bis 29. Mai gesperrt. Melchiorshausen, die B6-Siegerstraße Bremen-Nienburg, ist zwischen auf dem Berge und Ortsausgang wegen Bauarbeiten in beiden Richtungen bis zum 10. Juni gesperrt. Eine Umleitung ist eingerichtet.
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0: Und die am meisten unterschätzte Höchsttemperatur heute in Deutschland. Reisen im Kreis Bergstraße. Da werden es 28 Grad im besten Fall. Hier ist die Popnacht. Ich bin Ben Sträuble.

0: Oh, Justin Timberlake in der Popnacht. Wir haben ja vielleicht mitbekommen, auch in den vergangenen Nächten und Tagen, da beklagte man doch zu Recht die Ausstattung der Bundespolizei, dass alles so ein bisschen alt ist, aber da ist doch Paul unterwegs aus Detmold. Die müssen sich doch gar keine Sorgen machen, zumindest nicht die Bundespolizei in München. Guten Morgen, Paul.
1: Moin, grüß dich.
0: Was bringst du denn da hin?
1: Stühle, schöne 24-Stunden-Stühle, richtig gute.
0: 24-Stunden-Stühle, was sind denn 24-Stunden-Stühle?
1: Da wird in drei Schichten arbeiten, die da 8 Stunden in so speziellen Zentralen.
0: Okay, da werden die vorher getestet, dass die auch 24 Stunden durchhalten, auch 365 Tage, ne?
1: 100%, 24-7.
0: Und da hat der Chef hat persönlich durchgesessen. Das ist doch schön. Ich meine, die werden wo hergestellt, damit die in München glücklich sind, die Menschen bei der Polizei?
1: In Lemgo.
0: Lemgo.
1: In Lemgo.
0: Da ist das gut, dass dann, da werden die natürlich in Bayern jetzt ein bisschen aufhorchen und sagen, das kann doch wohl nicht wahr sein, dass wir es nicht schaffen, in Bayern Stühle für die Münchner Bundespolizei zu fertigen.
1: Ist alles eine Preisfrage, weißt du? Geht ja viel um Preis.
0: Ja, genau.
1: Aber wir sind nicht die billigsten, aber wir sind wirklich, in dem Segment sind wir top. Ich kann ja sagen, so ein Stuhl kostet so um die 2000 Euro. Also jetzt nichts für privat.
0: Wenn er natürlich dauerhaft benutzt wird in drei Schichten.
1: Keine Frage.
0: Da muss sein. Ne? Alles klar, dann wünsche ich dir auf jeden Fall eine gute Fahrt. Danke für deinen Einsatz für die Bundespolizei. Ja. Und ich spiele deinen Lieblingssong. Ciao, Paul.
1: Ciao, ich danke dir. Ciao.

0: 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Hier in der Popnacht war es mal ein bisschen laut, ist Tim Kober auch durchgeschüttelt worden in seiner Backstube in Suhl. Guten Morgen, Tim.
1: Ja, wunderschönen guten Morgen, lieber Benni.
0: Das ist ja schön, dass, ne, die Bäcker gehören ja auch schön in unsere Community, in den Therapiekreis hinein. Um 2.49 Uhr absolute Bäckerzeit.
1: Ja, und immer noch.
0: Warum ist das dein Lieblingsjob? Warum ist das der beste Job überhaupt, den man sich vorstellen kann für dich?
1: Oh, für mich macht einfach auch diese Nachtarbeit Spaß und auch einfach dieses Herstellen von Broten, Brötchen und allem aus einfach wenig viel machen und das macht einfach immer wieder Laune.
0: Ja, aber du siehst ja nicht beim Verkauf dann diese strahlenden Augen. Das kriegst du nicht mit, da liegst du dann schon im Bett, ne, wenn die Menschen kommen und sagen, oh, das schmeckt so gut.
1: Nee, Frühstücker kriege ich das ab und zu mal noch mit. Ja. Die ersten Kunden stehen bei uns schon sogar um 5 Uhr im Laden ab und zu.
0: Ja.
1: Wir sind eine der Ausnahmen, die sogar sagen, ach komm, hol dir deinen Kaffee schon früh oder dein Brötchen.
0: Also obwohl noch gar nicht auf ist, da tritt man gegen die Tür, gibt so ein Klopfzeichen und da wird aufgemacht.
1: Ja, gibt sehr viele, die das machen.
0: Ja, ist doch schön. Ich glaube, unser Bäckermeister hat das in Manningen in Thüringen, der Eckert, ne, der hat das auch so gemacht. Ich habe ja da mal verkauft. Also zwei Leuten durfte ich was verkaufen. Ich glaube, irgendein pensionierter Polizist, der jeden Morgen um dieselbe Zeit kommt. Ja, so, du hast nämlich geschrieben, du fragst, wo ist denn eigentlich der Ecki? Der Ecki, der hat eine Nachricht mir geschickt hier, das hier.
2: Ja, hallo, mein lieber Benny Bär. Ich vermute mal, dass dich meine Nachricht nicht mehr rechtzeitig erreicht.
0: Das stimmt, ja, nicht mehr rechtzeitig.
2: Ja, ich fahre jetzt nach Italien. Ich muss da unten noch was richten.
0: Aha.
2: Sohnemann etc.
0: Also er muss was richten, Italien.
1: Okay.
0: Also das ist so Mafia wahrscheinlich, ne? Seine ganzen Kontakte.
1: Ja, die Bäckermafia kennt ja jeder.
0: Deswegen.
1: Wir haben uns halt schon Sorgen gemacht.
0: Deswegen.
1: Der Ecki ist unser Highlight jeder Nacht.
0: Ja, aber wenn er in Italien was richten muss, soll ich es nicht hinrichten. Ich eher was herrichten. Dann wünsche ich dir auf jeden Fall viel Spaß in Suhl und er kommt ja nächste Woche wieder.
1: Ja.
0: Tschüss.

Ich sehe schon einen neuen Hit hier von Olivia Rodrigo. Da hören wir ihn schon im Hintergrund, noch eine Gefahrenstelle. Auf der A23 Hamburg in Richtung Heide liegt ein Reh. Zwischen Albersdorf und Heide Süd. Der neue Hit von Olivia Rodrigo. Drop Dead.

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1: Um 3 Uhr mit Cedric Bies. Die Bundesregierung hat Russlands neue Drohungen gegen die Ukraine verurteilt. In einer Erklärung des Auswärtigen Amts steht, man lasse sich nicht einschüchtern und werde die Ukraine weiter kraftvoll unterstützen. Deutschland hat außerdem den russischen Botschafter einbestellt. Hintergrund sind die verschärften Raketen- und Drohnenangriffe auf die Ukraine am Wochenende. Bundeskanzler Merz hat die Attacken eine rücksichtslose Eskalation genannt. Dass bei den Angriffen auch die Studios von ARD und Deutscher Welle stark beschädigt wurden, soll nicht Ziel der Angriffe gewesen sein. Das hat der russische Botschafter bei den Vereinten Nationen gesagt. Im Nordwesten der USA ist auf dem Gelände einer Verpackungsfirma ein Tank mit Chemikalien implodiert. Dabei sollen mehrere Menschen gestorben sein. Der Unfall ist in der Kleinstadt Longview im US-Bundesstaat Washington passiert. Nils Dams berichtet aus den USA.
2: Nach Angaben der Feuerwehr ist der Tank mit Chemikalien am Dienstagmorgen Ortszeit implodiert. Mindestens 10 Menschen seien in Krankenhäuser eingeliefert worden. Für die Öffentlichkeit bestehe derzeit keine Gefahr. Menschen sollen sich aber vom Fabrikgelände fernhalten, um die Bergungsarbeit nicht zu behindern. Die Feuerwehr sucht derzeit nach weiteren Opfern. Die betroffene Firma Nippon Dyna Wave stellt Papier und Verpackungen für Flüssigkeiten her. Dafür werden auch Chemikalien verwendet. Der geborstene Tank soll Weißlauge enthalten haben, die bei hohem Druck und hohen Temperaturen zur Herstellung von Zellstoff verwendet wird. Über die Ursache ist bisher nichts bekannt.
1: Die Agrarminister der EU haben über Hilfen für Bauern wegen der hohen Düngemittelpreise diskutiert. Es gebe keine Patentlösung, hat Landwirtschaftskommissar Hansen in Brüssel gesagt. Man sei sich aber darin einig, dass die EU unabhängiger von Düngemittelimporten werden muss. Dafür soll die Produktion in der EU gestärkt werden, unter anderem mit Direkthilfen noch vor dem Sommer. Die Details dafür müssen aber noch ausgehandelt werden. Heute startet die deutsche Fußballnationalmannschaft in die Vorbereitung auf die Weltmeisterschaft in Amerika, Kanada und den USA. Bis zum Mittag sollen die Spieler im Teamcamp in Herzogenaurach ankommen. Anne van Eickels berichtet, wie es weitergeht.
3: Heute erstmal ankommen im Teamcamp und dann ist ein Teammeeting geplant, bei dem Julian Nagelsmann seine Mannschaft wohl auf die WM einschwören wird. Ab morgen startet dann das Training auf dem Platz und Julian Nagelsmann hat bei der Kadernominierung in der vergangenen Woche ja schon gesagt, alle haben Bock und der Bundestrainer nimmt dann auch alle Spieler in die Pflicht für das große gemeinsame Ziel und das heißt, wir wollen Weltmeister werden und jeder Spieler, der nominiert ist, der muss alles dafür tun, das ist die Ansage vor dem Start der WM-Vorbereitung heute in Herzogenaurach.
1: Das Wetter, den Rest der Nacht ist es meistens klar und trocken. Die Temperaturen liegen zwischen 20 und 8 Grad. Am Tag gibt es in Süddeutschland Sonne und ein paar Quellwolken. An den Küsten kann es teilweise etwas bewölkt sein. Nass wird es aber nur noch an den Alpen teilweise. Da kann es auch einzelne Gewitter geben. Die Temperaturen steigen auf 15 bis 34 Grad. Die Zeit 3.03 Uhr.
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4: A270, Blumenthal Richtung Ilpol. Die Ausfahrt Bremen-Fegesack-Mitte ist wegen Bauarbeiten bis 29. Mai gesperrt. Melchiorshausen, die B6-Siegerstraße Bremen-Nienburg, ist zwischen auf dem Berge und Ortsausgang wegen Bauarbeiten in beiden Richtungen bis zum 10. Juni gesperrt. Eine Umleitung ist eingerichtet. Die B495 in Ebersdorf, Hauptstraße, ist zwischen Lagerstraße und Mehedorfer Straße wegen einer Wanderbaustelle bis 29. Mai 2026 wechselseitig gesperrt.
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5: Mit Ben Sträube. Seid ihr Lyrics-Checker? Das werden wir gleich nochmal erkunden. Und zwar ein schöner Song, der heute Nummer 1 Hit war in der Geschichte der Musik auf diesem Planeten. Den werde ich auf Deutsch übersetzen, in einigen Zeilen zumindest. Und wenn ihr mir sagen könnt, welcher Hit im Original dahinter steckt, der auf Englisch gesungen wurde, dann verdient ihr euch ein Popnacht-Package gleich nach 2 Hits.
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0: JR Week. Hier ist die Popnacht.
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0: Und da die Fußballnationalmannschaft, die Deutsche, ja heute mit dem Training anfängt für die Weltmeisterschaft, da haben wir auch einen schönen Song, der mit Fußball und mit WM zu tun hat. Ich habe das mal hier auf Deutsch übersetzt und ich hoffe, ihr bekommt das raus, welcher Hit im Original dahinter steckt. Moment, erstmal ein bisschen Romantik. So, Flügel muss reingeschoben werden, anders geht das nicht. Auch wenn dieser Hit nicht so romantisch ist. 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So, also welcher Song ist denn das? Ich meine, es passt so ein bisschen vielleicht zum Start jetzt der deutschen Fußballnationalmannschaft. Vielleicht verbindet ihr auch dann noch ein bisschen was mit diesem Song und vielleicht irgendein bestimmtes Jahr, auch eine WM. Ich möchte nicht zu viel verraten, weil sonst macht es ja keinen Spaß mehr, das mit euch zu spielen. Welcher Hit ist es denn, der da im Original auf Englisch gesungen wurde? Wer es weiß, 07 221 2011 für ein Popnacht-Packet.

0: Martin Garrix und Ed Sheeran mit dem neuen Hit Repeat It. Das haben wir gerade gehört hier in der Popnacht. Ach, da ist ein Song, da hat Tommy sofort reagiert. Tommy ist in Lingen zu Hause.
1: Der Takt ist mal wieder super, ne?
0: Ja.
1: Die Beine, die fangen schon wieder an zu wackeln und der Po, der fängt auch schon wieder an zu zittern und an zu schrobbeln.
0: Ja.
1: Hier geht dann wieder richtig ab, du. Ich mag gar nicht ins Bett gehen. Naja, dann hören wir das noch ein bisschen, ne?
0: Ja, genau. Ich mache lauter.

0: Dagadagadang, puff, puff.
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0: Ich habe euch eben diesen Nummer 1-Hit des heutigen 27.05. vorgetragen, der auch ein bisschen was mit Fußball zu tun hat. In der Romantikstimmung mit reingeschobenem Klavier klang das so. Gib mir Freiheit, gib mir Feuer, gib mir einen Grund zum Jubeln, beflügle mich. Seht, wie die Champions auf das Spielfeld kommen. 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Und Daniel aus Alsdorf, der wusste sofort Bescheid. Guten Morgen, Daniel.
2: Morgen.
0: Welcher Song ist es?
2: Das ist K-Nan mit Waving Flag.
0: Jawohl. Und du hast auch genau sofort erkannt, was es liegt und dass diese Worte, gib mir Freiheit, gib mir Feuer, sofort zuordnen können. Ne?
2: Ja, diese Worte kamen mir tatsächlich bekannt vor, weil es auch in diversen Musikquiz und WM-Rückblicken kommt. Und daher kannte ich das auch relativ gut.
0: Ja, super. Und du bist ja auch ein Nachtmensch, der ja dann auch ähnlich wie ich dann diese Spiele auch gucken kann. Das ist ja nicht so einfach für jeden, wenn da einige Spiele so um 3 Uhr nachts dann mit der Zeit, mit dem Zeitversatz dann gezeigt werden. Bist du dabei dann? Ich meine, ich werde dich ja informieren, wenn du Zeitungen austrägst. Ne?
2: Also, aber ich weiß jetzt nicht, ob ich mir,
0: bitte?
2: Curaçao gegen Salvador
0: natürlich.
2: Oder was
0: angucken würde. Also das sind doch unsere Angstgegner, das musst du natürlich gucken. Und, ja, auf jeden Fall ist es schön, dass du ein Fußballfan bist und diese zwei Jobs sind für dich auch kein Problem. Wenn du bist du nicht müde, wenn du danach arbeitest, dann in deinem Job tagsüber, der nahtlos übergeht?
2: Ach, das ist eine Gewohnheitssache. Ne? Ich gehe jetzt, weiß ich, 7-8 Uhr ins Bett und je nachdem, wie es dann ist, ne, stehe ich dann halt gegen 1 Uhr auf. Kann ich halt in Ruhe meinen Tag planen. Ja. Und da ich halt auch viel im Homeoffice arbeiten kann, kann ich das natürlich auch entsprechend zeitlich planen, wie ich möchte.
0: Du liebst es einfach, dass du nachts alleine bist und kannst ein bisschen über das Leben nachdenken, ne? Und hast dann eine Ruhe.
2: Ja, ich habe in der Regel auch Musik auf der Ohren. Es sei denn, wie jetzt sitze ich im Auto und habe ich natürlich immer deine Show, die ich ja hier mitverfolge. Ja, und wenn ich denn mal im Auto sitze.
0: Ist ja auch ein Teil, ist ja auch Musik.
2: Ja, also, ja, das stimmt.
0: Zum Beispiel der Song von Kanan, Waving Flag, den hören wir jetzt in der Übersetzung. Da sind auch ein paar schöne Tore eingebaut, dass wir uns ein bisschen vorbereiten, weil heute beginnt ja das Training der deutschen Fußballnationalmannschaft für die WM. Und so ein paar schöne Tore, die geschossen haben, sind damit eingebaut. Da freuen wir uns jetzt mal drauf über diesen Waving Flag Song, diese Version von Kanan. Und dir eine gute Nacht.
2: Danke dir.
0: Tschüss.

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0: Never Gonna Not Dance Again und Pinky. Es ist 3.33 Uhr.
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2: Heute ist es nach stellenweise wolkigem Beginn verbreitet sonnig oder allenfalls locker bewölkt und es bleibt trocken. Allerdings ist es bei meist mäßigem bis frischem Nordwest bis Nordwind merklich kühler als zuletzt mit maximal noch 16 bis 22 Grad, direkt an der Nordsee 14 bis 15 Grad. Morgen geht es weniger windig und freundlich weiter. Am Freitag gibt es neben längerem Sonnenschein einige Wolkenfelder und vereinzelt sind Schauer möglich. Mit meist 20 bis 28 Grad wird es wieder wärmer.
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3: A270, Blumenthal Richtung Ilpol. Die Ausfahrt Bremen-Fegesack-Mitte ist wegen Bauarbeiten bis 29. Mai gesperrt. Die B495 in Ebersdorf, Hauptstraße, ist zwischen Lagerstraße und Mehedorfer Straße wegen einer Wanderbaustelle bis 29. Mai 2026 wechselseitig gesperrt.
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0: Und die am meisten unterschätzte Höchsttemperatur heute in Deutschland in Rodewisch im Vogtland werden es 23 Grad. Hier ist die Popnacht. Ich bin Ben Sträubel.

0: Love you. Ach, das habe ich jetzt im Ohr. Ich muss es aber wieder rauskriegen. Ich muss gar nichts. Ich kann es auch drin lassen. Diesen Hit, weil Kai aus Ilmenau im Thüringer Wald, der freut sich über alles, was man ihm in den Kopf setzt, an schönen Songs, damit er auch die Nacht rumkriegt, ohne einzuschlafen. Guten Morgen in dein Hotel. Hallo Kai.
1: Grüß dich, mein Lieber.
0: Du bist beauftragter Chef-Durchlüfter. Heute, ne?
1: Ja, heute muss ich bei windstiller Nacht versuchen, hier die Stauwärme aus dem ganzen Haus rauszukriegen.
0: Ja.
1: Da muss ich irgendwie versuchen, Durchzug reinzukriegen. Das ist gar nicht so einfach.
0: Wie könnte man das machen? Also vielleicht auch so viele Türen wie möglich öffnen und dann Ventilatoren anmachen oder so?
1: Fenster auf Kipp und dann so verschiedene Etagen und dann gucken, dass
0: hast du
1: dazwischen...
0: Denn so Saugventilatoren haben doch so Kneipen früher immer gehabt, weißt du, wo das so rausgesaugt wurde.
1: Die Gulli hier von der Spüle, ja? So mit dem Mega.
0: Gulli? Nee, ich habe an Gulli hab ich nicht gedacht. Ich habe schon an Lüftung gedacht. Aus welcher Zeit kommst du denn? Ist bei euch ein Lüfter ein Gulli im Hotel?
1: Ja, ich dachte hier so.
0: Tut mir leid. Da kommt der Chef auch aus dem Gulli hoch. Ja.
1: Aber so langsam, zwischen 3 und 4 ist ja immer meistens am kühlsten. Mhm. Aber so richtig kühl ist es nicht.
0: Also. Aber trotzdem ist ja ein schöner Job, den du hast. Ne? Du kannst ihn den Sternenhimmel anschauen und sowas.
1: Genau.
0: Kommt dann auch mal so eine romantische Ader in dir hoch jetzt, in diesem Moment? Ja, da muss man schon mal
1: morgen
0: rausgehen.
1: Morgen nehme ich mein Teleskop mit auf Arbeit, wenn es genauso schönes Wetter ist. Und dann gucke ich mir morgen den Mond an. Der wird ja langsam wieder voller.
0: Das ist ein sehr guter Auftrag. Du nimmst das Teleskop mit und dann beschreibst du mal, was du da siehst. Ne?
1: Genau.
0: Ob du irgendwelche Flaggen da siehst oder ob du dann irgendwelche Mondmännchen
1: vielleicht
0: oder...
1: Vielleicht fliegt ja die ISS über uns und
0: genau.
1: Grüße ich nach oben.
0: Oder die grüßen nach unten und sagen, ach, da ist ja der Kai. So wird es eher sein. Ne? Wünsche dir eine gute Nacht, halte durch, du Durchlüfter, ne?
1: Ich wünsche dir auch.
0: Ciao, ciao.

Soundman des Rokatja ist auf dem Weg zum Gardasee und würde gerne was Kultisches hören. Didim, bam, bibidim. Genau. Von Softcell eine gute Fahrt und ab einen schönen Urlaub. Hier ist die Popnacht.

0: Okay, call me when you wake up. Hier ist die Popnacht und Didi ist auch schon wach auf Rügen. Guten Morgen, Didi.
1: Ja, moin, Ben.
0: Du hast ein Video geschickt, das ist schwarz, sage ich dir mal. Ne? Ich weiß nicht, was ich damit anfangen soll. Es ist nichts zu sehen, es ist auch nichts zu hören. Was möchtest du mir damit sagen?
1: Ich wollte eigentlich damit zeigen, dass es noch düster ist und dass wir einen gewaltigen Wind haben.
0: Ach so.
1: Also es ist nicht gerade windlos. Mhm, das heißt, ist unser Garten. Ist das unser Garten. Und
0: das ist also eine klassische Übermittlung für ein Telefonat. Wäre das eine klassische Übermittlung gewesen? Also dieses Video, das hat sich mir also nicht erschlossen. Ich muss mir aber keine Gedanken machen. Das ist also einfach von dir so gedacht gewesen. Ja, ein Kunstwerk.
1: Das war so ein Gedanke.
0: Und hätte ich da einen Wind hören können auf diesem Video? Das klingt wie ein Hubschrauber. So im Hintergrund. Das ist der Wind, den du meinst. Okay. Ja.
1: Das ist der Wind. Ja. Wir haben hier neben dem Balkon eine große Tanne und die lässt dann auch solche Geräusche.
0: Ja, aber schön, dass du eine Tanne hast. Hoffentlich ist es keine Spionagetanne, wenn die Geräusche macht. Ja, wenn du plötzlich Mikrofone siehst. Wenn
1: der machen solche Bäume Geräusche.
0: Alles gut. Also ich freue mich zumindest, ich wollte dir nur sagen, ich habe das bekommen. Ich konnte es nicht deuten. Jetzt weiß ich mehr und weiß, das einzuordnen. Und wichtig ist, dass du wach bist und gesund. Ja. Und noch ein bisschen zuhörst. Ciao, Didi. Grüße nach Rügen.
1: Ja.

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1: Um 4 Uhr mit Cedric Bies. Wie in Deutschland gibt es auch in anderen Teilen von Europa gerade eine Hitzewelle, teilweise mit Rekordwerten. In der Nähe von London wurde mit 35 Grad ein Höchstwert für den Mai gemessen. Frankreich meldet 7 Tote im Zusammenhang mit den Temperaturen. Aus Paris berichtet Kai Rienecker.
2: In der sonst zu dieser Jahreszeit erfrischenden Hafenstadt Saint-Malo in der Bretagne steuerte das Thermometer erneut auf die Marke von 34 Grad zu. Ähnlich hohe Temperaturen gibt es in Rennes oder Nantes. Für den Westen Frankreichs sind das absolute Temperaturrekorde zu diesem Zeitpunkt des Jahres. 8 Departements sind bereits in der zweithöchsten Hitzewarnstufe. Im Südwesten Frankreichs sind bis zu 37 Grad angesagt. Der französische Wetterdienst hat auch auf nationalem Niveau die höchsten Temperaturwerte gemessen, die es in Frankreich seit Beginn der Aufzeichnungen für einen Monat Mai gegeben hat.
1: Bei israelischen Angriffen im Libanon sind nach libanesischen Angaben 31 Menschen gestorben, 40 weitere sollen verletzt worden sein. Sicherheitskreise melden, dass die Angriffe vor allem im Süden und Osten des Landes stattgefunden haben. Das israelische Militär sagt, dass die Armee weiter vorrücke und gegen direkte Bedrohungen für israelische Bürger und Soldaten vorgehe. In Tiflis in Georgien haben tausende Menschen gegen die Regierung protestiert. Anlass war der georgische Unabhängigkeitstag. Sie sind durch die Innenstadt gezogen und haben sich dann, überwacht von vielen Polizisten, vor dem Parlament versammelt. Die Demonstrierenden werfen der Regierung vor, sich Russland anzunähern und sich von der EU abzuwenden. Die Regierung widerspricht. Um in Zukunft den Mond zu erforschen, hat die US-Raumfahrtbehörde NASA millionenschwere Aufträge an private Raumfahrtunternehmen vergeben. Die Unternehmen sollen unter anderem Mondfahrzeuge bauen und liefern. Die sogenannte Moonfall-Mission ist für 2028 geplant. Die Aufträge sind Teil des Artemis-Programms der NASA, mit dem die Behörde die Präsenz von Menschen im Weltraum ausbauen will. Der Fußballclub Rot-Weiß Essen spielt auch in der kommenden Saison in der dritten Liga. Das hat die Relegation gegen Zweitligist Greuther Fürth ergeben. Nach dem 1:0 Hinspielsieg hat Essen das Rückspiel am Abend mit 0:2 verloren. Torwart Jakob Golz war nach dem Spiel trotzdem stolz auf sein Team.
3: Dass es am Ende jetzt so knapp nicht reicht, das tut natürlich extrem weh. Aber mit ein bisschen Abstand, glaube ich, kann man sehr stolz auf die Mannschaft sein, was wir erreicht haben. Ein bisschen Glück machen wir das Tor. Er wollte halt einfach leider nicht rein, aber leider ist es leider manchmal so.
1: Essen hatte in dem Spiel unter anderem einen Pfostentreffer. Außerdem war ein Tor knapp wegen Abseits aberkannt worden. Das Wetter. Zum Morgen hin ist es meistens klar und trocken in Deutschland. Die Temperaturen liegen zwischen 20 und 8 Grad. Am Tag gibt's dann viel Sonne. In Süddeutschland mit ein paar Quellwolken. An den Küsten kann's auch etwas bewölkt sein. Ab und zu Regenschauer gibt's an den Alpen mit auch einzelnen Gewittern. Die Höchsttemperaturen liegen dann zwischen 15 und maximal 34 Grad. Die Zeit. Es ist 4:03 Uhr.
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4: A270 Blumenthal Richtung Ilpol. Die Ausfahrt Bremen-Fegesack-Mitte ist wegen Bauarbeiten bis 29. Mai gesperrt. Melchiorshausen. Die B6 Siegerstraße Bremen-Nienburg ist zwischen auf dem Berge und Ortsausgang wegen Bauarbeiten in beiden Richtungen bis zum 10. Juni gesperrt. Eine Umleitung ist eingerichtet.
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5: Ich hab noch was. Wo ist es eigentlich? Ah, da. Da ist das Popnacht-Package. Das holt ihr euch gleich. Es geht um einen Prominenten, der heute Geburtstag feiert, den ihr alle kennt, schon mal gesehen habt oder sehen musstet. Und erkennt ihr ihn? Meldet ihn bei mir, dann verdient ihr euch ein Popnacht-Package in wenigen Minuten.
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0: Guten Faulkner hier in der Popnacht.
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0: Ah, holt ihn raus aus dem Zombie-Kostüm. Wer könnte denn das sein? Also, ich weiß, dass ihr ihn kennt und es ist durchaus möglich, dass ihr ihn auch vielleicht nicht immer sehen wolltet, wenn er im Fernsehen erschienen ist. Ja. Wer ist das denn?
3: Ich erkenne alle Hits der 70er Jahre, selbst wenn die Texte und Melodien verschiedener Titel miteinander vermischt sind.
4: Und das kann ich besser als Peter Maffay.
3: Lea und Peter bekommen abwechselnd jeweils einen.
0: Wie heißt denn dieser Prominente, der heute Geburtstag feiert? Ich hoffe, ihr habt ihn an der Stimme erkannt. Im Zombie-Kostüm steckt er drin, holt ihn raus. Unter 07221 2011, hier ist die Popnacht.

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2: Wer steckt dahinter, hat heute Geburtstag? Wer ist das denn? Mike aus Schwetzingen hatte kein Problem mit diesem Rätsel. Guten Morgen, Mike.
3: Nein.
2: Wer ist es?
3: Kai Pflaume.
2: Kai Pflaume.
4: Eines 70er Songs, während Stefanie den Text eines anderen Songs aus den 70ern dazu singt.
2: Jawohl, Kai Pflaume haben wir da gehört, wie er ein Quiz erklärt. Und du bekommst dafür ein Pop-Nacht-Package dafür, dass du ihn erkannt hast und aus dem Zombie-Kostüm befreien konntest. So, Mike, du bist jetzt gleich auf dem Weg zur Arbeit. Was darfst du machen?
3: Ich bin Bauzeichner und ich werde heute die vorgängige Fassade für das Deutsche Krebsforschungszentrum in der Auftragüberfahrt planen.
2: Das ist in welchem Ort? In
3: Heidelberg. Das ist in Heidelberg, ja, in Neumarlberg Feld.
2: Ja, aber das ist auch cool.
3: Also auf dem Unigelände.
2: Das heißt, wir sehen das auch, was du heute fertigst. Deine ganzen Ideen werden ja dann umgesetzt. Ist ein schönes Gefühl, oder? Wenn man weiß, man hat da was vollbracht, was für die Ewigkeit steht
3: schon,
2: vielleicht.
3: Da ist man schon stolz drauf, genau.
2: Kann natürlich auch ein einstürzender Neubau werden und dann möchte man sich eher verdrücken, dann in die Südsee auswandern. Hast du irgend so einen Wunsch, was du mal bauen möchtest oder zeichnen möchtest, was so ein Traum ist?
3: Ach, das wäre schwer zu sagen. Das ist ja so ein weites Feld von der Architektur her betrachtet, was man alles machen könnte.
2: Ja.
3: Brückenbau wäre auch mal was ganz Spannendes als Beispiel.
2: Ja, ja. Das wirst du. Und ansonsten irgendein Gebäude in der Welt, das dich fasziniert, wo du dann noch hinpilgerst und sagst.
3: Wie gesagt, ist ein weites Feld.
2: Sowas
3: kann man ich kann es auf einen Punkt so spontan nicht bringen.
2: Ach so wie Sagrada Familia oder Stuttgart 21, die ja beide vergleichbar sind. Beide werden nie fertig. Aber man muss mal sagen, das ist trotzdem cool gewesen. Gaudi, der ist wenn der heute in Stuttgart zu einer Behörde gehen würde, würde sagen, ich möchte mal die Sagrada Familia beantragen als Bauwerk, würde die das ablehnen. Dann würden die sagen, wann ist das fertig und nie.
3: Ja.
2: Das wäre traurig. Es ist gut, dass die da in Spanien anders gehandelt haben damals. Dann wünsche ich dir eine gute Nacht. Viel Spaß beim Kreieren des DKZF. Also wie heißt das? Deutsches
3: Krebsforschungszentrum.
2: GKFZ, genau. Und wenn es fertig ist, rufst du hier wieder an und dann pilgern wir hin, okay?
3: So machen wir das.
2: Gute Zeit. Ciao, ciao.
3: Danke. Ciao, ciao.

Notorious, ein kultisches Song, den wir da gerade gehört haben. Es ist 4.24 Uhr, da piept's noch irgendwo. Ach ja, bei mir A1 Hamburg in Richtung Lübeck. Ein defektes Fahrzeug steht auf der Autobahn zwischen Kreuzberg der Heide und Bad Oldesloe. Und auf der A2 Dortmund in Richtung Hannover ein defektes Fahrzeug zwischen Bielefeld Süd und Bielefeld Ost. Ihr passt da auf. Und habt ihr noch was gesehen, das nicht auf die Straße gehört? Was macht man dann? Wir warnen uns gegenseitig unter 07221 2011. Der neue Hit von Adam Taylor, ADMT, jetzt in der Popnacht.

0: 4.30 Uhr ist es.
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5: Heute ist es nach stellenweise wolkigem Beginn verbreitet, sonnig oder allenfalls locker bewölkt und es bleibt trocken. Allerdings ist es bei meist mäßigem bis frischem Nordwest bis Nordwind merklich kühler als zuletzt mit maximal noch 16 bis 22 Grad, direkt an der Nordsee 14 bis 15 Grad. Morgen geht es weniger windig und freundlich weiter. An den Temperaturen ändert sich dabei kaum etwas. Am Freitag gibt es neben längerem Sonnenschein einige Wolkenfelder und vereinzelt sind Schauer möglich. Mit meist 20 bis 28 Grad wird es wieder wärmer.
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6: A270, Blumenthal Richtung Ilpol. Die Ausfahrt Bremen-Fegesack-Mitte ist wegen Bauarbeiten bis 29. Mai gesperrt. Melchiorshausen, die B6-Siegerstraße Bremen-Nienburg, ist zwischen auf dem Berge und Ortsausgang wegen Bauarbeiten in beiden Richtungen bis zum 10. Juni gesperrt. Eine Umleitung ist eingerichtet.
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0: Und die am meisten unterschätzte Höchsttemperatur Scheiditz in Thüringen, 23 Grad. Hier ist die Pappnacht. Ich bin Ben Sträuble.

0: Smith und Stargazing. Habt ihr was gesehen, das nicht auf die Straße gehört oder wo irgendwas nicht in Ordnung ist? Dann warnen wir uns ja gegenseitig auch per WhatsApp, wie Nick das gerade gemacht hat. Guten Morgen.
1: Hallo. Morgen, Ben. Aber eine Verkehrsmeldung für dich. Und zwar auf der A3 Köln Richtung Oberhausen ist im Kreuz Hilden ein LKW-Unfall passiert. Dadurch ist im Baustellenbereich die rechte Spur gesperrt. Und im Kreuz Hilden ist die Überleitung zur A46 sowohl Richtung Neuss als auch Richtung Wuppertal komplett gesperrt. Polizei und Bergungsfahrzeuge sind aber bereits vor Ort.
0: Dankeschön. Dafür bekommt Nick als Mitarbeiter der Minute auch seinen Lieblingshit hier von Christina Perry. Ich habe den Flügel reinschieben lassen. 1000 Words. Hier ist die Popnacht.
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0: Teddy Swims, Mr. Know-It-All in der Popnacht. Ja, wie wird man Millionär? Michael aus Oberdreist, der hat sich vor ein paar Jahren überlegt, ich kaufe mir einen Spezialkran, mit dem fahre ich dann durch ganz Deutschland, nehme tolle Aufträge an und dann funktioniert das. Dann bin ich irgendwann mal reich. Also mit diesem Telefon weiß ich nicht. Hallo, Michael, hörst du mich noch?
1: Guten Morgen!
0: Ah, ja. Ich wollte mal fragen, du hast damals erzählt, dass du ja Millionär werden willst mit deiner Idee. Hat das funktioniert bisher? Alles okay? Alles in der Tasche, das Geld?
1: Also bisher ist die Million noch nicht voll geworden, ich mal angefangen habe.
0: Das ist ja nicht schlimm, dann sind wir noch ein bisschen zusammen, ne?
1: Ja, ich habe jetzt mal beim Finanzamt angerufen, wann ich dann mal Urlaub bekomme für dieses Jahr.
0: Ja, und dann als freier Mitarbeiter.
1: Dann haben die mir gesagt, die arbeiten doch gar nicht bei uns.
0: So ist das.
1: Ich dachte mir, sicher arbeite ich für euch. Ihr holt doch jeden Monat Geld.
0: Ja, ich weiß, Michael, das ist dann die alte Geschichte. Ich möchte mal wissen, wo du heute hinfährst und was verdienst. Wo geht's denn heute hin mit dem Kran?
1: Ich fahre heute von dem schönen Oberdreis nach Richtung Wetzlar an ein 20-Familien-Wohnhaus und da muss ich heute Dachsteine auflegen.
0: Ah ja, und die 20 Familien sind dabei und gucken zu?
1: Die wohnen in ihren Wohnungen. Ja, die verschiedenen gehen morgens um 6 Uhr aus dem Haus zu ihrer Arbeit.
0: Und wenn die zurückkommen, ist alles gemacht. Sehr
1: bitte,
0: gut.
1: Wann die zurückkommen, dann sind die Dachsteine alle auf dem Dach.
0: Ach, ich finde das schön. Michael, du mach weiter so. Ich freue mich, wenn es dann soweit ist. Wenn du die Million hast, du weißt ja, meldest du dich sofort bei uns, dass unser Deal, der vor Jahren besprochen wurde, auch dann eingehalten wird. Mit dem Telefon kannst du mal irgendwas machen, ne? Das ist, das ist ja unerträglich. Gut. Also, gute Zeit. Ich spiele deinen Lieblingssong. Ciao, ciao.

dieser Hit hier ist neu. Der macht mir jetzt schon gute Laune. Ah. Wenn die im Kirchenchor im Westerwald so hätten schön singen können, überhaupt nur im Ansatz, dann wäre ich nicht ausgetreten. Vorsicht auf der A7 Würzburg in Richtung Ulm zwischen Gollhofen und Ofen am Langenstein nach steht ein defektes Fahrzeug auf der Fahrbahn. Und dieser Hit ist neu von Tame Impala und Jenny Dracula hier in der Popnacht.

0: Hallo, hier ist die Pottnacht. Mit der letzten Amtshandlung wird Jim aus Wernigerode, der hat den Partykeller seines Papas restauriert heute Nacht und dieses Vinyl gefunden. Das würde er gerne jetzt hier bei mir noch ein bisschen lauter hören, das mache ich. Ich habe zusammengepackt, das war die Popnacht. Und die KI, was macht die noch?
1: Nach Haus. Nach Haus.
0: Da komme ich mit, ne? Ich bin Ben Sträubel. Schönes Leben in Deutschland. Oh,

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1: Um 5 Uhr mit Cedric Bies. Die starke Beschädigung des ARD-Studios in Kiew bei den massiven russischen Angriffen am Wochenende war nach russischen Angaben nicht geplant. Das hat Russlands Botschafter bei den Vereinten Nationen gesagt. Aus New York berichtet Martin Ganselmeier.
2: Die Angriffe hätten nicht zivilen Einrichtungen in Kiew gegolten, nicht jedoch den Medien. Bei Kampfhandlungen geschehen solche Dinge, räumte Nebenzia ein. Russland streite auch nicht ab, dass dabei einige Zivilisten ihr Leben verlieren und Gebäude zerstört werden. Im Unterschied zu den Streitkräften der Ukraine, so Nebenzia, greife Russland jedoch nie Zivilisten und zivile Ziele bewusst an. Zuvor hatte der ukrainische Botschafter bei den Vereinten Nationen, Andriy Melnyk, die russischen Luftangriffe als schweren Verstoß gegen das Völkerrecht verurteilt.
1: Nach Angaben von Beobachtern greift Russland immer wieder zivile Ziele in der Ukraine an. Seit Beginn des russischen Angriffskriegs sind nach Angaben der ukrainischen Regierung mehr als 15.000 Zivilisten getötet worden, darunter fast 800 Kinder. Teile von Europa kämpfen weiter mit hohen Temperaturen. In Frankreich sind im Zusammenhang mit der Hitzewelle 7 Menschen gestorben, 5 durch Ertrinken. In England sind allein seit Sonntag 4 Jugendliche beim Baden in Seen gestorben. In der Nähe von London wurde mit 35 Grad ein Rekordwert für den Mai gemessen. Der spektakuläre Juwelendiebstahl im Pariser Louvre-Museum soll verfilmt werden. Die Rechte an einem Recherchebuch, das heute erscheint, sind an eine Filmproduktionsfirma verkauft worden, meldet der zuständige Verlag. Diebe waren letzten Oktober in das Louvre eingedrungen und hatten dort einen Teil der französischen Kronjuwelen gestohlen. Der materielle Wert der Beute wird auf mindestens 88 Millionen Euro geschätzt. Greuther Fürth bleibt in der zweiten Fußball-Bundesliga. Das hat der Verein mit einem 2:0-Sieg gegen Rot-Weiß Essen im Relegationsrückspiel klargemacht. Stürmer Branimir Gotta hat nach dem Spiel betont, wie wichtig der Sieg in seinen Augen war.
3: Es liegt so viel in dem Spiel, nicht nur für uns Spieler, sondern auch für den Verein. Für die Fans, für alle Mitarbeiter hier schon sehr, sehr viel. Und das wollten wir auch denen zeigen, das haben wir auch gemacht. Und für mich super, für den Verein super. Und ich glaube, jetzt werden wir feiern mit allen Mitarbeitern, mit dem Team, und das wird schon ein schönes Ende auch geben oben.
1: Rigotta verlässt Greuther Fürth mit dem Ende dieser Saison. Rot-Weiß Essen hatte das Hinspiel noch mit 1:0 gewonnen, spielt nach der Niederlage am Abend aber auch in der kommenden Saison in der dritten Liga. Das waren die Nachrichten mit Cedric Bies.
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4: Und jetzt ist es gleich 3:03. 2 Meldungen sind hier gerade reingeflattert. Vorsicht bitte in beiden Richtungen auf der A28 Leer-Oldenburg. Zwischen Bad Zwischenahn-West und Zwischenahn am Meer laufen Rehe. Und Vorsicht bitte ebenfalls auf der A29 Ahlhorner Heide Richtung Oldenburg. In der Einfahrt Großen Kneten befindet sich eine ungesicherte Unfallstelle.
5: Ihr habt uns noch keine Blitzer gemeldet. Wir wünschen euch eine gute Fahrt.
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4: Es ist ja auch noch recht früh an diesem Mittwoch.
5: Das stimmt.
4: Ich habe heute einen außerordentlich müden Tag.
5: Ja, ich auch.
4: Kann ich sagen?
6: Mhm.
4: Ja?
6: Ich auch.
4: Irene, du auch? Pitt, wie ist es bei dir?
7: Ich bin ja immer müde.
4: Ja, Mist. Okay.
7: Die müdeste Morgenshow Deutschlands.
4: Ja, ist wirklich. Wir wursteln uns hier so durch. Das kriegen wir schon hin, gemeinsam mit euch im Bremen-Vierland. Und Pitt Kröger.
7: Moin, Leute.
4: Julian Beimdieke.
7: Guten Morgen.
4: Irene Lottes.
6: Hallo.
4: Und ich bin Tine Kunze. Guten Morgen.
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Shakira mit La Tortura bei Bremen 4. Es ist jetzt 5.23 Uhr und ich habe eine Gefahrenmeldung. Vorsicht bitte, auf der A261 Richtung A1 zwischen Tötinsen und Buchholzer Dreieck liegt ein Tier auf der Fahrbahn. 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
1: Es ist kühler als gestern auf jeden Fall den Tag über. Ich glaube, da freuen sich einige von euch, denn es war heiß gestern am Dienstag. Heute ist Mittwoch und wir starten mit 14 Grad in Bremen und Bremerhaven in den Tag und haben dann Höchstwerte von 14 bis 22 Grad.
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2: Guten Morgen. Die Bundesregierung will heute ein Gesetz auf den Weg bringen, um den Wohnungsbau anzukurbeln. Konkret soll neuer Wohnraum schneller geplant und genehmigt werden können. Kommunen sollen außerdem auch mehr gegen Schrottimmobilien tun können. Wenn Eigentümer Wohnhäuser verfallen lassen, soll die Stadt mehr Druck machen können. Nach mehr als einem Jahr könnte heute vor dem Landgericht Verden der Prozess gegen die mutmaßliche RAF-Terroristin Daniela Klette zu Ende gehen. Angeklagt ist sie wegen mehrerer Überfälle auf Geldtransporter und Supermärkte zwischen 1999 und 2016. Die Staatsanwaltschaft hat 15 Jahre Haft gefordert, die Verteidigung einen Freispruch. Die Eisbären Bremerhaven haben das dritte Halbfinalspiel in der zweiten Basketball-Bundesliga verloren. In Hagen mussten sich die Bremerhavener mit 78 zu 83 geschlagen geben. In der Serie steht es damit 2 zu 1 für Hagen. Das möglicherweise entscheidende Spiel 4 steht morgen in der Bremer ÖVB-Arena an. Ausführliche 4 News gibt's um 6.
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1: 5.31 Uhr ist es jetzt und ich habe keine Meldung.
3: Und ich habe keine Blitzer. Wir wünschen euch eine gute Fahrt.
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1: An diesem Mittwoch ist es der
2: 27.05.
1: Dankeschön, Irene.
4: Wow, Irene.
1: Deswegen
4: sorry,
1: bist
4: aber
1: du in den 4 News und ich wach noch auf.
2: Ich hatte
1: auf.
2: Einfach schon mehr Kaffee.
1: Vielleicht. Ich bin gerade noch bei Tasse 1. Das reicht noch nicht. Heute muss mehr her. Und dann sind wir für euch da mit Pitt Kröger.
4: Moin, Leute.
1: Julian Beimdiegel.
3: Guten Morgen.
1: Meiner Retterin, Irene Lotte.
2: Streberin.
1: Hi. Und ich bin Tine Kunze. Guten Morgen.

0: hat denn der die ganze Energie? Pharrell Williams hier mit Happy um 5.38 Uhr.
1: Ich bin auch happy. Gestern ist bei mir eine zweite Sonne zu Hause aufgegangen.
2: Oh.
1: Ja. Ich habe mir einen goldgelben Sonnenschirm für meinen Balkon gekauft.
2: Oh, sehr schön.
0: Ich dachte, jetzt kommt irgendein kitschiger Spruch, aber das finde ich wirklich sehr schön.
1: Ich habe das als Projekt seit 3 Jahren. Liebes Bremen-Fehlern, vielleicht kennt ihr das ja auch, dass man so Sachen einfach so rumliegen hat, die man nicht schafft. Mhm. Und gestern habe ich gesagt, jetzt gehst du in den Baumarkt, jetzt holst du dir einen Sonnenschirm, weil es auch so heiß war, ne?
2: Ja, das stimmt.
1: Also mitten in der Sonne ging gar nicht. Und ich wurde ausgezeichnet beraten im Baumarkt. Mhm. Die Menschen, die dort hinter diesen kleinen Tresen stehen, die dich beraten sollen, sind ja häufig nicht aufzufinden, ist der Gag. Mhm. Ich habe sie gefunden, sofort. Und habe gesagt, hey, könntest du mich vielleicht beraten? Und dann ist er mit mir, zack, durch die Halle gegangen. Er hat gesagt, hier, den hätten wir, den kannst du so festmachen. Und er hat mir am Ende sogar noch einen schönen Tag gewünscht. Also alles, was man sich wünschen würde.
0: Übertreib nicht, Bremen. Ja, sehr schön, Pit. Und du saßt auch schon unter deiner goldgelben Sonne.
1: Ich saß unter meiner goldgelben Sonne, da war die Sonne aber weg.
0: Ach so, ja gut, aber sie hat trotzdem mehr geleuchtet.
2: Ja,
0: weil
2: doppelt hält besser, ne?
1: So, das ist, einfach so.
0: Ist schön. Ist so. Vielen Dank für die Einladung, Julian, und ich komme gerne auf deinen Balkon.
1: Auf jeden Fall, die Getränke stehen kalt.

5:46 Uhr ist es und ich habe eine Gefahrenmeldung. Vorsicht bitte auf der A7 Hamburg Richtung Hannover. Zwischen Soltau Süd und Dorfmark liegt ein Tier. Fahrt vorsichtig, kommt gut und sicher an, kommt gut und sicher in diesem Mittwoch an. Der wird wieder sehr sommerlich, aber nicht so heiß wie gestern maximal. Da muss ich jetzt noch mal ganz aktuell gucken. 22 Grad, das sind so die Höchstwerte im Binnenland an der Küste. Kühler mit maximal 14 Grad. Aktuell haben wir 14 Grad in Bremen, 15 Grad in Rotenburg, 13 Grad in Bremerhaven und in Cuxhaven. Genau so wird das Wetter eben heute und dann auch die nächsten Tage. Da immer Höchstwerte um die 20, 22 Grad vielleicht. Der Wind, der nimmt ein wenig zu. Nachts gehen die Werte wieder runter, einstellen. Stelle ich dann 6 Grad in Bremen, 5 in Sudwalde und die nächsten Tage geht es so weiter. Auch am Wochenende ähnliche Temperaturen und dann mixt es sich irgendwann Richtung nächste Woche auch mit Wolken und dann können auch wieder Regenschauer mit dazukommen. Nesta, jetzt für euch bei den 4 am Morgen.

0: Katy Perry und gleich gibt's hier noch Calvin Harris.
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1: Es wird sonnig auch heute wieder bei bis zu 22 Grad. Bis zu 14 Grad nur an der Küste. Da ist es auch etwas windiger. Der Wind nimmt zu. Teilweise gibt es auch noch frische bis starke Böen. Und in der Nacht gehen die Temperaturen wieder runter auf nur noch 5, 6 Grad aktuell. Das war die letzten Nächte, vor allem letzte Nacht, natürlich ein bisschen anders. Also abgekühlt, aber immer noch sommerlich.
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1: Mit Irene Lottes. Eine Wohnung zu finden ist in vielen Städten echt schwer. Die Bundesregierung will deswegen den Wohnungsbau boosten.
2: Ja, und die Regeln überarbeiten, damit das alles schneller geht. Außerdem zahlt Bremen Beamten fast 120 Millionen Euro nach. Und die Eisbären Bremerhaven mussten im Kampf um den Aufstieg in die erste Basketball-Bundesliga einen Rückschlag einstecken. Die Bundesregierung will dem Baugesetzbuch heute Vormittag ein Upgrade verpassen. Ziel ist, dass Wohnhäuser schneller geplant und genehmigt werden können. Seit Jahren sind nicht so wenig Wohnungen gebaut worden wie zuletzt. Dagmar Pepping aus Berlin dazu, wie die Bundesregierung das ändern will.
3: Mehr Tempo, weniger Bürokratie verspricht Bauministerin Huberts von der SPD. Kommunen mit einem angespannten Wohnungsmarkt können künftig ein überragendes öffentliches Interesse am Wohnungsbau erklären. Das bedeutet, gibt es einen Konflikt um Raum, hätte der Wohnungsbau Vorrang vor beispielsweise Denkmal oder Naturschutz. Im Kampf gegen Schrottimmobilien erhalten Kommunen künftig mehr Befugnisse. Lassen Eigentümer Wohnraum verfallen, kann die Stadt oder die Gemeinde einfacher ein sogenanntes Instandsetzungsgebot aussprechen.
2: Vor dem Landgericht Verden könnte heute nach mehr als einem Jahr Prozess ein Urteil gegen die mutmaßliche Ex-RAF-Terroristin Daniela Klette fallen. Laut Anklage soll sie mit zwei Komplizen zwischen 1999 und 2016 Geldtransporter und Supermärkte überfallen haben. Die beiden Männer sind noch auf der Flucht. Die Staatsanwaltschaft hat unter anderem wegen versuchten Mordes für Klette eine Haftstrafe von 15 Jahren gefordert, die Verteidigung einen Freispruch und eine Strafe nur wegen illegalen Waffenbesitzes. Bremen zahlt den Beamten in Stadt und Land insgesamt fast 120 Millionen Euro nach. Das berichtet der Weserkurier. Finanzsenator Björn Fecker hat die Zahl dem Bericht nach Vertretern mehrerer Gewerkschaften vorgestellt. Die Einzelheiten von Sebastian Segebader.
4: Das Geld muss an die mehr als 20.000 aktiven und pensionierten Beamten in Bremen ausgezahlt werden. Grundlage dafür ist eine Entscheidung des Bundesverfassungsgerichts, wonach Bund und Länder die Beamten unzureichend bezahlt haben. Wie viel jede Besoldungsstufe mehr erhält, ist noch nicht bekannt. Laut Bericht plant Fecker jedoch die Besoldung rückwirkend zum 1. Januar 2024 um insgesamt 2,5% zu erhöhen. Zusammen mit Sonderzahlungen sollen so die Vorgaben des Verfassungsgerichts erfüllt werden. Die rund 120 Millionen Euro Mehrausgaben setzen den ohnehin angespannten Bremer Haushalt weiter unter Druck. Woher das Geld dafür kommen soll, ist angesichts wegbrechender Steuereinnahmen noch völlig unklar.
2: Die Eisbären Bremerhaven haben das dritte Halbfinalspiel in der zweiten Basketball-Bundesliga verloren. Spiel 3 in Hagen ist mit 78 zu 83 aus Sicht der Bremerhavener zu Ende gegangen. In der Serie steht es damit 2:1 für Hagen. Gewonnen hat, wer zuerst 3 Siege auf dem Konto hat. Wenn die Bremerhavener noch eine Chance auf den Aufstieg in die erste Basketball-Bundesliga haben wollen, müssen sie also Spiel 4 morgen in der Bremer ÖVB-Arena gewinnen. Das waren die vier News und die nächsten gibt's um 6:30.
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1: 6:03 ist es. A1 Osnabrück Richtung Bremen zwischen Dreieckstuhr und Bremen-Arsten. 3 Kilometer stockender Verkehr. Wie jeden Morgen, haltet durch. Viel Geduld euch da auf der Weserbrücke.
5: Und wir haben einen Blitzer. Vielen Dank fürs Melden. Der steht in Bremen am Autobahnzubringer Hemelingen unter der Brücke. Geblitzt wird da stadtauswärts. Und wenn ihr noch einen Blitzer gesehen habt, sagt doch gerne Bescheid. 0421 246 666 ist unsere Nummer. Wir wünschen euch eine gute Fahrt.
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1: Man muss an der Stelle sagen, viel Geduld auf jeder Weserbrücke. Egal, welche ihr nehmt. Geduld und Resilienz, falls ihr Brücken passieren müsst heute Morgen.
6: Ja, ist schwierig gerade.
1: Wie immer. Aber wir hoffen, ihr kommt gut zur Arbeit. Heute an diesem Mittwoch. Für viele geht's heute erst wieder los. Die Schulkinder hatten ja noch Ferien, in Anführungszeichen, gestern.
6: Ja, ein schöner Tag, um nochmal frei zu haben. Perfekt. Jetzt geht's wieder ran.
1: Jetzt für alle Beteiligten. So, also startet gut rein mit den 4 am Morgen. Das sind heute Irene Lottes,
2: hallo,
1: Pit Kröger,
6: moin Leute,
1: Julian Beimdieke.
6: Guten Morgen.
1: Und ich bin Tine Kunze. Guten Morgen. Und auf der Playlist gibt's jetzt für euch Somba mit Homewrecker.

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0: 6:12 ist es. Man kann den Tag ja auch mal mit einer positiven Nachricht starten. Und zwar zum Thema Werdersee.
1: Der See war viel klarer, als wir befürchtet haben.
2: Wir haben noch ein, zwei Arten mehr gefunden als nur die Wasserpest. Einheimische Arten, was natürlich sehr positiv ist.
3: Tja, diese beiden Profis haben gestern den Bremer Werdersee abgetaucht. Und Leute, gute Nachrichten. Die Wasserpestlage ist viel besser als im vergangenen Jahr.
0: Dem Badespaß steht also nichts im Weg.
3: Ja, trotzdem soll die Wasserpest bei Bedarf im Juni zurückgeschnitten werden. Gab es ja auch letztes Jahr schon mit so einem krassen Roboter, der da irgendwie über den Werdersee gefahren ist. Und die erwähnten einheimischen Wasserpflanzenarten helfen auch, die drängen die Wasserpest nämlich ebenfalls zurück.
0: Okay, hoffen wir also, dass es so bleibt. Heute der ideale Tag, um vielleicht nochmal in den See zu hüpfen. Super Wetter, nicht ganz so heiß und keine Wasserpest.

0: Joya Marlene ist das mit Difficult. Heute werden sich, ihr habt es gerade schon gehört, wirklich schöne Sommer und Sonnenstunden geben bei bis zu 22 Grad. Also das heute und auch die nächsten Tage. Nachts wieder einstellige Temperaturen um die 6 Grad. Da wird das Schlafen wieder etwas angenehmer. Und die nächsten Tage dann vielleicht maximal am Freitag bis zu 30 Grad. Ansonsten wird es dann ab der nächsten Woche wieder eher kühler. Und dann können auch ein paar Regenwolken wieder mit dazukommen. Ihr hört die 4 am Morgen.
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0: 20 nach 6 ist es gleich.
1: Der Niklas Füllkrug und er schießt das Tor. Ja, gibt's das denn?
0: Nee, das gibt's ja nicht. Ex-Werder-Spieler Niklas Füllkrug ist schon lange nicht mehr bei Werder eigentlich und schießt irgendwie Tore für Bremen.
2: Ja, aber es gibt wohl Chancen auf eine Rückkehr. Vielleicht jetzt spannend für alle Werder-Fans.
3: Ja, vielleicht. Da liegt die Betonung drauf.
0: Also
3: ich glaube ehrlich gesagt nicht, dass er zu Werder zurückkommt. Also ich meine, der spielt jetzt auch gerade in Italien, muss man sich dran erinnern.
2: Genau, aber da läuft es gerade nicht gut und er soll sich wohl im Sommer entscheiden, wie es weitergeht. Und Werder war schon im Winter wohl zumindest interessiert, da war er aber noch zu teuer.
0: Und jetzt ist Sale, oder was? Rabatte.
2: Naja, er steht eigentlich in England unter Vertrag und da soll er für wenig Geld, heißt es, abgegeben werden.
3: Ja, gut. Aber dann kann er sich ja schon auch noch einen größeren, also größeren im Sinne von
0: finanzkräftig größer.
3: Also einen finanzkräftigeren Verein suchen als Werder, irgendwo im Ausland zum Beispiel.
2: Ja, aber er kommt vielleicht auch einfach zurück nach Bremen, kostet dann weniger. Werder braucht einen Stürmer mit Format, ne? Und er will auch gerne wieder näher ran an die Heimat Hannover.
3: Ja, ich kann es mir jetzt aber auch nicht so richtig vorstellen, dass er wirklich so auf das viele Gehalt verzichtet, ne? Und wieder zurück zu einem Verein wie Werder geht.
0: Julian, Vorsicht.
3: Ja, es tut mir ja leid.
2: Vielleicht stimmt es auch, aber als Werder-Fan kann man ja noch träumen. Und das sind zumindest ein paar Argumente, also das mit der Heimat.
3: Ich sehe die ja auch. Ich fände es ja auch schön.
2: Es wäre doch schon schön, oder? Füllkrug wieder zurück bei Werder.
3: Schön wäre das, aber...
0: Schön wäre das. Ja, gut. Habt ihr es jetzt? Seid ihr fertig?
2: Ja.
0: Gut, dann gibt es jetzt Camila Cabello für euch. Startet gut in euren Mittwoch mit den 4 am Morgen.

0: Camila Cabello, Don't Go Yet bei Bremen 4. Es ist 6.24 Uhr und den hier habe ich auch noch für euch. Also den Song. Und die Künstlerin Kobe Clay ist das. Brighter Than The Sun passt wunderbar zu diesem Mittwochmorgen und läuft noch für euch. Brighter than the sun. Vor den 4 News mit Irene gleich um 6:30.
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1: Bis zu 22 Grad können es heute werden. 14 bis 22 Grad. Also an der Küste ist es in der Tat etwas kühler heute. Es kann locker bewölkt sein, bleibt aber sonst trocken. Und die Sonne, die macht es auf jeden Fall ein wenig wärmer.
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2: Guten Morgen. Die Bundesregierung will heute ein Gesetz auf den Weg bringen, um den Wohnungsbau anzukurbeln. Konkret soll neuer Wohnraum schneller geplant und genehmigt werden können. Kommunen sollen außerdem auch mehr gegen Schrottimmobilien tun können und Eigentümer mehr unter Druck setzen können, wenn die ihre Wohnhäuser verfallen lassen. Nach mehr als einem Jahr könnte heute vor dem Landgericht Verden der Prozess gegen die mutmaßliche Ex-RAF-Terroristin Daniela Klette zu Ende gehen. Angeklagt ist sie wegen mehrerer Überfälle auf Geldtransporter und Supermärkte zwischen 1999 und 2016. Die Staatsanwaltschaft hat 15 Jahre Haft gefordert, die Verteidigung einen Freispruch. Die Eisbären Bremerhaven haben das dritte Halbfinalspiel in der zweiten Basketball-Bundesliga verloren. In Hagen mussten sich die Bremerhavener mit 78 zu 83 geschlagen geben. In der Serie steht es damit 2 zu 1 für Hagen. Das jetzt möglicherweise entscheidende Spiel steht morgen in der Bremer ÖVB-Arena an. Ausführliche 4 News gibt's wieder um 7.
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1: 6 Uhr und gleich 31 Minuten. A1 Osnabrück Richtung Bremen zwischen Dreieckstuhl und Bremen-Hemeling. Da stockt der Verkehr 4 Kilometer vor der Baustelle.
3: Einen Blitz habe ich für euch. Vielen Dank fürs Melden. Der steht in Bremen am Autobahnzubringer Hemelingen unter der Brücke. Und geblitzt wird da stadtauswärts. Es gibt aber vielleicht noch ein paar mehr Blitzer im Bremen-Vierland. Wenn ihr noch einen seht, dann sagt doch gerne Bescheid. 0421 246 666 ist unsere Nummer. Wir wünschen euch eine gute Fahrt.
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1: Am Mittwoch mit Pit Kröger.
4: Moin Leute.
1: Julian Beim-Dieke.
4: Guten Morgen.
1: In den 4 News heute früh. Irene Lottes
4: Hallo.
1: Für euch. Und ich bin Tine Kunze. Guten Morgen.
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0: Es ist gleich 20 vor 7 am Mittwoch und es geht offenbar ein Riss durchs Bremen-Vierland und zwar beim Thema Duschen.
1: Ins Gesicht. Ja, weil es doch schön ist, die Perlen von oben zu sehen. Es ist wie Regen. Ich stehe im Meer und es regnet.
2: Ja, so duscht Petra aus Cuxhaven am liebsten, ganz im Gegensatz zu Michelle aus Osterholz-Scharmbeck.
3: Immer in den Nacken, weil das schön locker macht, weil das schön entspannt im Nacken und mit dem Kopf nach unten immer. Fühlt sich schön an.
0: Aber was ist denn jetzt besser? Also wie steht man in der Dusche, so dass der Bauch und Gesicht Richtung Duschkopf schauen, Richtung Wand oder so, dass Nacken und Rücken Richtung Duschkopf sind?
2: Also ich würde auch sagen, von vorne. Also dass
0: lässt man sich berieseln.
2: Genau, ich lasse mich ins Gesicht und an den Bauch berieseln. Ich kann das gar nicht so sagen. Ich glaube, weil ich mich auch ja unter den Armen auch säubern möchte und dann einfach der Weg nicht so weit ist. Dann muss ich mich nicht so verrenken und so drehen, weißt du?
4: So. Ich habe den Duschkopf einfach immer in der Hand.
0: Du bist, ach so, ah okay,
4: also,
0: ja gut.
4: Ich bewege den Duschkopf um mich herum quasi.
0: Du bist die Sonne.
4: Es dreht sich alles um mich, ja.
0: Ja, es kommt natürlich drauf an, wenn man sich das Haar wäscht, dann ist natürlich der Hinterkopf zum Duschkopf.
2: Mhm.
0: Und sonst andersrum gerne, also morgens gerne direkt kalte Dusche ins Gesicht.
2: Okay, wir halten fest, also Pitt, du bist so ein flexibler Typ einfach, der das eigentlich einfach immer, ne?
4: Das höre ich gern, ja, genau.
2: Da drumherum. Und du bist eine Wechslerin, Tine.
0: Ich wechsle, je nach Bedarf.
2: Okay, das ist, ja.
0: Und du bist so ein frontaler Typ.
2: Ich bin frontal, einfach mitten rein.
0: Wie duscht das Bremen-Vierland mit dem Gesicht zum Duschkopf oder mit dem Hinterkopf zum Duschkopf?
4: Julian, deswegen bist du immer so schaumig auf dem Rücken, ne?
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Usher mit Yeah. Und ich erinnere an dieser Stelle gerne an die Tanzszene bei Hitch the Date Doctor, falls ihr diesen Film nochmal gucken möchtet. Die Regeln zum Tanzen sind: Ellbogen im 90-Grad-Winkel, nicht in die Lippe beißen und auf gar keinen Fall den Q-Tip tanzen, den Albert, der Charakter, den Kevin James spielt, damals Will Smith vortanzt. Großartig, meiner Meinung nach immer noch. An manchen Stellen vielleicht schlechter gealtert, der Film. Aber dieser Song erinnert mich jedes Mal wieder daran. Weiter im Text: Heute werden es bis zu 22 Grad in Bremen-Vierland. Aktuell haben wir um die 12 Grad. Es bleibt auch heute wieder sonnig. Ein paar Wolken kommen mit dazu. Der Regen, der lässt sich wahrscheinlich aber erst nächste Woche blicken. Also ein paar sommerliche, nicht mehr ganz so heiße Tage wie gestern haben wir vor uns. Ihr hört die 4 am Morgen um 6.44 Uhr gleich. Und jetzt Niall Horan und Miles Smith.

0: Es war so schön, also nochmal eine Quizfrage. Welcher Buchstabe gilt sozusagen inoffiziell als 27. Buchstabe des deutschen Alphabets?
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0: Wisst ihr's?
2: Also ist wieder vollkommen klar, dass du wieder irgendwas in der Hinterhand hast. So
3: ja,
2: irgendwelche
3: ja, komplett.
2: Buchstaben, so die dann nicht...
3: Das hast du wahrscheinlich erfunden irgendwann mit 9 oder so.
0: Oh, das liegt zu nah an der Wahrheit. Aber nein, habe ich nicht erfunden.
3: Ja,
0: wisst ihr's? Es ist das scharfe S.
2: Gut, da hätte man drauf kommen können. Es gibt ja auch immer in Dänemark so dieses zusammengezogene A und E und so.
0: Mm.
2: Also das ist halt unser
3: ja.
2: Ding.
3: Also ist gut zu wissen, hilft uns aber gar nicht.
0: Nein, denn wir losen einen der offiziellen 26 Buchstaben aus dem Alphabet aus. Und wenn ihr in einem Ort im Bremen-Vierland wohnt, der mit diesen Buchstaben beginnt, dann könnt ihr sofort anrufen und einen Bremen-4-Hotpot-Kaffeebecher gewinnen.
2: Ja, es sind noch so ein, also hier alles hier da. Ja, guck mal.
3: Viele Buchstaben okay. sind noch im Lostopf. Und, wir sind gespannt, welcher es heute
2: soll
3: wird.
2: Soll ich mal? Ich,
0: ja, ja,
2: ich
0: mach ja,
2: hier
0: ja.
2: auch blind. Pit kann das sehen. Ich guck nicht.
3: Genau, aber
2: ich auch
3: wäre gut,
2: sehen,
3: wenn du jetzt mal zum Podde kommst.
2: Ja, Moment. Das muss hier alles in Ordnung. Oh, jetzt fällt das hier raus auf den Boden.
0: Oh, Jürgen, das ist wie in der Slapstick-Komödie gerade.
2: Es ist das F.
0: Das F.
3: Oh, da fallen mir ein paar ein im Bremen-Vierland.
0: Da fallen mir auch ein paar ein. 0421-246-666. Wenn ihr an einem Ort wohnt, der mit F beginnt und ein Bremen-4-Hotpot-Kaffeebecher und ein schöner Frühstückstisch, Schnack, mit uns, ist inklusive.
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0: Gott. Calvin Jones, Born to Break Your Heart. Und wer kommt von euch aus einem Ort mit F? Stay with me. Sam Smith ist es nicht. Ein Ort mit F in Bremen-Vierland. Ruft gerne an 0421 246666. Dann gibt's einen Bremen-4-Hotspot für euch.
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1: Die Sonne scheint auch heute in Bremen-Vierland. Es bleibt auch heute wieder trocken. Vielleicht ein paar lockere Wolken, die euch begegnen können. Bei maximal 14 bis 22 Grad. Ein ziemlicher Unterschied zwischen Küste und Binnenland. Aktuell sind wir noch in ähnlichen Sphären unterwegs. 13 Grad in Cuxhaven, 12 in Bremerhaven, 11 in Oldenburg und 13 Grad auch in Bremen.
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1: Mit Irene Lottes. Eine Wohnung zu finden ist in vielen Städten wirklich echt schwierig. Die Bundesregierung will jetzt dafür sorgen, dass wieder mehr Wohnungen gebaut werden.
2: Indem sie die gesetzlichen Regeln anpasst und dafür sorgt, dass es schneller geht. Außerdem zahlt Bremen Beamten fast 120 Millionen Euro nach. Und die Eisbären Bremerhaven mussten im Kampf um den Aufstieg in die erste Basketball-Bundesliga einen Rückschlag einstecken. Die Bundesregierung will die Regeln für den Wohnungsbau überarbeiten. Durch einen Gesetzentwurf, den das Kabinett heute Vormittag auf dem Tisch hat, soll es sowohl bei den Planungen als auch bei den Genehmigungen schneller gehen, damit am Ende mehr Wohnungen gebaut werden. Die Zahlen sind nämlich deutlich gesunken, der Bedarf allerdings nicht. Dagmar Pepping aus Berlin, wie die Bundesregierung das ändern will.
3: Mehr Tempo, weniger Bürokratie verspricht Bauministerin Huberts von der SPD. Kommunen mit einem angespannten Wohnungsmarkt können künftig ein überragendes öffentliches Interesse am Wohnungsbau erklären. Das bedeutet, gibt es einen Konflikt um Raum, hätte der Wohnungsbau Vorrang vor beispielsweise Denkmal oder Naturschutz. Im Kampf gegen Schrottimmobilien erhalten Kommunen künftig mehr Befugnisse. Lassen Eigentümer Wohnraum verfallen, kann die Stadt oder die Gemeinde einfacher ein sogenanntes Instandsetzungsgebot aussprechen.
2: Vor dem Landgericht Verden könnte heute nach mehr als einem Jahr Prozess ein Urteil gegen die mutmaßliche Ex-RAF-Terroristin Daniela Klette fallen. Laut Anklage soll sie mit zwei Komplizen zwischen 1999 und 2016 Geldtransporter und Supermärkte überfallen haben. Die beiden Männer sind noch auf der Flucht. Die Staatsanwaltschaft hat für Klette unter anderem wegen versuchten Mordes eine Haftstrafe von 15 Jahren gefordert, die Verteidigung einen Freispruch und eine Strafe nur wegen illegalen Waffenbesitzes. Bremen zahlt den Beamten in Stadt und Land insgesamt fast 120 Millionen Euro nach. Das berichtet der Weser-Kurier. Finanzsenator Björn Fecker hat diese Zahl dem Bericht nach Vertretern mehrerer Gewerkschaften vorgestellt. Die Einzelheiten von Sebastian Segebader.
4: Das Geld muss an die mehr als 20.000 aktiven und pensionierten Beamten in Bremen ausgezahlt werden. Grundlage dafür ist eine Entscheidung des Bundesverfassungsgerichts, wonach Bund und Länder die Beamten unzureichend bezahlt haben. Wie viel jede Besoldungsstufe mehr erhält, ist noch nicht bekannt. Laut Bericht plant Fecker jedoch die Besoldung rückwirkend zum 1. Januar 2024 um insgesamt 2,5% zu erhöhen. Zusammen mit Sonderzahlungen sollen so die Vorgaben des Verfassungsgerichts erfüllt werden. Die rund 120 Millionen Euro Mehrausgaben setzen den ohnehin angespannten Bremer Haushalt weiter unter Druck.
2: Die Eisbären Bremerhaven haben das dritte Halbfinalspiel in der zweiten Basketball-Bundesliga verloren. Das Spiel ist in Hagen mit 78 zu 83 aus Sicht der Bremerhavener zu Ende gegangen. In der Serie steht es damit 2 zu 1 für Hagen. Gewonnen hat, wer zuerst 3 Siege auf dem Konto hat. Wenn die Bremerhavener noch eine Chance auf den Aufstieg in die erste Basketball-Bundesliga haben wollen, müssen sie also Spiel 4 morgen in der Bremer ÖVB-Arena gewinnen. Das waren die 4 News und die nächsten gibt's um 7:30.
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1: Es ist 7:03 und ich habe zwei Meldungen. Einmal die A1 Osnabrück Richtung Bremen zwischen Dreieckstuhl und Bremen-Hemeling. 6 Kilometer stockender Verkehr vor der Baustelle und 5 Kilometer stockt es auf der A7 Richtung Flensburg zwischen Hamburg-Heimfeld und dem Elbtunnel.
5: Geblitzt wird in Bremen am Autobahnzubringer Hemelingen unter der Brücke, und zwar stadtauswärts. Und wenn ihr noch Blitzer gesehen habt, dann sagt gerne Bescheid. 0421 246 666 ist unsere Nummer. Wir wünschen euch eine gute Fahrt.
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1: Wer kommt aus einem Ort im Bremen-Vierland mit F vorne?
5: Es gibt ja ein paar Orte, die in Frage kommen. Zum Beispiel einen.
6: Da stand eine Mühle und da wurde gefickt, das heißt gerieben.
7: Fickmühlen also.
5: Genau,
1: richtig.
5: Klar, zum Beispiel.
1: Klar.
7: Es gibt aber auch noch Friseute, Friedeburg.
1: Oder irgendetwas, was wir jetzt gerade gar nicht auf dem Zettel haben. Ruft gerne an, wenn ihr einen Hotpot-Kaffeebecher und einen Schnack mit uns haben wollt. 0421 246 666.

0: Es ist 7:10 und Yvonne kommt aus Felde. Das passt.
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2: Und jetzt ist sie am Telefon. Guten Morgen, Yvonne.
3: Guten Morgen.
2: Du kommst aus Felde. Felde ist ja jetzt nicht so super groß, muss man sagen. Kennen vielleicht die einen oder anderen deswegen nicht. Hilf uns doch mal kurz auf die Sprünge. Wo ist Felde und was gibt's da?
3: Also Felde liegt Tatsache zwischen Riede und Tillinghausen. Das kennen die meisten.
0: Ja.
3: Und wir haben halt den tollen Karnevalverein, der läuft auch ganz oft beim Freimarktumzug mit. Daher sollte man das vielleicht schon so ein bisschen erkennen. So, nämlich.
2: Jetzt, wo du sagst.
3: Ja, und wir sind halt wirklich ein ganz, ganz kleiner, idyllischer Ort. Also,
0: ein paar Straßen habt ihr nur. Riede hat knapp 3000 Einwohner. Wie viele habt ihr hier? Habt ihr gezählt mal?
3: Ich glaube, wir werden einfach bei Riede mit untergeschummelt.
0: Das könntet ihr wahrscheinlich durchzählen, so wenige wie ihr seid. Kennt ihr euch alle in Felde? Ist das so, dass man sich auf der Straße grüßt? Also wie man sich das so vorstellt?
3: Ja, Tatsache. Also das ist total schön. Ich sag schon immer so, wenn man nach Bremen fährt, da kennt ja irgendwie keiner mehr. Mhm. Und bei uns fahren die Kids vorbei, jeder sagt Moin und ach, das ist total schön.
0: Also es gibt noch Kinder in Felde, es sind nicht alle Teenager ausgeflogen.
3: Nein, wir haben Tatsache sogar sehr viel Zuwachs, weil wir wachsen in Felde und es kommen immer mehr Bremer dazu, witzigerweise, weil es halt wirklich so schön idyllisch ist und man ist aber auch trotz allem ruckzuck in Bremen.
2: Und eine Kita gibt's auch.
3: In der Kita gibt es auch. Da war früher mal unsere Kneipe drin.
0: Ja, Prioritäten sind gesetzt in Felde. Kita statt Kneipe. Yvonne, ganz liebe Grüße an dich. Ein Hotpot fliegt nach Felde zu dir und da kannst du dann demnächst deinen Kaffee morgens draus trinken.
3: Ja, sehr schön.
0: Ganz das liebe Grüße. Mich. Bis bald.
3: Danke. Tschüss.
2: Tschüss.
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0: Stay hier mit Leonie und Callum Scott bei Bremen 4. Viertel nach 7 ist es ganz genau. Und wir bekommen heute bis zu 22 Grad. Es wird wieder sommerlich, es wird wieder sonnig, es bleibt auch erstmal trocken, aber eben etwas kühler als die letzten Tage. Das tut ja vielleicht auch ganz gut. Der Regen, der kommt wahrscheinlich erst nächste Woche. Am Wochenende wird es nochmal etwas heißer. Also der Sommer ist in vollem Gange, auch hier im Bremen Vierland. Startet gut in euren Mittwoch.
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0: Amy Winehouse und Mark Ronson. Valerie, 20 nach 7 in Embryonalstellung, weinend auf dem Boden. So duscht Bremen-Vierhörer Yannick, hat er uns zumindest geschrieben.
1: Die Frage heute Morgen, duscht ihr mit dem Gesicht zum Duschkopf oder doch eher mit dem Rücken?
2: Ja, da geht ein Riss durchs Bremen-Vierland. Nicole sagt, das ist so ein Geschlechterding, Männer-Frauen-Ding, aber hat sie nicht belegt. Frauen, sagt sie, richten den Blick eher nach außen, weil sie mehr Umgebung erfassen. Männer schauen eher zur Armatur, weil sie fokussierter auf den Funktionsbereich bleiben. Ich frage mich natürlich in dem Sinne, was ist der Funktionsbereich in dem Fall?
0: Eiskalt.
2: Aber gut.
0: Eiskalt.
1: Oder man macht das einfach wie Sascha aus Cuxhaven. Der hat Premium-Ausstattung.
3: Ich habe eine Regendusche, also von oben. Aber ich halte das Gesicht immer nach oben auf, weil das einfach schön ist, wenn man sich vorstellt, man steht unterm Regen. Es ist einfach schön, das Wasser ins Gesicht zu kriegen.
0: Ich stelle mir das so vor, wie er dann auch so gurgelt.
1: Ist
0: und dann
1: so, ne?
0: Wasser wieder ausspuckt.
1: Ja, aber ey,
0: so ein 12-Jähriger.
1: Wenn draußen 30 Grad sind oder wie heute 20, dann kann man sich auch schon mal beregnen lassen. Zumindest
0: aus
1: unter
0: der Dusche. Genau.
1: Ja.
0: Oder am Bremer Bahnhof, wo die Fontäne rausgeschossen ist. Das lassen wir. Jetzt gibt's für euch Harry Styles mit American Girls bei den 4 am Morgen. Startet gut rein und duscht mit dem Rücken zur Wand oder mit dem Blick nach vorne gerichtet.

0: Die Swedish House Mafia bei Bremen 4. Don't you worry, child.
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0: Die Sonne lacht, aber es sind in der Tat auch jetzt über dem Bremen 4 Studio ein paar Wolken unterwegs, die sind aber eigentlich nicht der Rede wert, denn sie bringen keinen Regen mit und vielleicht ein wenig Schatten, denn heute auch wieder warme Temperaturen bis zu 22 Grad.
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0: Mit Irene Lottes.
2: Guten Morgen. Die Bundesregierung will heute ein Gesetz auf den Weg bringen, um den Wohnungsbau anzukurbeln. Konkret soll neuer Wohnraum schneller geplant und genehmigt werden können. Kommunen sollen auch mehr gegen Schrottimmobilien tun können und Eigentümer unter Druck setzen können, wenn sie ihre Wohnhäuser verfallen lassen. Vor dem Landgericht Verden könnte heute nach mehr als einem Jahr ein Urteil im Prozess gegen die mutmaßliche Ex-RAF-Terroristin Daniela Klette fallen. Angeklagt ist sie wegen mehrerer Überfälle auf Geldtransporter und Supermärkte zwischen 1999 und 2016. Die Staatsanwaltschaft hat 15 Jahre Haft gefordert, die Verteidigung einen Freispruch. Die Eisbären Bremerhaven haben das dritte Halbfinalspiel in der zweiten Basketball-Bundesliga verloren. In Hagen mussten sich die Bremerhavener mit 78-83 geschlagen geben. In der Serie steht es damit jetzt 2-1 für Hagen. Das möglicherweise entscheidende Spiel steht damit morgen in der Bremer ÖVB-Arena an. Ausführliche 4 News gibt's wieder um 8.
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0: 7.31 Uhr. A1 Osnabrück Richtung Bremen zwischen Dreieck Stur und Bremen-Hemeling. 6 Kilometer stocken vor der Baustelle und 5 Kilometer stockender Verkehr auf der A7 Richtung Flensburg zwischen Hamburg-Heimfeld und dem Elbtunnel.
3: Ein Blitzer steht in Bremen am Autobahnzubringer Hemelingen unter der Brücke. Geblitzt wird da stadtauswärts. Und wenn ihr noch weitere Blitzer im Bremen-Vierland entdeckt, dann sagt gerne Bescheid. 0421 246 666 ist unsere Nummer. Wir wünschen euch eine gute Fahrt.
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0: Es ist Mittwoch, es ist der 27. Mai und am Start für euch heute sind Irene Lottes.
2: Hallo.
0: Pitt Kröger.
2: Moin Leute.
0: Julian Beimdieke.
2: Guten Morgen.
0: Und ich bin Tine Kunze. Guten Morgen.
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0: 7.37 Uhr, ganz Deutschland ist im Fußball-WM-Fieber.
1: Naja, okay, also ganz Deutschland noch nicht, würde ich sagen. Hm. Aber zumindest das kleine fränkische Herzogenaurach ein bisschen.
2: Immer wieder cool, weil die deutsche Nationalmannschaft, die gehört eigentlich ein wenig zur Herzogenaurach.
3: Ja, ist halt viel los, auch in der Stadt dann. Es belebt Herzogenaurach ein bisschen wieder. Das ist nicht schlecht.
4: Ab und an kommt auch mal der ein oder andere hier vorbei, kauft irgendwo ein bisschen was ein, wenn die mal Ausgang haben.
2: Die sollen sich aufs Wesentliche konzentrieren, auf Fußballspielen. Ich suche jetzt mal vielleicht Viertelfinale. Könnte funktionieren.
5: Ach, Viertelfinale. Frankreich und Spanien sind mit Sicherheit stärker.
6: Und ich glaube, vielleicht könnten wir auch Weltmeister werden. Wäre natürlich schön, wieder fürs Sommerfilm-Märchen, aber ja.
1: Ja, wär's doch.
0: Es ist irgendwie ein bisschen zwiegespalten, oder? Die deutsche Fußballnationalmannschaft reist in das nicht mal 30.000 Einwohner große Herzogenaurach zum, klar, WM-Trainingslager.
1: Bis heute Mittag sollen alle da sein. Die wohnen dann alle im Adidas Homeground. Das klingt jetzt wie so ein Outlet-Store, mhm. Aber es ist wirklich ein krasses Areal mit 15 Holzhäuschen. Sieht ein bisschen aus wie so ein modernes Wellness-Hotel. Natürlich gibt es da auch genügend Trainingsplätze, einen Pool, einen Gemeinschaftsbereich mit Videoleinwand und.
0: Heute Nachmittag soll es dann auch schon die erste Pressekonferenz geben mit Trainer Julian Nagelsmann.
1: Ja, und dann gucken wir mal, ob auch der Rest von Deutschland langsam ins WM-Fieber kommt.
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Die Red Hot Chili Peppers sind das bei Bremen 4. Es ist jetzt 7.42 Uhr und ich habe eine Gefahrenmeldung für alle, die unterwegs sind. Vorsicht bitte auf der A27 Bremen Richtung Bremerhaven zwischen Lesumbrücke und Bremen Nord liegen mehrere Metallteile. Es werden bis zu 22 Grad heute im Bremen-Vierland bei viel Sonne, ein paar Wolken. Die bringen allerdings keinen Regen mit und die nächsten Tage bleibt es dann um den Dreh mild bei um die 20, 21, 22 Grad. Am Wochenende kann es nochmal hochgehen und nachts sind wir wieder einstellig unterwegs. Das heißt, es wird vielleicht ein bisschen entspannter als bei so tropischen Nächten wie die letzten Tage. Bibi Rexha jetzt für euch bei den 4 am Morgen. New Religion.

0: Viertel vor acht. 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
0: ich
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0: Milky Chance, 7.54 Uhr und gleich gibt es hier noch die Mighty Oaks vor den 4 News mit Irene um 8.
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1: Bis zu 22 Grad können es werden, im Binnenland bis zu 14 an der Küste. Es wird ein sommerlicher Tag, die Sonne scheint, es kommt kein Regen runter. Ein paar Wolken können sich in der Tat zeigen. Auch die nächsten Tage wechselhaft, aber weiter trocken. Der Regen, der kommt wahrscheinlich erst nächste Woche mit dazu, wenn die Temperaturen dann auch wieder etwas sinken. Am Wochenende können es noch mal bis zu 27 Grad werden.
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1: Mit Irene Lottes Bundesbauministerin Verena Huberts will dafür sorgen, dass wieder mehr Wohnungen gebaut werden.
2: Ja, indem sie die gesetzlichen Regeln anpasst und dafür sorgt, dass es schneller geht. Außerdem könnte in Verden heute das Urteil im Prozess gegen Daniela Klette fallen und die Eisbären Bremerhaven liegen jetzt im Kampf um den Aufstieg in die erste Basketball-Bundesliga zurück. Die Bundesregierung will die Regeln für den Wohnungsbau überarbeiten. Durch einen Gesetzentwurf, den das Kabinett heute Vormittag auf dem Tisch hat, soll es sowohl in der Planung als auch bei Genehmigung schneller gehen, damit am Ende mehr Wohnungen gebaut werden. Deswegen sollen Kommunen, in denen besonders viele fehlen, dem Wohnungsbau Priorität einräumen können. Kritiker sagen, das geht zulasten des Umweltschutzes. Das hat Bauministerin Verena Huberts im Interview mit dem Deutschlandfunk zurückgewiesen.
3: Vorfahrt vor anderen Interessen, die ein Stück weit zurücktreten. Also man könnte zum Beispiel den Denkmalschutz nennen. Beim Umweltschutz ist es in der Tat auch so. Aber ganz wichtig, die Standards werden nicht gesenkt. Die gelten, die sind sehr hoch in Deutschland. Und daran gehen wir auch nicht mit dem Baugesetzbuch.
2: Außerdem sollen Städte und Gemeinden auch mehr Druck auf Hausbesitzer machen können, die ihre Wohnhäuser absichtlich verfallen lassen. Vor dem Landgericht Verden könnte heute nach mehr als einem Jahr Prozess ein Urteil gegen die mutmaßliche Ex-RAF-Terroristin Daniela Klette fallen. Laut Anklage soll sie mit zwei Komplizen zwischen 1999 und 2016 Geldtransporter und Supermärkte überfallen haben. Die Komplizen sind noch auf der Flucht. Die Staatsanwaltschaft hat für Klette unter anderem wegen versuchten Mordes eine Haftstrafe von 15 Jahren gefordert, die Verteidigung einen Freispruch. Das Land Niedersachsen will sich dafür einsetzen, dass Femizide konsequenter als Mord behandelt und entsprechend bestraft werden. Die Landesregierung will das mit einem Vorstoß im Bundesrat anschieben. Mehr dazu von Sebastian Segebade.
4: Landesjustizministerin Katrin Wahlmann nennt einen Femizid eine besonders verwerfliche Form von geschlechtsspezifischer Gewalt und spricht dabei von Mord. Die SPD-Politikerin sagt, wer eine Frau tötet, weil sie sich seinem Willen nicht unterwirft, gehört lebenslang ins Gefängnis. Bislang komme es vor, dass Gerichte einen Femizid nicht als Mord ansehen, weil sie eine emotionale Ausnahmesituation geltend machen, etwa wenn es kurz vor der Tat eine Trennung gegeben hat, so Wahlmann. Nach Zahlen des Bundeskriminalamtes wird jeden Tag eine Frau von ihrem Partner oder Ex-Partner getötet oder der Täter versucht, sie umzubringen.
2: Die Eisbären Bremerhaven haben das dritte Halbfinalspiel in der zweiten Basketball-Bundesliga verloren. Das Spiel in Hagen ist mit 78-83 aus Bremerhavener Sicht zu Ende gegangen. In der Serie steht damit jetzt 2-1 für Hagen. Gewonnen hat, wer zuerst drei Siege auf dem Konto hat. Das heißt, das Spiel morgen in der Bremer ÖVB Arena könnte das Entscheidende sein. Das waren die 4 News und die nächsten gibt's um 8:30.
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1: 8:03 ist es ganz genau. A1 Osnabrück Richtung Bremen zwischen Dreieckstur und Bremen-Hemeling. 6 Kilometer stockender Verkehr vor der Baustelle. Und 7 Kilometer stockt es auf der A7 Richtung Flensburg zwischen Hamburg-Heimfeld und dem Elbtunnel.
5: Zwei Blitzer habe ich für euch. Einer an der B6 hinter dem Utbremer Kreisel in Richtung der Autobahn. Und der andere in Bremen am Autobahnzubringer Hemelingen unter der Brücke Geblitzwitterstadt auswärts. Und wenn ihr noch weitere Blitzer im Bremen-Vierland entdeckt, sagt gerne Bescheid. 0421 246 666 ist die Nummer. Wir wünschen euch eine gute Fahrt.
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6: Wir haben uns ja heute die müdeste Morgenshow Deutschlands genannt. Mhm. Tine, beim wievielten Kaffee bist du?
1: Naja, ich habe ja immer einen halben Liter mit und der ist schon seit einer halben Stunde leer.
6: Geht's denn mittlerweile?
1: Nee, gar nicht. Jetzt kommt der Kopfschmerz mit dazu.
6: Oh, wirklich. Julian, du warst auch müde?
7: Ich war auch müde. Ich trinke immer Kaffee nach der Sendung und da muss ich jetzt einfach durch.
6: Da musst du durch. Irene, du bist aber fit, oder?
8: Mhm. Ja, voll.
1: Ja, total.
8: Ich halte die Fahne hoch.
1: Yay. Pit, was ist denn mit dir?
6: Ja.
1: So das, gönnerhaft.
6: Ich trinke ja kein Koffein. Das stellt sich heute als Problem dar. Wir hoffen, liebes Bremen-Vierland, dass ihr ein bisschen wacher in diesen Tag gestartet seid.
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0: 10 nach 8 am Wochenende haben die Geistschöchter, Shania, ich weiß aber gar nicht, wie man sie ausspricht.
1: Hast du nur Kaffee getrunken heute Morgen oder war mit Schuss?
0: Davina sich in Cannes präsentiert und siehe da, irgendwas war anders.
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0: Ich dachte nie, dass wir mal drüber reden. Ich weiß auch nicht, was ich davon halte, aber deren Dekolleté war auffällig üppiger.
1: Ja. Aber jetzt kommt's. Die zwei mussten das ein halbes Jahr geheim halten. Guten Morgen, Bremen 4 Promi-Expertin Alex Sieben.
3: Guten Morgen.
1: Die uns dieses wunderbare Thema mitgebracht hat.
3: Ja, Shania heißt sie.
0: Dankeschön, Alex.
1: Warum so eine große Geheimhaltung bei den Geissens?
3: Also ich sag's mal ganz vornehm. Aus beruflichen Gründen. Die Brustvergrößerung fand für beide im November schon statt. Mhm. Mama Carmen war sogar mit im OP, auch etwas skurril, und hielt Händchen. Und danach verhüllten sich Deweiner und Deweiner. Unglaublich, dafür. Wiener und Shania, da wird man ja irre. Damit das Ganze, also sie haben sich verhüllt, damit das Ganze mit ganz viel Bam Bam in ihrer Reality-TV-Show jetzt im Mai enthüllt werden kann.
0: Weiß nicht, was ich davon halten soll. Das ist wirklich alles für die Dramaturgie.
3: Natürlich war nämlich ein Kamerateam bei der ganzen Beauty-Verwandlung dabei. Bei der Offenbarung der Gründe war man dabei, beim Gang in die Klinik, während der OP und der Zeit der Heilung danach. Darf die Menschheit jetzt alles am TV miterleben?
1: Wir haben quasi alle drauf gewartet. Nicht.
0: Aber sie sind ja nicht die Einzigen, die ihre Schönheits-OPs vertuschen, sag ich mal, oder?
3: Ja, allen voran Megan Fox. Sie stand wegen ihres veränderten Aussehens jahrelang im Fokus von Spekulationen, hat aber immer behauptet, da wäre nichts, alles sei Natur. Ich lasse das jetzt mal so stehen. 2024 hat Megan dann endlich zugegeben, was sie alles operativ verändert und jahrelang vertuscht oder anders dargestellt hat. Ist eine sehr lange Liste. Mehrere Brustvergrößerungen, eine Nasen-OP, Anfang 20 sowie regelmäßige Botox- und Fillerbehandlungen. Aber wer jetzt denkt, nur Frauen machen es und sprechen nicht drüber, guckt euch bitte mal früher und heute Fotos von Ryan Gosling an. Seine Nase hat er ganz offensichtlich nicht stupsig genug gefunden und operieren lassen. Erzählt hat er das bis heute aber nicht.
1: Ja, lass die mal machen, ne? Also ich würde meine Nase behalten.
0: Die sieht man im Radio ja sowieso nicht.
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1: Achtung, wir sind euer Stimme gewordener Knoten im Taschentuch. Wir haben nämlich eine kleine Erinnerung für euch.
2: Ja, das kennt man ja, ne? Dass man sich irgendwie Knoten ins Taschentuch macht und dann ne, sich denkt, ach, da war doch was. Das waren jetzt nämlich 9 Sekunden Florence and the Machine mit You've Got the Love. Aber wenn ihr den Song in voller Länge bei uns hört, dann schnell anrufen unter der 0421 246 666.
1: 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Ganz ehrlich, einfacher und günstiger kommt ihr nicht ran und auch mit besserer Musik nicht. Jetzt gibt's für euch Taylor Swift, Opel Light.

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2: Bis zu 22 Grad können es heute werden, vor allem im Bremen-Vierländer Süden, im Norden, also Richtung Küste, da etwas kühler heute mit bis zu 14 Grad. Der Wind, der hat deutlich zugenommen, der bringt auch ein paar Wolken mit, aber sonst bleibt es den ganzen Tag sonnig.
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3: Guten Morgen. Vor dem Landgericht Verden wird heute das Urteil im Prozess gegen die mutmaßliche Ex-RAF-Terroristin Daniela Klette erwartet. Laut Anklage soll sie zwischen 1999 und 2016 Geldtransporter und Supermärkte überfallen haben. Die Staatsanwaltschaft hat unter anderem wegen versuchten Mordes eine Haftstrafe von 15 Jahren gefordert, die Verteidigung einen Freispruch. Die Bundesregierung will heute ein Gesetz auf den Weg bringen, um den Wohnungsbau anzukurbeln. Konkret soll neuer Wohnraum schneller geplant und genehmigt werden können. Kommunen sollen außerdem auch mehr gegen Schrottimmobilien tun können, also wenn Eigentümer Wohnhäuser absichtlich verfallen lassen. Und für die deutsche Fußballnationalmannschaft beginnt heute die WM-Vorbereitung. Bundestrainer Julian Nagelsmann bereitet die Mannschaft im bayerischen Herzogenaurach vor. Die Weltmeisterschaft in Kanada, Mexiko und den USA beginnt morgen in 2 Wochen. Ausführliche 4 News gibt's um 9.
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2: Jetzt ist es 8.31 Uhr und wir schauen auf die Straße in Bremen-Vierland, A1 Osnabrück Richtung Bremen. 7 Kilometer stockender Verkehr vor der Baustelle zwischen Stur und Bremen-Hemeling. A1 Bremen Richtung Lübeck zwischen Maschener Kreuz und Norderelbbrücke 8 Kilometer stockend. Richtung Flensburg auf der A7 zwischen Hamburg-Heimfeld und dem Elbtunnel 7 Kilometer stockender Verkehr. Und auf der A26 Stade Richtung Hamburg. Die Ausfahrt Stade Ost ist wegen Grünpflege heute bis ca. 12 Uhr mittags gesperrt.
4: Blitzer stehen an der B6 in Bremen hinter dem Mutbremer Kreisel in Richtung der Autobahn und an der B61 in Apelstedt auf Höhe des Schützenvereins in Richtung Bassum. Und wenn ihr noch was gesehen habt, eure Nummer ist die 0421 246 666. Wir wünschen euch eine gute Fahrt.
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2: Ganz liebe Grüße an den Menschen, der gerade mein Fahrrad repariert. Ich hatte nur einen Platten, ich bin aber absolut nicht in der Lage, den Reifen hinten zu flicken. Ging, glaube ich, nicht, da musste ausgetauscht werden. Deswegen ganz liebe Grüße. Vielen, vielen Dank, dass ihr das macht, weil ich kann nicht mehr mit dem Auto fahren. Das ist viel zu viel. Also ich fahre eh kein Auto. Mein Auto ist nämlich auch kaputt.
5: Hast du irgendwas in deinem Leben im Griff, Tine?
6: Ja, die Leute.
5: So.
2: Oh, ich möchte jetzt auch nicht meckern, weil in so einem Fahrradladen, ich war gestern kurz da, ist das ganz schön heiß bei 30 Grad. Deswegen hoffe ich, dass mein Fahrrad heute fertig ist und ich morgen früh nicht mehr laufen muss zur Arbeit. Das ist mein einziges Ziel. Okay?
5: Okay.
2: Gut, danke. Wollte ich nur mal eben kurz sagen. Man kann sich auch mal bedanken bei den Menschen, die einem helfen.
5: Grüße gehen raus und Tine packt euch bestimmt was in die Kaffeekasse später.

alle Farben, Baby Goodbye ist das hier bei Bremen 4. Es ist 8.35 Uhr und ich habe eine Gefahrenmeldung, die ist gerade noch reingekommen. Vorsicht bitte auf der A7 Hamburg Richtung Hannover. Zwischen Raststätte Allertal West und Schwarmstedt steht ein defekter LKW. Fahrt vorsichtig, kommt gut an jetzt mit Loy. Am I Enough bei den 4 am Morgen.

0: 20 vor 9 ist es gleich. Ihr findet bei Google einfach nicht die richtigen Sachen und wollt eure Suchergebnisse verbessern.
1: Ja, dann haben wir, gut für euch jetzt nicht den Masterplan, aber zumindest eine Sache, die ein bisschen helfen könnte. Bei Google kann man nämlich seit ein paar Wochen bevorzugte Quellen einrichten.
0: Habt ihr vielleicht schon mal auf Nachrichtenseiten gesehen? Da gibt es gerade häufig den Hinweis, dass man diese Nachrichtenseite eben als, ich zitiere nochmal, bevorzugte Quelle einrichten kann.
1: Genau, und wenn du das machst, dann werden eben diese Seiten, die du da ausgewählt hast, in den Suchergebnissen von Google häufiger und prominenter ausgespielt. Das heißt jetzt nicht, dass die anderen komplett weggelassen werden, aber im Endeffekt siehst du die dann schon deutlich weniger und die bevorzugten eben schon deutlich mehr.
0: Das heißt aber ja auch, je nachdem, welche Quellen ich da auswähle, kann mir dann ja irgendwie auch zumindest bei Google so ein Stück weit meine eigene Nachrichtenwelt so zusammengebaut werden.
1: Ja, voll. Ja, das ist so. Und hat auch Vor- und Nachteile. Einerseits finde ich natürlich mehr von dem, was mich wirklich interessiert. Mhm. Andererseits fehlt es natürlich aber auch an, weiß nicht, Perspektiven, Stimmen, Einordnungen, die ich sonst ohne diese Einstellung schon gesehen hätte.
0: So, wenn ich jetzt aber sage, ich will das auch, wie richte ich diese bevorzugten Quellen ein?
1: Also, dann meldest du dich in deinem Google-Konto an. Ohne geht's nicht. Du gehst über die Einstellung in die Sucheinstellung, dann auf Personalisierung der Google-Suche und schließlich in die Quelleneinstellung. Also konnte sich wahrscheinlich jetzt jeder merken. Aber da kannst du auf jeden Fall Websites eingeben und suchen, wie du willst. Zum Beispiel, jetzt nur mal so als Tipp, ne? Bremen4.de oder butenundbinden.de. So kann man da suchen und einstellen.
0: Und wenn man das nicht ganz oben in seinen Suchergebnissen haben will, dann weiß ich halt auch nicht, was ihr jetzt machen soll.
1: Eben, ja.
0: Das ist halt blöd.
1: Ja.
0: Holly Humberstone gibt's jetzt für euch, To Love Somebody. Startet gut und sortiert in eurem Mittwochmorgen.

Alcazar, Crying at the Disco Take war das bei den 4 am Morgen aus dem Jahr 2001, ganz frisch auf der Playlist. Seit diesem Jahr ist Tampa City. Die waren als Produzenten schon ordentlich unterwegs, haben sich viele Künstler rangeschafft und sind jetzt selbst dabei mit Self-Aware.

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1: Ach, einfach ein schöner Song, der da gerade lief. 14 Grad aktuell in Bremen und Bremerhaven. Später werden es 14 bis 22 Grad. Der Wind, der nimmt ordentlich zu, kommt aus nordwestlicher, nördlicher Richtung und macht es dadurch etwas kühler als die letzten Tage. Es bleibt aber sehr, sehr sonnig. Allenfalls ist es vielleicht locker bewölkt, es bleibt aber vor allem trocken. Der Regen kommt wahrscheinlich erst in der nächsten Woche.
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1: Mit Irene Lottes. Seit mehr als einem Jahr läuft in Verden ein Prozess in einer umgebauten Reithalle und der geht heute vermutlich zu Ende.
2: Ja, der Prozess gegen Daniela Klette, da wird heute ein Urteil verkündet. Außerdem will Bundesbauministerin Huberts mit einem Gesetzesupdate dafür sorgen, dass mehr Wohnungen gebaut werden. Und die deutsche Fußballnationalmannschaft kommt zur WM-Vorbereitung zusammen. Vor dem Landgericht Verden wird heute ein Urteil im Prozess gegen die mutmaßliche Ex-RAF-Terroristin Daniela Klette erwartet. Angeklagt ist sie wegen mehrerer Raubüberfälle zwischen 1999 und 2016. Die Einzelheiten von Helmut Eickhoff.
3: Es geht um Überfälle auf Geldtransporter und Supermärkte in Niedersachsen und Nordrhein-Westfalen. Klette soll dabei mehrere Millionen Euro erbeutet haben. Die Ermittler gehen davon aus, dass sie die Überfälle gemeinsam mit zwei Komplizen begangen hat. Beide sind weiter flüchtig. Daniela Klette war Anfang 2024 in Berlin gefasst worden. In ihrer Wohnung fanden die Ermittler Bargeld in Höhe von mehr als 200.000 Euro, Gold und Waffen. Klette soll jahrzehntelang im Untergrund gelebt und mit den Raubüberfällen ihr Leben finanziert haben. Die Staatsanwaltschaft wirft ihr unter anderem versuchten Mord vor und fordert eine Haftstrafe von 15 Jahren. Die Verteidiger fordern, dass sie ausschließlich für den illegalen Waffenbesitz bestraft wird. Sie sehen keine Beweise dafür, dass Klette bei den Raubüberfällen dabei war.
2: Die Bundesregierung will die Regeln für den Wohnungsbau überarbeiten. Durch einen Gesetzentwurf, den das Kabinett heute Vormittag auf dem Tisch hat, soll es sowohl in der Planung als auch bei Genehmigungen schneller gehen, damit am Ende mehr Wohnungen gebaut werden. Die Zahlen sind nämlich deutlich gesunken und es wird weniger gebaut, als gebraucht wird. Das Land Niedersachsen will sich dafür einsetzen, dass Femizide konsequenter als Mord behandelt und entsprechend bestraft werden. Die Landesregierung will das mit einem Vorstoß im Bundesrat anschieben. Die Einzelheiten von Sebastian Segebader.
4: Landesjustizministerin Katrin Wahlmann nennt einen Femizid eine besonders verwerfliche Form von geschlechtsspezifischer Gewalt und spricht dabei von Mord. Die SPD-Politikerin sagt, wer eine Frau tötet, weil sie sich seinem Willen nicht unterwirft, gehört lebenslang ins Gefängnis. Bislang komme es vor, dass Gerichte einen Femizid nicht als Mord ansehen, weil sie eine emotionale Ausnahmesituation geltend machen, etwa wenn es kurz vor der Tat eine Trennung gegeben hat, so Wahlmann. Nach Zahlen des Bundeskriminalamtes wird jeden Tag eine Frau von ihrem Partner oder Ex-Partner getötet oder der Täter versucht, sie umzubringen.
2: Für die deutsche Fußballnationalmannschaft startet heute die Vorbereitung auf die Weltmeisterschaft. Trainer Julian Nagelsmann versammelt seinen Kader im Stammquartier im bayerischen Herzogenaurach. Die WM in den USA, Kanada und Mexiko startet übernächste Woche am 11. Juni. Das Finale ist am 19. Juli. Das waren die vier News und die nächsten gibt's um 9:30.
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1: 9:03 ist es jetzt. A1 Osnabrück Richtung Bremen zwischen Dreieck Stur und Hemelingen. 7 Kilometer stockender Verkehr vor der Baustelle. Mittlerweile dauert es eine halbe Stunde länger. Nochmal die A1, wenn ihr Richtung Norden unterwegs seid, zwischen Maschener Kreuz und Norderelbbrücke 8 Kilometer stockend und auf der A7 Richtung Norden zwischen Hamburg-Heimfeld und dem Elbtunnel 7 Kilometer stockend ebenfalls. A26, Stade Richtung Hamburg, die Ausfahrt Stade Ost ist wegen Grünpflege heute gesperrt bis ca. 12 Uhr mittags und in Oldenburg die Straßburger Straße ist zwischen Güterstraße und Berliner Platz nach einem Unfall aktuell in beide Richtungen dicht.
5: Blitzer stehen in Bremen an der B6 hinter dem Udbremer Kreisel hinten Richtung der Autobahn und an der B61 in Appelstedt auf Höhe des Schützenvereins in Richtung Bassum. Und wenn ihr noch weitere Blitzer im Bremen-Vierland gesehen habt, sagt gerne Bescheid. 0421 246 666 ist die Nummer. Wir wünschen euch eine gute Fahrt.
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6: Liebes Bremen-Vierland, wir kennen es alle. Viele Preise steigen aktuell. Wie viel würdet ihr für ein Stück Kuchen ausgeben? Ich habe das Gefühl, es wird immer teurer.
1: Für ein Stück Kuchen?
6: Ja, so Torte.
5: Es kommt natürlich ein bisschen drauf an, ehrlich gesagt.
1: 5 Euro auf jeden Fall.
5: Ja, also 5 Euro, wenn es ein gutes, großes, schönes...
1: Stachelbeer-Bisee.
5: Ja, lecker. Mm. Oder ein Stück, schönes Stück Bienenstich.
1: Nee, mag ich nicht.
6: Irene?
7: Ich bin noch beim Gedanken daran, welchen Kuchen ich will. Nehmen Sie
6: so,
7: alle.
6: Also, wir können an dieser Stelle sagen, das ist alles lächerlich gegen das Stück Kuchen, was versteigert wird demnächst. Da ist das Einstiegsgebot, aber also... Deutlich höher.
1: Deutlich höher. Ich weiß aber auch nicht, ob man das noch so gut essen kann wie Stachelbeer-Bisee, wenn ich ehrlich bin. Hört ihr in dieser Stunde bei den vier am Morgen mit Pitt Kröger,
6: Moin, Leute.
1: Julian Beimsieken,
6: Guten Morgen.
1: Irene Lottes
7: mit Sahne bitte
1: und ich wünsche Ihnen eine Kunze. Guten Morgen.

0: Viertel nach neun und wisst ihr, worauf ich richtig Lust hätte bei diesem Wetter?
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2: Oh, das Hurricane. Und Tine, ich wette, also du bist nicht die Einzige. Ich wette, Maike aus Sottrum hätte bestimmt auch Lust, oder? Guten Morgen.
3: Guten Morgen. Ja, hätte schon große Lust, dahin zu fahren.
2: Ja, aber du willst die Tickets nicht für dich.
3: Nein, richtig. Die wären für meinen Freund.
0: Das musst du mir erklären. Wie selbstlos kann man denn sein, dass man Hurricane-Tickets, die man jetzt, du bist zum Greifen nah, nicht für dich selber haben wollen würdest?
3: Ja, und zwar ist es so, dass wir ein Baby aktuell erwarten und der Termin wäre tatsächlich kurz vorm Hurricane. Und das ist dann alles ein bisschen risikoreich, deswegen habe ich gesagt, würde ich dann doch lieber zu Hause bleiben, aber ihm die Möglichkeit geben, hinzufahren.
2: Damit ja, es gut. Kein Festival-Baby wird.
3: Ja, genau, das wäre jetzt nicht so mein Plan.
0: Aber der Termin liegt rein theoretisch kurz vor dem Hurricane, das heißt, dein Partner wäre noch dabei, wenn das Baby dann vorher auf die Welt kommt?
3: Auf jeden Fall, ja, ja.
0: Ja, gut, dann. Dann gehen die Tickets zu dir bzw. zu deinem Freund nach Sottrum, liebe Maike.
3: Oh, perfekt, super, danke schön.
0: Oh, wie
3: schön.
0: Dann
3: wird er sich freuen.
0: Ja, das glaube ich auch. Ich kann das immer noch nicht fassen. Und ich wünsche dir und deinem Partner und dem Baby alles, alles Gute und einen fantastischen Sommer.
3: Vielen, vielen Dank. Dankeschön.
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0: Ich habe mich wohl verklickt heute Morgen. Es ist 9:30 und ihr hört die 4 am Morgen.
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0: Am Mittwoch, 27. Mai. Die Sonne scheint, bis zu 22 Grad sind drin. Der Wind hat aber ordentlich Fahrt aufgenommen. Deswegen kann es teilweise wirklich kühler wirken, besonders an der Küste. Warm macht es aber wieder die Sonne und es ist nur locker bewölkt. Mit Irene Lottes.
2: Guten Morgen. Vor dem Landgericht Verden wird heute das Urteil im Prozess gegen die mutmaßliche Ex-RAF-Terroristin Daniela Klette erwartet. Laut Anklage soll sie zwischen 1999 und 2016 Geldtransporter und Supermärkte überfallen haben. Die Staatsanwaltschaft hat unter anderem wegen versuchten Mordes eine Haftstrafe von 15 Jahren gefordert, die Verteidigung einen Freispruch. Die Wirtschaftsweisen legen gleich in Berlin ihr Frühjahrsgutachten vor. Der Rat aus Fachleuten wird wohl seine Konjunkturprognose deutlich senken. Die gestiegenen Preise für Öl und Gas durch den Iran-Krieg bremsen die Wirtschaft in Deutschland aus. Für die deutsche Fußballnationalmannschaft beginnt heute die WM-Vorbereitung. Bundestrainer Julian Nagelsmann bereitet die Mannschaft im bayerischen Herzogenaurach vor. Die Weltmeisterschaft in Kanada, Mexiko und den USA beginnt dann morgen in 2 Wochen. Ausführliche 4 News gibt's wieder um 10.
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0: 9.31 Uhr ist es jetzt. A1 Osnabrück Richtung Bremen zwischen Dreieck Stur und Hemeling 7 Kilometer stockend vor der Baustelle. Auch 7 Kilometer stockend auf der A1 Richtung Norden zwischen Maschener Kreuz und Norderelbbrücke. Und auf der A7 nördliche Richtung zwischen Hamburg-Hausbruch und dem Elbtunnel, da sind es 5 Kilometer. Und dann habe ich noch die A26 hier, Stade Richtung Hamburg. Die Ausfahrt Stade Ost ist wegen Grünpflege heute noch bis ca. 12 Uhr mittags gesperrt.
3: Wir sagen vielen Dank fürs Blitzermelden an der B6 in Bremen hinter dem Utbremer Kreisel in Richtung Autobahn und an der B61 Appelstedt auf Höhe des Schützenvereins in Richtung Bassum wird da geblitzt. Und wenn ihr noch was gesehen habt, immer gern Bescheid sagen. 0421 246 666 ist unsere Nummer. Wir wünschen euch eine gute Fahrt.
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0: Eine WM in 3 Ländern kann man jetzt erstmal so stehen lassen, aber wir brauchen eine Abkürzung dafür. Das ist ja schrecklich, wenn man die ganze Zeit alle Länder sagen muss. Und ich habe mir überlegt, was haltet ihr von Canusamex?
3: Canusamex ist gut.
4: Klingt wie so ein Menü im Burgerladen.
0: Ja, da gibt's alles.
3: Der Canusamex-Burger.
4: Richtig.
0: Ich finde, da wäre alles drin.
4: Die Tapas-Platte quasi. Ja. Man kann einmal alles probieren.
0: Max Canusa.
4: Ja.
0: Geht auch noch.
4: Nee, aber Canusamex finde ich super. Das hat so was Großes irgendwie.
0: Canusamex? Ja. Ja gut, wunderbar. Haben wir das geklärt?
3: Das werden wir jetzt in die Welt bringen und modern machen.
0: Irene, aber ab jetzt in den 4 News, ne? Ja, Canusamex. Klasse.

Peter Fox mit Schüttel deinen Speck hier bei Bremen 4. Und jetzt kommt einer meiner aktuellen Favoriten, weil den finde ich auch schon großartig, auf der Bremen 4 Playlist. Und das ist Madonna mit Sabrina Carpenter, Bring Your Love. 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

0: Gibt's jetzt endlich das Stück Kuchen?
1: Ja.
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0: Seit ein paar Tagen kann man bei einem Londoner Auktionshaus etwas besonders Skurriles, nämlich ersteigern. Unsere Promi-Expertin weiß da mehr.
3: Guten Morgen.
1: Alex, es geht um die Royals und was Essbares, richtig?
3: Ja, haltet euch fest, man kann jetzt ein Stück der Hochzeitstorte von Prinzessin Kate und Prinz William ersteigern. Der Leckerbissen ist 15 Jahre alt und startet bei einem Angebot von knapp 1.800 Euro. Und es handelt sich so um ein 7,6 x 5 cm großes Stück des traditionellen Fruitcakes, also so ein Früchtekuchen. Es ist in Schutzpapier eingewickelt und liegt in der originalen offiziellen Gedenkblechdose mit der Aufschrift William and Catherine, 29. April 2011.
0: Aber jetzt mal Butter bei den Kuchen, ne? Oh. Wer macht denn sowas und in welchem Zustand ist dieses Tortenstück eigentlich?
3: Also unfassbar, aber versteigert wird das Leckerli von Prinzessin Kates enger Freundin Julie Cavanaugh, die das Teilchen aufbewahrt hat und jetzt zu Geld macht. Der Zustand soll angeblich bestens sein, denn traditionelle britische Hochzeitstorten werden monatelang in Alkohol, meist Brandy, eingelegt. Zusammen mit dem hohen Zuckeranteil der Glasur und des Marzipans wirkt der Alkohol dann wie so ein natürliches Konservierungsmittel und der Kuchen verdirbt bei luftdichter Lagerung extrem langsam. Aber jetzt mal ehrlich, nach 15 Jahren ist das eher so ein historisches Sammlerobjekt und nicht mehr zum Verzehr gedacht.
1: Auf die Fensterbank in der Sonne solltest du es trotzdem nicht legen, glaube ich. Scheint aber bei den Royals normal zu sein, das mit diesem Kuchen versteigern und so, oder?
3: Ja, es ist irgendwie eine bizarre kulinarische Tradition. Vor 3 Jahren wurde das älteste königliche Kuchenstück immer noch bestens erhalten versteigert. Es stammt von der Hochzeit von Queen Victoria.
0: Nein.
3: Aus dem Jahr 1840. Also war zu dem Zeitpunkt 183 bröckelige Jahre alt. Ja, und ein Sammler hat dafür tatsächlich, es war ein ganz kleines Stück, wirklich nur so ein Bruchstückchen, 1.800 Euro bezahlt.
0: Das wäre mir zu viel, auch für ein Stück royalen Kuchen. Danke, Alex.
3: Bitte.
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Oliver Heldens ist das mit Lady Hear Me Tonight und ich habe hier eine Gefahrenmeldung für alle, die unterwegs sind um 9.50 Uhr. Vorsicht bitte in Bremen auf der B6 Autobahn Zubringer Überseestadt Richtung Mitte zwischen Utbremer Kreisel und Utbremer Straße liegen Gegenstände. Für euch gibt's jetzt hier Panic at the Disco und High Hopes.

0: jetzt sind wir alle wieder wach. Das geht mir nach Panic at the Disco immer so und jetzt hilft nur noch sie. Obwohl Amy McDonald hier auch ordentlich nach vorne geht bei Is This What You've Been Waiting For? Den Song hört ihr hier gleich noch auf der Playlist bei den 4 am Morgen. Vor den 4 News mit Irene dann um 10. Jetzt ist es 9.54 Uhr.
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1: Bis zu 22 Grad können es werden. Das fühlt sich vor allem an der Küste etwas kühler an, weil dort ist es windig. Da sind die Höchstwerte meist so um die 15 Grad heute. Nordwest bis Nordwind, der lässt es eben kühler erscheinen als zuletzt. Die Sonne, die arbeitet aber ordentlich dagegen, wird nur bedeckt von ein paar lockeren Wolken. Und vor allem bleibt es auch heute wieder trocken. Der Regen kommt erst nächste Woche wieder mit dazu.
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1: Mit Irene Lottes in Verden läuft seit mehr als einem Jahr ein Prozess in einer umgebauten Reithalle und der geht jetzt heute zu Ende.
2: Ja, im Prozess gegen Daniela Klette wird wohl heute ein Urteil verkündet. Außerdem bekommen niedersächsische Kommunen Geld für ihre Infrastrukturprojekte und die deutsche Fußballnationalmannschaft kommt zur WM-Vorbereitung zusammen. Vor dem Landgericht Verden wird heute ein Urteil im Prozess gegen die mutmaßliche Ex-RAF-Terroristin Daniela Klette erwartet. Angeklagt ist sie wegen mehrerer Raubüberfälle zwischen 1999 und 2016. Helmut Eickhoff mit den Einzelheiten.
3: Es geht um Überfälle auf Geldtransporter und Supermärkte in Niedersachsen und Nordrhein-Westfalen. Klette soll dabei mehrere Millionen Euro erbeutet haben. Die Ermittler gehen davon aus, dass sie die Überfälle gemeinsam mit zwei Komplizen begangen hat. Beide sind weiter flüchtig. Daniela Klette war Anfang 2024 in Berlin gefasst worden. In ihrer Wohnung fanden die Ermittler Bargeld in Höhe von mehr als 200.000 Euro, Gold und Waffen. Klette soll jahrzehntelang im Untergrund gelebt und mit den Raubüberfällen ihr Leben finanziert haben. Die Staatsanwaltschaft wirft ihr unter anderem versuchten Mord vor und fordert eine Haftstrafe von 15 Jahren. Die Verteidiger fordern, dass sie ausschließlich für den illegalen Waffenbesitz bestraft wird. Sie sehen keine Beweise dafür, dass Klette bei den Raubüberfällen dabei war.
2: Die Bundesregierung will mehr gegen Menschenhandel und Ausbeutung tun. Laut der deutschen Presseagentur geht es im Bundeskabinett heute um Pläne von Justizministerin Stefanie Hubig. Danach sollen solche Straftaten besser verfolgt und härter bestraft werden. Ins Visier nimmt das Gesetz auch Kunden. Wer wissentlich von Zwangsbeschäftigung profitiert, kann ebenfalls Haft- oder Geldstrafen bekommen. Das Land Niedersachsen will rund 4,7 Milliarden Euro aus dem Sondervermögen des Bundes an die Kommunen im Land verteilen. Sie sollen das Geld so einsetzen können, wie sie es für ihre Infrastrukturprojekte brauchen. Wie das Geld verteilt wird, berichtet Claudia Wulzberger.
4: Das geht von bis, nämlich von rund 1,6 Millionen Euro für die Insel Baltrum bis gut 385 Millionen Euro für Stadt und Region Hannover. Das sieht der Gesetzentwurf vor, den das Land auf den Weg gebracht hat. Dabei kriegen neben den Landkreisen eben auch Samtgemeinden und Gemeinden eigene Budgets, die sie verplanen können. Und zwar, um Straßen zu reparieren, Schulgebäude zu sanieren, Sporthallen zu bauen. Damit will das Land auch zeigen, dass die Demokratie handlungsfähig ist, so Ministerpräsident Olaf Lies von der SPD.
2: Für die deutsche Fußballnationalmannschaft startet heute die Vorbereitung auf die Weltmeisterschaft. Trainer Julian Nagelsmann versammelt seinen Kader im Stammquartier im bayerischen Herzogenaurach. Die WM in den USA, Kanada und Mexiko startet übernächste Woche am 11. Juni. Das Finale ist am 19. Juli. Das waren die vier News mit Irene Lottes.
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5: 10 Uhr, 3 Minuten und die A1 Osnabrück Richtung Bremen zwischen Dreieck Stur und Hemelingen, 7 Kilometer Stop-and-Go vor der Baustelle. A1 Bremen Richtung Lübeck zwischen Maschener Kreuz und Norderelbbrücke gibt es 7 Kilometer Stop-and-Go Verkehr. A7 Hannover Richtung Flensburg zwischen Hamburg-Hausbruch und dem Elbtunnel 5 Kilometer Stop-and-Go. Die A26 Stade Richtung Hamburg, da ist die Ausfahrt Stade Ost wegen Grünpflege bis heute circa 12 Uhr gesperrt. Und Blitzer, die habt ihr entdeckt und gemeldet. Dankeschön. Einmal auf der B75 unter der Brücke in Richtung Bremen und auf der B61 in Appelstedt auf Höhe des Schützenvereins in Richtung Bassum. Wenn ihr noch mehr für uns habt, ruft ihr einfach an 0421 246 666 und dann landet ihr hier.
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5: Wie schön, dass ihr dabei seid. Rein in diesen Mittwochvormittag mit Roland Kannwicher. Guten Tag.
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0: Guten Tag, hier ist Bremen 4 und wir haben uns was vorgenommen. Wir heben gleich den Cuteness-Faktor, denn heute ist Mittwoch und ihr wisst wahrscheinlich, was das heißt. Wir spielen eine Runde Kinder-Kauderwelsch mit euch. Außerdem berichten wir über das niegelnagelneue James-Bond-Spiel, ja, aber nicht über das hier.
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0: Ja, dabei hätte Marina Weidenhaupt aus dem Bremen 4-Team, hallo Marina, noch eine schöne Geschichte gehabt. Warte, wir sind heute in einem anderen Studio. Also, warte, gleich kannst du bestimmt auch was sagen. Vielleicht kannst du jetzt was sagen.
2: Jetzt?
0: Ah, guck mal.
2: Ja, da bin ich ja.
0: Heute ist alles anders. Mhm. Aber du hättest noch eine Geschichte aus England zu erzählen gehabt. Da gibt es nämlich eine ungewöhnliche Bitte an alle Festivalfans, die mit der Bahn unterwegs sind.
2: Genau, da bittet das Bahnunternehmen das Lokale nämlich jetzt schon alle Fans, die in 2 Wochen zum Download-Festival reisen wollen, bitte ihre Mülltonnen zu Hause zu lassen.
0: Und wir meinen diese großen schwarzen Dinger, die man an die Straße stellt. Was ja erstmal ungewöhnlich wirkt, dass das extra erwähnt werden muss.
2: Ja, aber in England ist man wohl einfach sehr durstig, wenn man zum Festival fährt. Letztes Jahr sind nämlich viele der Festivalbesucherinnen und Besucher wirklich mit Mülltonnen in die Bahn gestiegen.
0: Diese großen Dinger.
2: Die großen Dinger mit den Rollen dran, die haben sie vorher mit Bierdosen voll gemacht. Und die Bahnbetreiber sagen, ja, das wirkt jetzt erstmal wie eine ganz tolle Idee, sein Zeug bequem zum Festival zu bringen. Aber das ist nicht sicher und deswegen ist das dieses Jahr auch verboten.
0: Das ist aber ja natürlich keine dumme Idee. Ne? Man kann eine Mülltonne easy rollen, die ist leicht, die ist stabil.
2: Ja, und wenn man das Bier dann ausgetrunken hat, da könnte man ja auch Wasser reinfüllen, hat man so einen Personenpool.
0: Oder man kann sich da reinlegen, sich das auspolstern und wenn man dann den Deckel vorne so hochklappt, hat man sogar ein Vorzelt.
2: Ja, guck mal, und wasserfest ist das auch. Aber wir wollen ja jetzt die Leute nicht auf dumme Ideen bringen. Ne? Ich glaube, die Metronomen-Leute finden das auch nicht so cool, wenn jetzt alle ihre Mülltonnen voller Bier zum Hurricane karren.
0: Offizielle Ansage, das war kein Vorschlag.
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0: Und die Playlist winkt einmal dankbar hinterher. Das war Lady Gaga und The Dead Dance. Hier bei Bremen 4 und das wird sein gleich Tayo Cruz und Hangover.
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0: ganz kurz nach 11:30.
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0: Mit der A1 Osnabrück Richtung Bremen. Probleme gibt es zwischen dem Dreieck Stur und Bremen-Hemeling. 7 Kilometer Stop-and-Go vor einer Baustelle. A7 Hannover Richtung Flensburg zwischen Hamburg-Hausbruch und dem Elbtunnel. 5 Kilometer stockend. Und die A26 Stade Richtung Hamburg. Da ist die Ausfahrt Stade Ost wegen Grünpflege. Heute bis ungefähr 12 Uhr gesperrt. Und Blitzer, die habt ihr entdeckt und gemeldet. Dankeschön. B75 hat einen unter der Brücke und zwar in Richtung Bremen. Und auf der B61, Apel steht auf Höhe des Schützenvereins in Richtung Bassum. Da steht auch noch einer. Und wenn ihr jetzt noch was habt oder sonst irgendetwas auf dem Herzen, könnt ihr uns gerne anrufen. Hier bei Bremen 4 unter 0421 246 666 mit neuer Musik von Felix Jehn, das ist einer der ganz Großen, zusammen mit Sarah Barrios. Now's a good time to be. Hier bei Roland Kannwicher. Schön, dass ihr dabei seid. Moin, moin.

0: Wir kommen zu den Superstars im Bremen-Vierland, zum Salz der Erde. Wir kommen zu den Kindern.
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0: Das kennt ihr wahrscheinlich, dieses wirklich sehr, sehr sweete Radio-Quiz, das ihr immer einmal in der Woche am Mittwochvormittag mit entziffern oder erhören dürft, nennt es wie ihr möchtet. Es geht darum, dass ihr versucht zu verstehen, was die ganz Kleinen versuchen auszusprechen. Es warten Ruhm und Ehre auf euch, ihr könnt Kinderflüsterin oder Kinderflüsterer des Tages werden, ihr könnt den Bremen 4 Hotpot gewinnen. Könnt auch sagen Kaffeetasse, aber Hotpot klingt natürlich viel besser und heute geht es hier um. KitKat, hatte ich beim ersten Mal hören verstanden. Das ist nicht richtig. Es geht weder um einen Schokoriegel noch um einen legendären Club aus Berlin. Das sagt Alina aus Bremen-Schwachhausen zu ihrer Mama Bianca. Man muss aber sagen, wenn es Erwachsene aussprechen, dieses Wort, dann klingt es ganz anders, hat auch mehr Silben. Also die Frage ist, hört nochmal genau hin, was könnte das hier sein?
2: KitKat.
0: Aber es absolut unmöglich ist zu erraten, finde ich. Aber vielleicht geht euch ja trotzdem ein Licht auf. Ja, und wenn ein Licht aufgeht, dann kann man das mit einem Dimmer anmachen oder man macht das mit einem
2: KitKat.
0: Und wenn ihr jetzt eine Idee habt, dann könnt ihr gerne mitraten. 0421 246 666 für eure Tipps.
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0: das haben wir uns gedacht. Das ist schon ganz schön schwierig heute. Hier ist Bremen 4 am Mittwoch um 10:45.
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0: Ich sag mal, da braucht man wirklich ein sehr feines Gehör für den Versuch von Kindern, Worte auszusprechen und noch ein ganz klein bisschen Glück. Bei Alina, 2 Jahre alt, aus Bremen-Schwachhausen. Ja, immer wenn die irgendwo reinkommt und denkt, was ist denn hier schon wieder los? Ich kann gar nichts erkennen. Dann guckt sie ihre Mama an und sagt, drück doch mal auf den. Und dann wird's endlich ein bisschen heller. Also vielleicht habt ihr eine Idee. 0421 246 666.
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0: Das ist so ein richtiger Tag zum angenehmen Durchschnaufen nach diesen zwei ja wirklich hochsommerlichen Tagen. Haben wir heute Temperaturen aktuell von 17 Grad im gesamten Bremen-Vierland. Das geht noch ein bisschen rauf auf maximal 20 Grad. Dazu den ganzen Tag Sonnenschein, ab und zu mal so eine kleine Quellwolke. Morgen dann ähnlich wie heute tendenziell ein bisschen wärmer und Freitag zugezogen und schwül.
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0: Mit Irene Lottes. Im Prozess gegen die mutmaßliche Ex-RAF-Terroristin Daniela Klette ist das Urteil gefallen.
2: Ja, gerade eben hat das Landgericht Verden sich schuldig gesprochen wegen mehrerer Raubüberfälle. Außerdem haben die Wirtschaftsweisen ihre Konjunkturprognose deutlich gesenkt. Und in Bremen ist ein 25-Jähriger in der Stadt lebensgefährlich verletzt worden. Die mutmaßliche Ex-RAF-Terroristin Daniela Klette ist vor dem Landgericht Verden zu 13 Jahren Haft verurteilt worden. Das Gericht hat sie des besonders schweren Raubes in 6 Fällen schuldig gesprochen. Die 67-Jährige stand wegen Überfällen zwischen 1999 und 2016 vor Gericht. Ihre mutmaßlichen Komplizen sind noch auf der Flucht. Die Staatsanwaltschaft hatte eine Haftstrafe von 15 Jahren gefordert, die Verteidigung einen Freispruch. Die hohen Energiepreise durch den Iran-Krieg belasten die deutsche Wirtschaft. Das haben die Wirtschaftsweisen in ihrem Frühjahrsgutachten betont. Das unabhängige Gremium von Fachleuten rechnet für 2026 deshalb nur noch mit einem Wachstum von 0,5% statt wie bisher 0,9%. Zum aktuellen Frühjahrsgutachten an Katrin Mellmann aus Berlin.
3: Neben dem Iran-Krieg nennen die Wirtschaftsweisen als weitere Probleme sinkende Wettbewerbsfähigkeit deutscher Industriegüter auf dem Weltmarkt und die älter werdende deutsche Bevölkerung. Schwerpunkt des Frühjahrsgutachtens ist deshalb die Sozialversicherung. Wenn sich nichts ändert, steigt der Beitrag bis zum Jahr 2040 auf insgesamt knapp 50%, so die Prognose der Wirtschaftsweisen. Deshalb müssten unter anderem Kranken- und Pflegeversicherung reformiert werden, indem der starke Anstieg der Kosten gedämpft wird. Die Bundesregierung arbeitet derzeit an einer Reform.
2: Das Land Niedersachsen will rund 4,7 Milliarden Euro aus dem Sondervermögen des Bundes an die Kommunen im Land verteilen. Sie sollen das Geld so einsetzen können, wie sie es für ihre Infrastrukturprojekte brauchen. Wie das Geld verteilt wird, berichtet Claudia Wulzberger.
4: Das geht von bis, nämlich von rund 1,6 Millionen Euro für die Insel Baltrum bis gut 385 Millionen Euro für Stadt und Region Hannover. Das sieht der Gesetzentwurf vor, den das Land auf den Weg gebracht hat. Dabei kriegen neben den Landkreisen eben auch Samtgemeinden und Gemeinden eigene Budgets, die sie verplanen können. Und zwar, um Straßen zu reparieren, Schulgebäude zu sanieren, Sporthallen zu bauen. Damit will das Land auch zeigen, dass die Demokratie handlungsfähig ist, so Ministerpräsident Olaf Lies von der SPD.
2: In der Bremer Bahnhofsvorstadt ist gestern Abend ein 25-jähriger Mann lebensgefährlich verletzt worden. Laut Polizei hatte ein Passant den Schwerverletzten an der Haltestelle Falkenstraße gefunden. Laut Zeugenaussagen war kurz vorher ein anderer Mann von der Haltestelle weggelaufen. Der 25-Jährige hat schwerste Kopfverletzungen. Er musste vor Ort wiederbelebt und im Krankenhaus operiert werden. Laut Polizei schwebt er immer noch in Lebensgefahr. Das waren die vier News mit Irene Lottes.
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0: 3:53, wir haben 3 Warnmeldungen. Einmal die A1, Bremen Richtung Osnabrück zwischen Groß-Ibna und Wildeshausen-Nord, hier liegen Gegenstände. Außerdem Vorsicht in beiden Richtungen auf der A7 Hamburg-Hannover zwischen Dorfmark und Bad Fallingbostel sind Menschen auf der Straße und vorsichtig bitte auch auf der A7 Richtung Hamburg zwischen Evendorf und Bispingen, hier liegen Fahrzeugteile im Weg. Vorsichtig auch auf der A28 Bremen Richtung Oldenburg zwischen Hude und Hatten liegen Gegenstände und die A1 Osnabrück Richtung Bremen zwischen Dreieckstur und Bremen-Hemeling. Hier gibt es 5 Kilometer stockenden Verkehr vor der Baustelle. A7 Hannover Richtung Hamburg zwischen Dorfmark und Soltau-Ost, 8 Kilometer Stau. Im Baustellenbereich, das dauert ungefähr 45 Minuten länger. Und A26 Stade Richtung Hamburg, da ist die Ausfahrt Stade-Ost wegen Grünpflege heute bis ca. 12 Uhr gesperrt. Die Blitzer, beziehungsweise in diesem Fall den Blitzer, habt ihr entdeckt und gemeldet. Dankeschön, der ist im Geestland, Sievener Straße, Höhe vom Imbiss in Richtung Sievern. Und wenn ihr noch mehr habt, ne, ruft ihr uns einfach an. 0421 246 666.
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0: Ja, es ist Bremen 4, es ist Mittwochvormittag. Das heißt, wir sind mittendrin in einer Runde Kinderkauderwelsch. Und ich weiß nicht, wie ihr es geschafft habt, aber es gab Menschen, die hatten gute Ideen, welches Wort wir suchen. Und das lösen wir gleich auf, hier bei Roland Kantwicher. Guten Tag.
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0: Also es ist mir ein Rätsel, wie überhaupt irgendjemand lösen konnte, was Alina 2 Jahre alt hier zu ihrer Mama sagt.
1: Kita.
0: Keine Ahnung.
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0: Aber dann kam Andreas aus dem Bremen 4 um die Ecke, hat gesagt, Moment mal, das erkenne ich doch eindeutig, das Wort, und ist jetzt live am Bremen 4-Telefon. Hallo Andreas.
3: Ja, moin, Roland, hallo, moin.
0: Wie ist das Leben heute so?
3: Ja, schön sonnig draußen, ein bisschen kühler. Jetzt kann man vielleicht mal ein bisschen das Auto sauber machen auch und dass man gleich anfängt zu schwitzen. Alles gut.
0: Aha, okay, sehr gut. Du nutzt die Zeit also geschickt und hast dabei Bremen 4 gehört und hast
3: immer
0: gut geraten oder hast du eine besondere Beziehung zu Kindern, dass du in der Lage bist, das zu verstehen? Denn es heißt nicht KitKat.
3: Ja, also ich habe eine große Tochter, die hilft mir gar nicht mehr in der Richtung. Ja. Aber ich kann gut zuhören und man kann auch so gewisse Hinweise ganz gut mit aufnehmen.
0: Siehst du. Das lohnt sich also auch auf die feinen Zwischentöne zu hören. Dann kommt jetzt dein Moment und du darfst auflösen, was Alina gesagt hat.
3: Ja, ich tippe auf Lichtschalter.
4: Alina, sag mal Lichtschalter.
0: Das hast du fantastisch gemacht, Andreas.
3: Ja. Danke.
0: Ganz offensichtlich bist du ein Mann für die feinen Zwischentöne und ab jetzt offiziell seit dem 27.05.2026 darfst du in deinen Lebenslauf eintragen, Kinderflüsterer bei Bremen 4 geworden.
3: Oh, Thomas.
0: Und trinkst du Kaffee oder Tee?
3: Ich trinke sehr gerne Kaffee.
0: Gut, dann schicken wir dir eine Kaffeetasse. Wir könnten dir auch eine Teetasse schicken. Das wäre übrigens die gleiche gewesen, aber dir schicken wir eine Kaffeetasse.
3: So machen wir das.
0: Super.
3: Sehr schön.
0: Genieß den Tag noch.
3: Jawohl, schönen Grüße an alle.

0: Peggy Goo. Hier bei Bremen 4 mit Na Na Na. 11.26 Uhr. Das hier wartet auf der Playlist auf euch. In wenigen Augenblicken.
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0: kurz nach 11:30.
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0: Ja, und der Blick lohnt sich. Wir haben erstmal eine Warnmeldung für die A7 Hamburg Richtung Hannover. Zwischen Dorfmark und Bad Fallingbostel liegt ein Metallteil. Und dann noch eine Warnung für die A7 Hannover Richtung Hamburg. Zwischen Dreieck Walsrode und Bad Fallingbostel. Da steht ein defekter LKW und es strömt Gas aus. A1 Osnabrück Richtung Bremen. Zwischen Dreieck Stur und Bremen-Hemeling. 5 Kilometer Stop and Go vor einer Baustelle. A7 Hannover Richtung Hamburg. Zwischen Dorfmark und Soltau Ost. 8 Kilometer Stau. Auch hier im Baustellenbereich. Die Verzögerung liegt bei einer knappen Dreiviertelstunde. Und die A26 Stade Richtung Hamburg, da ist die Ausfahrt Stade Ost wegen Grünpflege bis heute circa 12 Uhr gesperrt. Blitzer habt ihr entdeckt. Dankeschön. Das ist in Bremen in der Richard-Bollian-Allee Höhe Fahrersee Stadt einwärts. In Strom auf der Stromer Landstraße Richtung Bremen. Wir haben auch einen Geestland. Siebener Straße Höhe vom Imbiss in Richtung Sievern. Und in Achim-Oppuser Heerstraße kurz vor der Thalenhorststraße in beiden Richtungen. Wenn ihr noch mehr habt, freuen wir uns, wenn ihr uns Bescheid gebt. Unter 0421 246 666 könnt ihr uns hier bei Bremen 4 jederzeit erreichen. Und auf der Playlist gibt Sophie and the Giants mit Loser. Hier bei Roland Kannwicher. Guten Tag zusammen.

0: Die Eisbären Bremerhaven, die Basketballmannschaft hier aus dem Bremen-Vierland, hat den großen Traum vom Aufstieg in die erste Bundesliga und der steht auf Messerschneide, denn das war wirklich ein heißes Basketballspiel gestern in Hagen, wirklich auf allen Ebenen.
1: Das war schwer, das war sehr, sehr intens und es ist sehr heiß hier in die Arena, so das ist das ist schwer zu spielen, aber wir haben gekämpft bis zum Ende.
0: Ja, ich finde, man hört dem Trainer Steven Esterkamp wirklich an, wie heiß es da in der Halle gewesen sein muss. Und jeder und jede von uns, die schon mal in so einer Halle an einem Tag wie gestern war, wissen, dass das richtig glühen kann. Und vielleicht war das auch ein Faktor, warum es eben gestern im dritten Playoff-Halbfinalspiel in Hagen leider verloren ging für die Eisbären. Denn es war heiß in der Halle, die Stimmung bei den Heimfans der Hagener, das war aber auch ein Thema für sich. Muss auch Eisbärenspieler Adrian Breitlauch anerkennen.
2: Klar, es war ein Hexenkessel, Hitze und Hexenkessel. 2800 heiße Hagen-Fans und aber eben auch halt 200 unsere, die da super gegengehalten haben. Ich glaube, das ist auf allen Leveln einem Playoff-Halbfinale gerecht geworden und wir gehen mit frohem Mutes daraus und wir sind bereit. Donnerstag geht's weiter, ist nichts verloren und Mund abwischen, weiter geht's.
0: Genau, wenn man nicht so richtig drin ist in dieser Sportart, klingt das immer komisch. Wieso haben die denn jetzt schon wieder gegeneinander gespielt, verloren? Donnerstag geht es weiter im Halbfinale. Es ist die sogenannte Best-of-Five-Serie. Also welche Mannschaft performt am besten bei 5 Spielen gegeneinander? Heißt übersetzt, die Mannschaft, die zuerst 3-mal gewinnt, zieht ein ins Finale um den Aufstieg. Und aktuell Stand 2:1 für Hagen. Es ist also erstens noch alles drin. Zweitens, es wird ein Alles-oder-Nichts-Spiel am Donnerstag und sie freuen sich bestimmt über Unterstützung, denn es ist eben noch alles drin.
2: Mund abwischen, weiter geht's.
0: Ja, das machen wir. Und freuen uns auf hochklassigen Basketball und drücken natürlich weiter den Eisbären in Bremerhaven. Alle Daumen, die wir haben für den großen Traum, Aufstieg in die erste Basketball-Bundesliga.

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0: Wenn David Guetta und Kelly Rowland sich zusammentun, da überrascht es nicht, dass das ein Hit geworden ist. When Love Takes Over, gleich bei Bremen 4 vor den 4 News um 12.
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1: Also ich habe durchaus schon mit Menschen heute gesprochen, die die Temperaturen heute als sehr angenehm und als Durchschnaufen empfinden, denn es sind so aktuell 18 Grad im Bremen-Vierland, maximal 20 sind drin, dazu so ein paar Windböen und dazu ganz viel blauer Himmel und Sonnenschein und es bleibt trocken den ganzen Tag. Morgen dann nochmal ein ähnlicher Tag wie heute und 2 Grad wärmer und am Freitag zieht es dann nochmal richtig an und wird wolkig und heiß.
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2: Mit Nico Wodrich.
1: Nico Wodrich.
2: Mensch. Das Landgericht Verden hat Daniela Klette zu einer Freiheitsstrafe verurteilt. Das ehemalige RAF-Mitglied muss für 13 Jahre ins Gefängnis. Dann haben die Wirtschaftsweisen ihre Prognosen für dieses Jahr nach unten korrigiert. Und die meisten Bremer fühlen sich in ihrer Stadt sicher. Die mutmaßliche frühere RAF-Terroristin Daniela Klette ist zu 13 Jahren Haft verurteilt worden. Für das Landgericht Verden war klar, dass die Angeklagte zusammen mit Komplizen Geldtransporter und Supermärkte überfallen hat. Helmut Eickhoff berichtet.
3: Daniela Klette soll die Taten zwischen 1999 und 2016 begangen haben. Nach Ansicht der Ermittler hat sie sich mit der Beute ihr Leben im Untergrund finanziert. Es soll 2 Komplizen geben, Burkhard Garweg und Ernst Volker Staub. Sie gelten ebenfalls als frühere RAF-Terroristen. Beide sind weiter flüchtig. In dem Prozess vor dem Landgericht Verden ging es nicht um Klettes mögliche Mitgliedschaft in der RAF und damit verbundene Anschläge. Dazu hat die Bundesanwaltschaft erst kürzlich Anklage erhoben. Ob diese zugelassen wird, darüber muss das Oberlandesgericht Frankfurt entscheiden.
2: Die Wirtschaftsweisen haben ihr Frühjahrsgutachten vorgestellt. Die 5 Experten fordern darin Reformen bei den Sozialversicherungen. Aus Berlin berichtet Philipp Eckstein.
4: Monika Schnitzer, die Vorsitzende des unabhängigen Beratergremiums, sagte:
5: Wir mussten in diesem Gutachten unsere Wachstumsprognose für dieses Jahr leider nach unten korrigieren. Grund dafür ist vor allem der Iran-Krieg und die dadurch stark angestiegenen Rohöl- und Gaspreise.
4: Im laufenden Jahr rechnen die Wirtschaftsweisen mit einem Wachstum von 0,5%, im kommenden Jahr dann 0,8%. Zudem erwarten sie dieses Jahr 3% Inflation, also steigende Preise.
2: Die allermeisten Menschen im Land Bremen fühlen sich im Alltag sicher. Das ist bei einer Befragung unter etwa 12.000 Menschen herausgekommen. Insgesamt sind es 93%. Nachts fühlen sich immerhin noch 70% sicher. Allerdings gibt es in beiden Städten Orte, die sie als unsicher empfinden. In Bremen sind das der Hauptbahnhof, Bahnhofsvorstadt, das Viertel und die Innenstadt. In Bremerhaven der Bahnhof, die City und die Hafenstraße. Ein 25-Jähriger ist am Abend in der Bahnhofsvorstadt in Bremen lebensgefährlich verletzt worden. Laut Polizei hatte ein Passant den Mann an einer Haltestelle gefunden. Rettungskräfte mussten ihn wiederbeleben. Die Polizei sucht jetzt nach Zeugen und nach einem Mann, der vom Tatort weggerannt sein soll. Das waren die 4 News mit Nico Wodrich.
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1: 12:03. Es gibt Probleme auf der A1, das ist Osnabrück Richtung Bremen, zwischen Streikstur und Hemelingen. 5 Kilometer Stop and Go vor der Baustelle. Und dann nochmal die A7 Hannover Richtung Hamburg. Die ist zwischen Dorfmark und Soltau Süd nach einem Unfall im Moment gesperrt. Und Blitzer, die habt ihr gemeldet. Vielen Dank dafür. Gibt es in Bremen auf der Richard-Bollian-Allee Höhe Fahrersee stadteinwärts in Strom, Stromer Landstraße Richtung Bremen. Geestland hat einen in der Sievener Straße, Höhe vom Imbiss in Richtung Sievern. Und in Achim steht einer auf der Uppuser her, kurz vor der Thalenhorststraße in beiden Richtungen. Wenn ihr das ergänzen möchtet, 0421 246666. Ja, komisch, ne? Da haben wir so lange drauf gewartet, dass es endlich mal so sommerlich im Bremen-Vierland wird. Und die letzten 2 Tage haben dramatisch gezeigt, es kann auch ganz schön schnell, ganz schön heiß werden. Für die meisten war das jetzt erstmal ein willkommener erster Sommermoment, wenn man den Rest von Europa sich mal anguckt, stellen wir fest, da gibt es gerade eine richtige Hitzewelle, die ganz, ganz große Probleme mit sich bringt. Darüber gleich ein bisschen mehr und wie realistisch das ist, dass die hier beim Bremen-Vierland ankommt. Bei Roland Kannwicher. Guten Tag.
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0: So, das war ja wirklich ganz schön heiß in den letzten Tagen und da können wir vielleicht alle etwas von Bill Kaulitz fürs Leben lernen.
1: Darum habe ich gedacht, ist es vielleicht Zeit für einen Pool zu Hause. Einfach, dass es mir rundum an nichts mehr fehlt.
0: Ja, so sehen es die einen, die anderen kämpfen mit der Hitze. Denn so schön das ja auch alles war, der kam für Mai doch schon ziemlich heftig um die Ecke und ziemlich plötzlich. Und dazu überall die Schlagzeilen, Europa steckt unter einer Hitzeglocke. Und da haben wir gedacht, wir fragen mal nach bei Florian Gregorczyk vom News-Podcast 630, was das konkret bedeutet.
2: Also kurz gesagt, dass es bei uns viel heiße Luft gibt und die sich nicht wegbewegt. An sich ist das kein neues Phänomen, aber für den Monat Mai eben so außergewöhnlich, dass zum Beispiel in Städten in Großbritannien oder auch in Frankreich gerade die Hitzerekorde wirklich nur so purzeln mit teils 35, 36 Grad. In Frankreich sind auch schon mehrere Menschen gestorben im Zusammenhang mit den Temperaturen. Das hat also richtig heftige Auswirkungen. Einige Menschen in britischen Städten hatten auch schon das Problem, dass kein Wasser mehr aus dem Hahn kam, weil einfach zu viel verbraucht worden ist bei der Hitze.
0: Genau, wir sprechen da natürlich nicht darüber, weil wir mal ein bisschen über das Wetter meckern möchten, sondern weil bei diesen Temperaturen und Auswirkungen ja wirklich die Alarmglocken schrillen. Kann uns das in Deutschland auch noch passieren?
2: Also es gibt schon in Niedersachsen oder auch in NRW, in der Stadt Jülich, die Bitte der Behörden, weniger Wasser verbrauchen, zum Beispiel keine Pools auffüllen. Aber dass wirklich nichts mehr aus dem Hahn kommt, ist bei uns meist eher unrealistisch, denn die Wasserversorgung in den meisten Städten in Deutschland ist recht gut. Aber wenn darum gebeten wird, sollte man sich natürlich trotzdem dran halten, denn wird das Wasser knapp, fehlt es zuerst denjenigen, die auf Trinkwasser aus dem Hahn angewiesen sind. Das heißt, das sollte man auf jeden Fall mitbedenken.
0: Wir lernen im Zweifel lieber Wasser in uns als in den Pool schütten.

0: Das ist eine Stimme, ne? Der Rag & Bone Man und Human bei Bremen 4 um 12.25 Uhr und willkommen zur nächsten großen Stimme des Pops. George Ezra und Green Green Grass, gleich bei Bremen 4.
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0: Halb eins.
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0: Mit der A1 Osnabrück Richtung Bremen zwischen Dreieck Stur und Hemeling gibt es 5 Kilometer Stau vor der Baustelle. Die Verzögerung eine gute halbe Stunde. Dann haben wir noch eine Meldung für die A7. Das ist Hannover Richtung Hamburg zwischen Dorfmark und Soltau Süd. Nach einem Unfall im Moment gesperrt und dadurch staut es sich schon ab Bad Fallingbostel. Ansonsten solltet ihr aber soweit so gut durchkommen und dabei, wenn ihr mögt, auf diese Blitzer achten. Bremen Richard-Bollian-Allee Höhe Fahrersee statt einwärts. In Strom auf der Stromer Landstraße Richtung Bremen und in Achim Opusa her, kurz vor der Thalenhorststraße in beiden Richtungen. Da wird auch noch geblitzt. Habt ihr noch mehr? Dann könnt ihr uns anrufen 0421 246 666.
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0: Oder eure Mittagspause genießen. Es kann ja sein, dass ihr wirklich gerade faktisch echt Mittagspause habt und euch entscheiden müsst in der Kantine zwischen Essen A und Essen B, dass ihr B im Homeoffice seid und denkt, ich mache schon den ganzen Tag Mittagspause, aber ich nenne das jetzt mal offiziell so. Oder ihr gar keine physische habt, dann laden wir euch ein, bei der musikalischen mitzumachen. Die haben wir für euch vorbereitet mit einem neuen Song von Nico Santos, Optimist. Vielleicht habt ihr den schon hier und da mal im Bremen 4 Programm erlebt. Ich finde, der ist sehr besonders und man kommt ihm akustisch sehr nah. Hier bei Roland Kannwicher.
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0: Das Bremen-Vielland steckt ja voll mit geografischen Edelsteinen. Also zum Beispiel Orte wie Felde. Was wisst ihr über Felde? Nicht so viel, haben wir uns gedacht.
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0: Yvonne, unsere Hörerin, kommt nämlich genau daher und hat heute Morgen in der Bremen-Vier-Morgen-Show uns mal alle gedanklich mit an ihren Ort genommen. Der, nochmal genau, wo liegt bitte, Yvonne?
2: Also Felde liegt Tatsache zwischen Riede und Hiddinghausen, das kennen die meisten.
3: Ja.
2: Und wir haben halt den tollen Karnevalverein, der läuft auch ganz oft beim Freimarktumzug mit. Daher sollte man das vielleicht schon so ein bisschen erkennen. Ja, und wir sind halt wirklich ein ganz, ganz kleiner, idyllischer Ort. Also
0: könnte jetzt ja sein, dass ihr uns zuhört und denkt, voila, Habibi, warum erzählt die das? Weil wir auch die kleinen, unbekannteren Orte und Ortsteile im Bremen-Vierland hochleben lassen möchten. Deswegen ziehen die vier am Morgen jeden Morgen einen Buchstaben aus ihrer Lostrommel. Und wer aus einem Ort kommt, der mit diesem Buchstaben beginnt, ihr ahnt schon das Prinzip, kann sich bei uns melden, berichten und dafür auch noch eine Bremen-Vier-Kaffeetasse bekommen. Heute war es also der Buchstabe F. Yvonne aus Felde hat sich gemeldet und auch gesagt, dass in so einem kleinen Ort eben noch jeder jeden kennt und grüßt.
2: Ja, Tatsache. Also bei uns fahren die Kids vorbei, jeder sagt Moin und wir haben Tatsache sogar sehr viel Zuwachs, weil wir wachsen in Felde und es kommen immer mehr Bremer dazu, witzigerweise, weil es halt wirklich so schön idyllisch ist und man ist aber auch trotz allem ruckzuck in Bremen.
4: Und eine Kita gibt's auch.
2: In der Kita gibt's auch, da war früher mal unsere Kneipe drin.
0: Ja, also statt in die Kneipe zu gehen, braucht man dann eben andere Beschäftigungen in Felde. Zum Glück gibt es ja nun eine Kita und wenn ihr von eurem Ort erzählen möchtet, morgen früh wird der nächste Buchstabe gezogen, vielleicht passt es ja.

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1: Eine knallharte Hitzewelle in Europa, da haben wir es heute, also wirklich sehr, sehr angenehm. Temperaturen im Moment 14 Grad in Cuxhaven, 15 in Bremerhaven, 17 in Bremen, maximal 22 Grad bekommen wir heute. Dabei schwach windig, viel Sonnenschein, viel blauer Himmel und wenig Wolken. Morgen ein ähnlicher Tag wie heute und am Freitag wird es dann aber schon wieder ein bisschen heißer und ein bisschen schwüler und ein bisschen zugezogener.
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1: Das stimmt. Mit Nico Wodrich. Das Landgericht Verden hat Daniela Klette zu einer Freiheitsstrafe verurteilt.
2: Ja, das ehemalige RAF-Mitglied muss für 13 Jahre ins Gefängnis. Dann haben die Wirtschaftsweisen ihre Prognosen für dieses Jahr nach unten korrigiert. Und die meisten Bremer fühlen sich in ihrer Stadt sicher. Die mutmaßliche frühere RAF-Terroristin Daniela Klette ist zu 13 Jahren Haft verurteilt worden. Für das Landgericht Verden war klar, dass die Angeklagte zusammen mit Komplizen Geldtransporter und Supermärkte überfallen hat. Helmut Eickhoff berichtet.
3: Daniela Klette soll die Taten zwischen 1999 und 2016 begangen haben. Nach Ansicht der Ermittler hat sie sich mit der Beute ihr Leben im Untergrund finanziert. Es soll zwei Komplizen geben, Burkhard Garweg und Ernst Volker Staub. Sie gelten ebenfalls als frühere RAF-Terroristen. Beide sind weiter flüchtig. In dem Prozess vor dem Landgericht Verden ging es nicht um Klettes mögliche Mitgliedschaft in der RAF und damit verbundene Anschläge. Dazu hat die Bundesanwaltschaft erst kürzlich Anklage erhoben. Ob diese zugelassen wird, darüber muss das Oberlandesgericht Frankfurt entscheiden.
2: Die Wirtschaftsweisen haben ihr Frühjahrsgutachten vorgestellt. Die fünf Experten fordern darin Reformen bei den Sozialversicherungen. Aus Berlin berichtet Philipp Eckstein.
4: Monika Schnitzer, die Vorsitzende des unabhängigen Beratergremiums, sagte:
5: Wir mussten in diesem Gutachten unsere Wachstumsprognose für dieses Jahr leider nach unten korrigieren. Grund dafür ist vor allem der Iran-Krieg und die dadurch stark angestiegenen Rohöl- und Gaspreise.
4: Im laufenden Jahr rechnen die Wirtschaftsweisen mit einem Wachstum von 0,5%, im kommenden Jahr dann 0,8%. Zudem erwarten sie dieses Jahr 3% Inflation, also steigende Preise.
2: Die allermeisten Menschen im Land Bremen fühlen sich im Alltag sicher. Das ist bei einer Befragung unter etwa 12.000 Menschen herausgekommen. Insgesamt sind es 93% tagsüber, nachts fühlen sich 70% sicher. Allerdings gibt es in beiden Städten Orte, die als unsicher empfunden werden. In Bremen sind das der Hauptbahnhof, die Bahnhofsvorstadt, das Viertel und die Innenstadt. In Bremerhaven sind es der Bahnhof, die City und die Hafenstraße. Ein 25-Jähriger ist am Abend in der Bahnhofsvorstadt lebensgefährlich verletzt worden. Laut Polizei hatte ein Passant den Mann an einer Haltestelle gefunden. Rettungskräfte mussten ihn wiederbeleben. Die Polizei sucht jetzt nach Zeugen und nach einem Mann, der vom Tatort weggerannt sein soll. Das waren die vier News mit Nico Wodrich.
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1: Um 3 Minuten nach 13 Uhr mit der A1 Osnabrück Richtung Bremen zwischen Dreieckstur und Bremen-Himmelingen. 5 Kilometer Stau vor der Baustelle. Die Verzögerung liegt bei einer knappen halben Stunde. Die A7 Hannover Richtung Hamburg ist zwischen Dorfmark und Soltau Süd nach Bergungsarbeiten gesperrt. Dadurch staut es sich ab Pfalling-Bostel und in Bremen gibt es Stau auf der B6 zwischen Erpoltstadt und dem Utbremer Kreisel. Und Blitzer gibt's auch in Bremen. Habt ihr entdeckt auf der Richard-Bollian-Allee, Höhe Fahrersee, stadteinwärts. Strom in der Stromer Landstraße Richtung Bremen und Achim-Opuser-Heerstraße kurz vor der Thalenhorststraße in beiden Richtungen.
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1: Ach Leute, und wenn ihr Gamerin oder Gamer seid, dann ist das ja sowieso ein guter Tag für euch gewesen, denn nach einer langen, langen, langen Durststrecke ist gestern 007 First Light rausgekommen, also ein neues Spiel in der James-Bond-Serie. Heiß erwartet und wir haben es für euch schon getestet. Ergebnisse gleich hier bei Roland Kannwicher.

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0: Bitte verzeiht diesen Versuch des schlechten Schauspiels, aber das muss jetzt mal sein. Sein Name ist Bond. James Bond. Und er hat ab heute ein neues Videogame-Abenteuer. 007 First Light. So heißt der neue Teil der James-Bond-Games-Reihe. Nach, und die Fans werden es wissen, 14 Jahren Pause. So, und trotz dieser sommerlichen Temperaturen zuletzt hat sich meine Bremen 4-Kollegin und ja Gaming-Expertin Julia Bambeck gestern eingeschlossen, um First Light vorab für uns zu testen. Ich bin so gespannt, Julia. Wie war dein Eindruck?
1: Geil. Also schon das Tutorial, ne? Die ersten Sequenzen, wo man die Steuerung kennenlernt, die war super rasant, ne? So eine klasse Mischung aus Kampf, Action und Schleichpassagen. Und wirklich filmwürdig, muss ich sagen.
2: Do you have an appointment?
3: The name's Bond.
2: James Bond. He's with me.
1: Der Satz, der muss natürlich fallen, ne?
0: Ist klar, natürlich. Und was ist die Story?
1: Also das ist quasi die Vorgeschichte, ne? Wenn wir mit James Bond anfangen zu spielen, ist er noch ein kleiner Soldat und muss sich beim britischen Geheimdienst MI6 erst beweisen und die 007 verdienen. Fun Fact übrigens, als Bösewicht ist Lenny Kravitz mit dabei.
0: Finde ich jetzt schon geil. Er hört sich nach einer vielversprechenden Besetzung an und sagt doch mal, der letzte Film-Bond, Daniel Craig, der ist ja im Ruhestand und es gibt noch keinen neuen. Ist ja spannend jetzt. Wer ist der Videospiel-Bond?
1: Das ist so ein junger Frecher, der noch nicht sehr gentleman-like auftritt, der viel grinst und sich auch mal gerne prügelt. Gespielt wird er vom irischen Schauspieler Patrick Gibson. Der war unter anderem der junge Dexter Morgan in der Serie Dexter Original Sin.
0: Und wie macht er sich jetzt als James Bond?
1: Ich muss sagen, ganz ehrlich, ich habe mich gleich wohlgefühlt mit ihm. Der ist noch so unverbraucht, ne? Hat aber Charme und einen echt guten Humor. Das gefällt mir. Und du, den könnte ich mir auch als Film-Bond gut vorstellen.
0: Jetzt aber zurück zu der Videoreihe, wenn ich die anderen Spiele vorher nicht gespielt habe und jetzt einsteigen möchte. Ist 007 First Light ein guter Einstieg?
1: Ich würde sagen, ja. Also ich bin als geübte Spielerin schon sehr gut mit dem normalen Schwierigkeitsgrad zurechtgekommen und man kann den aber noch einfacher einstellen. Einen dicken Minuspunkt gibt's. Es gibt nämlich keine deutsche Synchronisation. Das Game ist auf Englisch mit deutschem Untertitel, aber ansonsten beide Daumen hoch von mir.
0: Klingt doch vielversprechend. Also falls ihr das mal selber ausprobieren möchtet, 007 First Light gibt's ab heute für PC, für die Xbox X und S und die PlayStation 5. Dankeschön, Julia.
1: Sehr gerne.

0: Miley Cyrus hier bei uns bei Bremen 4. Gleich mit Bruno Mars und Rosé Aparté.
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17: Danke, Joanne. Lindom. Game. 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
1: Halb zwei und der Blick geht auf die Autobahn 1, Hamburg Richtung Bremen zwischen Posthausen und Bremer Kreuz, 4 Kilometer Stop and Go. A1 Osnabrück Richtung Bremen zwischen Dreieckstur und Bremen-Hemeling, 5 Kilometer Stau vor der Baustelle, Verzögerung eine knappe halbe Stunde. Die A7 Hannover Richtung Hamburg ist zwischen Dorfmark und Soltau Süd noch wegen Bergungsarbeiten gesperrt und dadurch gibt es Stau ab Bad Fallingbostel. Letzte Meldung für die B75, das ist B6 Oldenburger Straße Richtung Bremen-Überseestadt zwischen Huchtingen und Nordwestknoten staut es sich im Moment. Blitzer? Haben wir keine. Das heißt, immer wenn ihr einen seht, könnt ihr an uns denken und durchrufen. 0421 246 666. Das ist die Nummer von Bremen 4 und das hier ist die musikalische Wahl für die Playlist. Musik von Callum Scott zusammen mit Leonie. Die Single heißt Stay und ist neu bei uns. Hier bei Roland Kannbicher. Moin zusammen.

0: Matze Hoppe kommt rein und im Radio gibt's Applaus. Das gefällt dir doch, oder?
1: Oi, das bin ich gar nicht gewöhnt.
0: Nicht gewöhnt. Aber du hast ihn verdient, zumindest was das angeht, was du planst zu verschenken.
1: Ja, Leute, Tickets fürs Deichbrand-Festival, fürs größte Festival an der Nordsee, eines der größten Festivals, die wir generell haben in Deutschland.
0: Ja.
1: Da gibt's heute Nachmittag Tickets nochmal. Eine der letzten Tickets, die wir bei Bremen 4 zumindest in den nächsten Tagen erstmal haben.
0: Willst du noch kurz erklären, wie das Prinzip ist, oder machen wir das gleich nach 14 Uhr, wenn du hier übernimmst?
1: Das machen wir gleich nach 14 Uhr. Das sprengt den Rahmen, aber ihr müsst wissen, heute Nachmittag Tickets für euch und eure Freunde, Bekannte fürs Deichbrand-Festival.
0: Und man kann ruhig dazu sagen, ist jetzt auch nicht so wahnsinnig schwierig, was ihr machen müsst. Manchmal muss man sich ja so zum Affen machen im Radio oder so, auch nicht der Fall.
1: Speichert einfach Bremen 4 ab, wisst Bescheid, dass ihr heute Nachmittag irgendwie dabei seid, und dann geht's im Juli zum Festival.
0: Finde ich Glückwunsch.

0: glaub's nicht. Was ich gerade gesehen habe, da war die Frau von...
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1: Ach, bin ich froh, dass wir hier gerade sind und nicht irgendwo in Süddeutschland oder im Ruhrpott, weil da lachen die über die Temperaturen, die wir haben. Angenehme 19 Grad in Asten, 18 Grad in Wüsting und 22 sind noch maximal drin, außer an der Küste, da gibt's bis 15 Grad und morgen auch viel Sonne, bisschen wärmer bis 23 dann.
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1: Heute Nachmittag.

0: Mit Nico Wodrich in Verden ist der Prozess gegen Daniela Klette zu Ende gegangen.
1: Ja, sie muss wegen mehrerer Straftaten ins Gefängnis. Dann will Melitta in den Standort Bremen investieren und in der Bremer Neustadt sind Schüsse gefallen. Die mutmaßliche Ex-RAF-Terroristin Daniela Klette ist zu 13 Jahren Gefängnis verurteilt worden. Das hat das Landgericht Verden entschieden. Wie Klette darauf reagiert hat, berichtet Helmut Eickhoff.
2: Daniela Klette nahm den Urteilsspruch gefasst auf. Im Zuschauerraum brach aber ein Tumult los. Zahlreiche Unterstützer Klettes aus der linken Szene waren angereist. Sie riefen Freiheit für Daniela. Mindestens eine Zuschauerin wurde abgeführt. Daniela Klette ist wegen schweren Raubes schuldig gesprochen worden. Es geht um Raubüberfälle auf Geldtransporter und Supermärkte. Das Gericht sah es als erwiesen an, dass Klette an den Taten beteiligt war. Immer wieder waren an den Tatorten DNA-Spuren gefunden worden. Übrigens auch von zwei mutmaßlichen Komplizen, Burkhard Garwig und Ernst Volker Staub. Sie gelten ebenfalls als frühere RAF-Terroristen. Beide sind weiter flüchtig.
1: Das Kaffeeunternehmen Melitta will in den nächsten Jahren über 100 Millionen Euro in den Bremer Standort investieren. Die Rösterei soll dadurch zur größten in Europa werden. Aus der Regionalredaktion Butnum bin Milan Jäger.
3: Das Ziel der Melitta-Gruppe ist es, den Umsatz bis 2033 mindestens zu verdoppeln. So formuliert es Jaro Benz, der Urenkel der Firmengründerin, in einer entsprechenden Pressemitteilung. Um das Ziel zu erreichen, will das Unternehmen Neue Röst Verpackungs- und Siloanlagen in Bremen errichten. So sollen die Produktionskapazitäten der Bremer Kaffeerösterei um etwa 50% steigen. Melitta hat weltweit derzeit rund 5.500 Mitarbeiter, 270 davon in Bremen. Der Sitz des Unternehmens befindet sich in Minden.
1: In der Bremer Neustadt sind am Vormittag Schüsse gefallen. Dabei wurde ein Mann verletzt. Laut Polizei kam er in ein Krankenhaus. Vier Männer wurden demnach festgenommen. Viele Fragen sind aber noch offen. In den letzten Monaten hatte es in Bremen immer wieder mal Schusswechsel gegeben. Der Leiter von Kita Bremen, Uwe Kartmann, verlässt den städtischen Betrieb zum 30. Juni. Das hat die Bildungsbehörde bestätigt. Künftig wolle er beruflich neue Aufgaben übernehmen. Kartmann hatte den Posten erst im Oktober übernommen. Das waren die 4 News mit Nico Wodrich.
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0: B212 Gandakesee Norden haben zwischen der B211 Weserstraße und Schwei. B437 gab es einen Unfall. Achtung, die Unfallstelle ist noch ungesichert. A1 Hamburg Richtung Osnabrück zwischen Bremer Kreuz und Hemeling 4 Kilometer Stau. A1 Osnabrück Richtung Bremen zwischen Dreieck Stur und Hemeling 5 Kilometer Stau. Hier braucht ihr eine halbe Stunde länger. Dann A7 Hannover Richtung Hamburg zwischen Dorfmark und Soltau Süd wegen Bergungsarbeiten gesperrt. Stau ab Bad Falling Bostel gerade. Und B75, B6 Richtung Bremen statt einwärts gerade Stau zwischen Huchting und Nordwestknoten. Ein Blitzer steht in Achim auf der Uphuser Heerstraße kurz vor der Thalenhorststraße in beiden Richtungen.
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0: Mit Matze Hoppe heute Nachmittag. Moinsen. Und ihr macht eine Wasserflasche auf mit viel Kohlensäure. Habt ihr irgendwie vorher in der Tasche gehabt? Die war ein bisschen geschüttelt und dann macht es auf einmal so. So, das ist mir gestern Abend im Bett passiert. Da war großes Chaos. Ich wollte pennen. Ich war tierisch im Arsch. Und dann wirkte das Bett so, als hätte ich mir eingenässt. Und im ersten Moment habe ich gedacht, ey, ist doch geil. Du hattest hier gerade 30 Grad. Die Wohnung ist warm. Jetzt hast du eine Abkühlung. Aber ich will dann nicht in so einem halb durchnässten Bett liegen, war mein Problem. Und jetzt kommt noch etwas, das war typisch Mann. Ich habe dann nicht neu bezogen. Hätte man ja auch machen können. Aber ich habe mir gedacht, nö, geht schon irgendwie. Habe mich auf die rechte Seite gerollt und bin weggepennt.

Headliner bei Rock am Ring, bei Rock im Park und nächste Woche spielen die in Hamburg. Habe ich relativ zufällig eben gesehen. Es gibt auch noch Tickets für Linkin Park. Das war What I've Done hier auf Bremen 4.

0: so eine leckere Erdbeertorte. Oh, und dann auf einer Hochzeit schön 4, 5 Stücke essen und die anderen kriegen nichts mehr ab. Oh, aber eine Hochzeitstorte, die 15 Jahre alt ist. 15 Jahre alt.
1: Ekelhaft.
0: Ja, und ein Londoner Auktionshaus versteigert gerade eine 15 Jahre alte Hochzeitstorte von Kate und William. Bremen 4 Promi-Expertin Alex Sieben. Ich glaube aber, wenn die 15 Jahre alt ist, das Ding ist doch...
1: Ekelhaft.
0: Oder?
2: Der Zustand soll angeblich bestens sein, denn traditionelle britische Hochzeitstorten werden monatelang in Alkohol, meist Brandy, eingelegt. Zusammen mit dem hohen Zuckeranteil der Glasur und des Marzipans wirkt der Alkohol dann wie so ein natürliches Konservierungsmittel. Und der Kuchen verdirbt bei luftdichter Lagerung extrem langsam. Aber jetzt mal ehrlich, nach 15 Jahren ist das eher so ein historisches Sammlerobjekt und nicht mehr zum Verzehr gedacht.
0: Und ich muss ehrlich sagen, du hast mir das fast ein bisschen zu positiv verkauft. Kein Mensch will das Ding mehr anrühren. Aber bei den Royals, bei den Schönen und Reichen scheint das ja so ein Ding zu sein, dass die so olle Torten da nochmal versteigern.
2: Ja, es ist irgendwie eine bizarre kulinarische Tradition. Vor 3 Jahren wurde das älteste königliche Kuchenstück, immer noch bestens erhalten, versteigert. Es stammt von der Hochzeit von Queen Victoria aus dem Jahr 1840. Also war zu dem Zeitpunkt 183 bröckelige Jahre alt. Ja, und ein Sammler hat dafür tatsächlich für ein ganz kleines Stück 1.800 € bezahlt.
0: Ich finde, so Sammler sind hier oft einfach wirklich Nerds und Freaks. Das Angebot für Kates und Williams Hochzeitstorte startet bei knapp 1.800 €, vielleicht einfach sein lassen.
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Ja, die war wenigstens wach. Ava Max war da. Sie war zu hundertprozentig hier gerade bei Bremen 4. Aber Madonna wirkt so ein bisschen neben sich, finde ich. So ein bisschen wie in Trance hier. Hallo, aufwachen. Madonna und Sabrina Carpenter. Vielleicht passiert da noch was.

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0: Boah, ich war noch nie in einer Oper, aber ungefähr so muss das klingen. Also zumindest wäre das eine Oper, die mich so halbwegs reizen würde. Von Adele, Rolling in the Deep hieß dieser Song hier gerade.
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0: So, halb drei ist es. Geht los mit der A1 Hamburg Richtung Osnabrück zwischen Bremer Kreuz und Hemelingen. 4 Kilometer Stau. A1 Osnabrück Richtung Bremen zwischen dem Dreieck Stur und Hemelingen. 5 Kilometer Stau wegen der Baustelle. Halbe Stunde plus. A7 Hannover Richtung Hamburg ist zwischen Dorfmark und Soltau Süd gerade gesperrt. Gibt Bergungsarbeiten. Stau ab Bad Fallingbostel. Und B75, B6 Delmhorst Richtung Bremen zwischen Huchting und dem Uttbremer Kreisel. Auf der ganzen Strecke zurzeit Stau und voller auch als sonst um die Zeit. Ansonsten habe ich gerade noch einen Blitzer, der steht in Achim auf der Uphuser Heerstraße, kurz vor der Thalenhorststraße, wird in beiden Richtungen geblitzt. So, als nächstes Musik von Post Malone, den ich übrigens genauso wie mich gar nicht in der Oper sehe. Einfach so vom Typen her, kann mir das nicht vorstellen. Hier ist Post Malone mit Circles bei Matze Hoppe. Moin.

Also ja, ich habe das schon richtig gerne bei Bremen 4 her, aber jetzt mit so einem Stück Erdbeerkuchen. Erdbeerkuchen hat es mir heute angetan. Ich habe den jetzt neulich wieder gesehen, dachte mir so, genau das ist es. Jetzt mit so einem Stück Erdbeerkuchen und so einem Eiscafé in irgendeinem Park liegen oder in so einem Garten liegen. Dann läuft da im Hintergrund irgendwo Olivia Dean, weil die Nachbarin den gerne hört, also den Song, den wir gerade gehört haben. Das wäre jetzt noch schöner als arbeiten. Ich glaube, es gibt niemanden, der mir widerspricht. Olivia Dean haben wir gerade gehört hier auf Bremen 4 und als nächstes Musik von Chris de Serendi.

0: Also Bremfierland, dieser Mann hier lebt auf jeden Fall ein Leben, ey.
1: Ich habe eine Regendusche, also von oben. Aber ich halte das Gesicht immer nach oben auf, weil das einfach schön ist, wenn man sich vorstellt, man steht unterm Regen.
0: Wie stolz er darauf ist. Von oben Regenbogendusche. Also, er ist im Team, ich halte mein Gesicht Richtung Wasserstrahl. Da geht's um Sascha aus Cuxhaven. Für mich immer so ein bisschen bonzig, Leute mit Regenbogenduschen. Mich erinnert das immer so ans Hotel. Sascha duscht also mit dem Gesicht zum Duschkopf. Die vier am Morgen haben heute drüber gesprochen, mit dem Rücken oder mit dem Gesicht zum Duschkopf gedreht. Wichtiges Thema. Und Michelle aus Ostholz-Scheimeck denkt da ein bisschen anders.
2: Immer in den Nacken, weil das schön locker macht. Und mit dem Kopf nach unten.
0: Boah, mag ich nicht. Mit dem Nacken zum Duschkopf. Boah, nee. Ich selbst habe das Gesicht immer Richtung Duschkopf. Ich liebe das auch. Dann werden die Haare direkt mitgewaschen. Du kriegst alles direkt ab. Aber ich glaube, Michelle dreht sich wahrscheinlich andersrum, also mit dem Rücken zum Duschkopf, weil wahrscheinlich sollen die Haare nicht immer nass werden. Aber ey, reines Halbwissen. 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
1: Ja, hier ist das Bild auf jeden Fall ein bisschen anderes als in anderen Teilen von Deutschland. Wir haben gerade mal, wenn es gut läuft, 20 Grad in Sottrum, gerade zum Beispiel 19 Grad und in Halshorn bei ORZ kommen wir gerade auf 18 Grad. Aber insgesamt viel Sonne, ist sehr angenehm draußen an der Küste, frischer bis 15 Grad und morgen auch viel Sonne, nur ein kleines bisschen wärmer.
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1: Mit Nico Wodrich. In Verden ist der Prozess gegen Daniela Klett

0: zu Ende gegangen.
1: Und sie muss wegen mehrerer Straftaten ins Gefängnis. Dann will Melitta in den Standort Bremen investieren und in der Bremer Neustadt sind wieder Schüsse gefallen. Die mutmaßliche Ex-RAF-Terroristin Daniela Klette ist zu 13 Jahren Gefängnis verurteilt worden. Das hat das Landgericht Verden entschieden. Wie Klette darauf reagiert hat, berichtet Helmut Eickhoff.
2: Daniela Klette nahm den Urteilsspruch gefasst auf. Im Zuschauerraum brach aber ein Tumult los. Zahlreiche Unterstützer Klettes aus der linken Szene waren angereist. Sie riefen Freiheit für Daniela. Mindestens eine Zuschauerin wurde abgeführt. Daniela Klette ist wegen schweren Raubes schuldig gesprochen worden. Es geht um Raubüberfälle auf Geldtransporter und Supermärkte. Das Gericht sah es als erwiesen an, dass Klette an den Taten beteiligt war. Immer wieder waren an den Tatorten DNA-Spuren gefunden worden. Übrigens auch von zwei mutmaßlichen Komplizen, Burkhard Garwig und Ernst Volker Staub. Sie gelten ebenfalls als frühere RAF-Terroristen. Beide sind weiter flüchtig.
1: Das Kaffeeunternehmen Melitta will in den kommenden Jahren über 100 Millionen Euro in den Bremer Standort investieren. Die Rösterei in der Nähe des Flughafens soll dadurch zur größten in Europa werden. Aus der Regionalredaktion Butten und Binn, Milan Jäger.
3: Das Ziel der Melitta-Gruppe ist es, den Umsatz bis 2033 mindestens zu verdoppeln. So formuliert es Jaro Benz, der Urenkel der Firmengründerin, in einer entsprechenden Pressemitteilung. Um das Ziel zu erreichen, will das Unternehmen Neue Röst Verpackungs- und Siloanlagen in Bremen errichten. So sollen die Produktionskapazitäten der Bremer Kaffeerösterei um etwa 50% steigen. Melitta hat weltweit derzeit rund 5.500 Mitarbeiter, 270 davon in Bremen. Der Sitz des Unternehmens befindet sich in Minden.
1: In der Bremer Neustadt sind am Vormittag Schüsse gefallen. Dabei wurde ein Mann verletzt. Laut Polizei kam er in ein Krankenhaus. Vier Männer wurden demnach festgenommen. Viele Fragen sind aber noch offen. In den letzten Monaten hatte es in Bremen immer wieder Schusswechsel gegeben. Der Leiter von Kita Bremen, Uwe Kattmann, verlässt den städtischen Betrieb zum 30. Juni. Das hat die Bildungsbehörde bestätigt. Künftig wolle er beruflich neue Aufgaben übernehmen, heißt es. Kattmann hatte den Posten erst im Oktober 2024 angenommen. Das waren die vier News mit Nico Wodrich.
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0: A29 Wilhelmshaven Richtung Oldenburg, da liegen gerade Spanngurte zwischen Sande und Zetel. A1 Hamburg Richtung Osnabrück zwischen Bremer Kreuz und Hemelingen 4 Kilometer Stau. A1 Osnabrück Richtung Bremen zwischen Dreieckstuhe und Hemelingen 5 Kilometer Stau, halbe Stunde plus. A7 Hannover Richtung Hamburg zwischen Dorfmark und Soltau Süd wegen Bergungsarbeiten gesperrt, Stau ab Bad Fallingbostel. B212 Gandacke See Norden Hamm, falls ihr euch fragt, warum es da eben länger gedauert hat. Es gab einen Unfall, deshalb ist die B212 jetzt zwischen der B211, Weserstraße und Schwei, also bevor es auf die B437 geht, gesperrt in beiden Richtungen nach einem Unfall. Und B75, B6, wenn ihr aus Delmhorst Richtung Bremen reinfahrt, statt einwärts Stau zwischen Huchting und dem Utbremer Kreisel. Ein Blitzer in Achim-Ophuser Heerstraße, kurz vor der Thalenhorststraße in beiden Richtungen. Mit Matze Hoppier, wie ist es hier laufen bisher? Beschissen. Mein Rücken tut weh, weil ich hier wie so einen Schluck Wasser in der Kurve hänge und das ist alles andere als gesund. Und Papierstau haben wir irgendwie auch noch. Ich habe zu früh den Zettel greifen wollen aus dem Drucker. Jetzt ist der Drucker am Arsch. Es läuft nicht. Let's move.

0: Jana, endlich wieder richtig viel Geld für das hier ausgeben.
1: 2 Stunden auf dem Dixi-Klo rumhängen, ne? Ne, war ziemlich besoffen einfach und alle wussten nicht, wo ich bin.
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3: Das hat mir gut gefallen, da komme ich gerne wieder.

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3: Ja, das geht gleich hier ganz furchtbar ab. Ja. Ha, was haben wir alle gelacht.
4: Ja, wie geil ist das? Also, so sehe ich das.
5: Willst du das sagen, bitte?
6: Ja.

0: ich habe ein bisschen Angst bei dem Song hier. Weil ich bin wirklich begeistert. Ich finde, dass Martin Garrix und Ed Sheeran hier einen guten Song auf jeden Fall rausgebracht haben. Haben sie ja auch 10, 11 Jahre uns allen vorenthalten. Aber ich habe Schiss, dass dieser Song jetzt richtig durchgenudelt wird und auch bei Bremen 4 vielleicht zu häufig läuft. Deswegen, ich hoffe, dass wir uns das gute Gefühl von Repeated lange beibehalten können von Martin Garrix und Ed Sheeran. Lief gerade bei Bremen 4 und gleich Glasperlenspiel.
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0: Ey, wie angesagt dieser Song damals war. Glasperlen spiel mit Ich wünsch dir noch ein geiles Leben. Um kurz nach 3:30.
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0: Okay, geht los mit der A1 Hamburg Richtung Bremen. Zwischen Sittensen und Elsdorf liegen Gegenstände. A1 Hamburg Richtung Osnabrück zwischen Bremer Kreuz und Hemeling 4 Kilometer Stau. A1 Osnabrück Richtung Bremen zwischen Dreieckstur und Hemeling 5 Kilometer Stau. Auch hier wegen der Baustelle halbe Stunde plus. A7 Hannover Richtung Hamburg zwischen Dorfmark und Soltau Süd geht immer noch nichts. Wegen Bergungsarbeiten Stau ab Bad Fallingbostel. Und in Bremen B6 Stadt einwärts, also Richtung Walle. Es gibt Stau zwischen den Abfahrten Bremen-Neustadt und dem Ud-Bremer Kreisel. Ansonsten habe ich... Hier ist gerade irgendwas durcheinander gegangen. Ich wollte eigentlich einen neuen Song abspielen. Aber bei Blitzer habe ich tatsächlich keine mehr. Aber jetzt könnt ihr gerne Bescheid sagen und einen melden unter der 0421 246 666. Was ist das für ein Kuddelmuddel hier bei diesem System? Hier lief gerade alles durcheinander. Habt ihr im Zweifel gar nicht mitbekommen. Ha! Matze Hoppe bin ich. Moin.

Hier ist Prim 4 und ey, ich wäre hier so gerne dabei gewesen. Irgendwo in Süditalien, 7 Uhr morgens, sind da wahrscheinlich alles ein bisschen hochgewandert und haben dann einfach die beiden hier Musik machen hören. Hä, um 7 Uhr morgens so eine Stimmung, irgend so ein Gig zum Sonnenaufgang, gemacht von zwei Holländern. Ey, die Holländer haben es eh im Griff. Was elektronische Musik angeht, da machen sie uns richtig was vor. Und die haben diesen Relax My Eyes rausgebracht. Und das sind genau die gleichen Jungs, die auch den hier veröffentlicht haben. Another mit Talk to You. Das wollte ich eigentlich sagen. Inklusive dieser fetzigen Gitarre. Jetzt bei Bremen 4.

0: So, ey, Bremen-Vierland, alles geben hierfür.
1: Aufstieg! Eisbären! Eisbären!
0: Ja, genauso will ich euch morgen auch sehen. Wer nicht dabei ist, dem können wir was vorwerfen, weil morgen spielen die Eisbären Bremerhaven in der zweiten Basketball-Bundesliga. Es geht ja um nichts weniger als den Aufstieg. Und gestern haben sie verloren, deswegen morgen wichtiges Spiel. Sie spielen in der ÖVB-Arena und da ist gerade schon Bremen 4 Sportreporter Till Gruppe. Ey Till, irgendwie höre ich nicht so richtig viel. Was ist da los? Die Jungs sollen noch trainieren. Warum sind die nicht auf dem Court?
2: Ja, eigentlich schon, aber die sind nicht faul, die sind einfach nur gerade noch mal kurz reingegangen zur Videoanalyse, machen da gerade noch so ein bisschen taktische Dinge. Der Einzige, der jetzt gerade den Ball in der Hand hat und auf dem Platz steht, ist der Geschäftsführer Max Melching, den man jetzt vielleicht im Hintergrund mal hört. Jetzt hat er mal gewunken, aber die Mannschaft kommt gleich auch noch raus und wird natürlich auch noch ein bisschen trainieren.
0: Glaubst du denn, die trainieren noch richtig heftig und machen irgendwie ein Zirkeltraining oder sind die heute einen Tag vorher entspannt drauf?
2: Ich glaube, jetzt geht es einfach darum, so ein bisschen Rhythmus zu bekommen, sich mal an die Körbe zu gewöhnen. So häufig spielen die ja nicht in der ÖVB-Arena, auch wenn das dieses Jahr ein bisschen häufiger gekommen ist. Die werden einfach ein bisschen werfen, sich dehnen, den Körper nochmal fit machen. Aber jetzt gestern haben sie ja das Spiel gehabt, morgen noch eins, ja. Zwei Spiele in drei Tagen, das ist schon auch echt anstrengend.
0: Ja, ja, auf jeden Fall. Und du meinst ja auch schon, dass das Spielfeld da ausgerollt ist in dieser großen Stadthalle in Bremen. Alles vorbereitet. Letzte Einschätzung von dir, können die das packen? Weil die müssen ja jetzt irgendwie alle Spiele gewinnen.
2: Das können die auf jeden Fall packen. Und also vor der Serie hieß es immer, Phoenixhagen ist eigentlich viel zu stark und die sind der Favorit und so. Aber in jedem Spiel waren die Eisbären eigentlich dran, haben die beiden Auswärtsspiele oder die Spiele, die sie verloren haben, nur mit 5 Punkten verloren und hätten auch jedes davon gewinnen können. Also hier ist morgen alles drin und es wird spannend.
0: Ach komm, wer ist auch Hagen? Die sind gerade richtig am Schwitzen. Die haben irgendwie, sehe ich gerade, deutlich wärmere Temperaturen als bei uns. Morgen müssen die nach Bremen kommen und dann wird hier abgerechnet beim Spiel Bremerhaven gegen Hagen.

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Ich hab da was vergessen. 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

0: Jason Derulo auf Bremen 4.
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0: Ja, und da liegen wir heute deutlich unter 20 Grad teilweise sogar. In Elsfeld 17 Grad und an der Küste in Dun 14 Grad. Es sind morgen wieder wärmere Temperaturen angesagt, bis zu 23 Grad. Auch dann insgesamt viel Sonne, aber morgen nochmal ähnlich wie heute.
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0: Mit Nico Wodrich. Die Bundesregierung will mehr gegen Cyberangriffe machen.
2: Ja, dafür sollen die Behörden mehr Befugnisse bekommen. Dann fehlen dem Bremer Senat fast 90 Millionen Euro, um die Personalkosten zu decken. Und in Dienstlag in NRW hat eine Autofahrerin 3 Kinder überfahren. 2 von ihnen starben. Das Bundeskabinett hat einen Gesetzentwurf zur besseren Abwehr von Cyberangriffen verabschiedet. Künftig sollen die Behörden mehr Befugnisse bekommen, um digitale Angriffe frühzeitig zu erkennen und auch zu stoppen. Aus Berlin berichtet Markus Sambale.
3: Bundesinnenminister Alexander Dobrindt nennt

0: Das Gesetz einen Meilenstein für die Cybersicherheit. Wie bisher vor allem auf Vorsorge und den besseren Schutz von IT-Systemen zu setzen, das reicht aus seiner Sicht nicht aus, mit Blick auf groß angelegte Cyberattacken. Der CSU-Politiker will, dass das Bundeskriminalamt, die Bundespolizei und das Bundesamt für Sicherheit in der Informationstechnik mehr Befugnisse bekommen, wenn beispielsweise eine Behörde, ein Krankenhaus oder ein Energieunternehmen angegriffen wird.
1: Wir schlagen zurück. Wir schalten die Bedrohung aus, wenn wir angegriffen werden. Wir werden Angreifer stören und deren Infrastruktur zerstören.
2: Dem Bremer Senat fehlen fast 90 Millionen Euro, um die Personalkosten zu decken. Das bestätigte ein Sprecher des Finanzsenators. Der Weser-Kurier hatte zuerst darüber berichtet. Aus der Regionalredaktion Buten und Binn, Heike Zeigler.
3: Ein Urteil des Bundesverfassungsgerichts im vergangenen Jahr hatte deutlich gemacht, dass die aktuelle Bezahlung von Beamten nicht nur in Bremen gegen das Grundgesetz verstößt. Nun hat das Finanzressort erstmals Zahlen vorgelegt, dass es seinen aktiven und pensionierten Beamten insgesamt fast 120 Millionen Euro nachträglich zahlen will. Obendrauf kommen noch die Gehaltserhöhungen aus der letzten Tarifrunde. Die bisher eingeplante Reserve im aktuellen Haushalt für die erhöhten Personalkosten reichen nicht für beides aus, so der Sprecher des Finanzressorts. Woher das Geld für die noch fehlenden 90 Millionen Euro kommen soll, will der Senat jetzt prüfen.
2: In Dienstlaken in Nordrhein-Westfalen hat eine Autofahrerin drei Kinder erfasst. Ein 12-jähriger Junge und ein gleichaltriges Mädchen wurden dabei tödlich verletzt. Die Kinder waren auf Fahrrädern unterwegs, vermutlich auf dem Weg zur Schule. Die Autofahrerin wurde schwer verletzt. Sie war laut Polizei von der Straße abgekommen. Warum ist noch unklar. Kurz vor der Fußball-Weltmeisterschaft ist die deutsche Nationalmannschaft ins Trainingslager in Herzogenaurach gezogen. Nationaltrainer Julian Nagelsmann sagte zum Auftakt, wichtig sei Teamgeist.
4: Das habe ich schon ganz oft versucht zu erklären. Das ist natürlich der erste Schritt, eine Kadernominierung. Das ist das, was du als Trainer mit am meisten beeinflussen kannst. Wie sieht die Mannschaft dann aus? Und dann Spieler, Staff-Mitglied, das sind alle verantwortlich, ihren Teil dazu beizutragen, weil es eben, wie der Name schon sagt, Team-Spirit ist. Und da muss das Team auch komplett jeder seinen Beitrag leisten. Das kann nicht eine einzelne Person machen.
2: Das waren die 4 News mit Nico Wodrich.
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6: A1 Hamburg Richtung Osnabrück zwischen Bremer Kreuz und Hemeling 4 Kilometer Stau. A1 Richtung Bremen zwischen Dreieckstuhl und Hemeling 5 Kilometer Stau. A7 Hannover Richtung Hamburg zwischen Dorfmark und Soltau Süd gesperrt. Es gibt Bergungsarbeiten, dadurch auch gerade Stau ab Bad Fallingbostel. Osterholz-Scharmbeck, die Bremer Straße, ist zwischen Lange Straße und Jakob-Friedrich-Straße in beiden Richtungen gesperrt. Da gibt es gerade Probleme am Bahnübergang. Und Bremen B6 statt einwärts zwischen den Abfahrten Bremen-Neustadt und dem Ut-Bremer Kreisel. Auch hier Stau. Zwei Blitzer, einer auf der A1 Richtung Osnabrück, Höhe Osnabrück Nord und in Bremen auf der Richard-Bollian-Allee. Höhe Fahrersee, da wird statt einwärts geblitzt. So, guten Tag, Matze Hoppe bin ich. Ich hätte niemals über Erdbeerkuchen vorhin reden dürfen. Ich habe seit 2 Stunden, sagt man da Heißhunger? Ich habe maximal viel Lust auf so einen geilen Boden. Dann schön Erdbeeren drauf. Sahne, ohne Sahne, aber noch schön Zucker oben drauf. Das ist, jeder Ernährungsberater würde jetzt sagen, lass es sein. Das wäre toll.

0: Oh, Crow hier auf Bremen 4 mit Traum. Ich kann mir richtig vorstellen, wenn in Felde Fußball gespielt wird, Felde, kann man gut brüllen auf jeden Fall. Weil das Bremen 4-Land hat gleich mehrere Orte mit dem Namen Felde zu bieten. Und das eine ist...
1: Also Felde liegt Tatsache zwischen Riede und Hedinghausen, das kennen die meisten.
0: Tja, im Landkreis Verden. Und die vier am Morgen haben heute Morgen wieder einen Buchstaben gezogen. F war es und dann hat sich Yvonne aus Felde gemeldet. Und da ist Bremen 4 Reporter Leo Steinbeck hingedüst. Leo, wie sieht's da aus?
2: Ja, Mats, ist das Paradies. Wirklich wunderschön. 590 Einwohner habe ich hier gerade gelernt. Mehr Kühe als Menschen. Ich habe Yvonne, Bremen 4-Hörerin, getroffen. Und Yvonne, du hast mich an einen Ort gelotst in Felde, der mich ehrlich gesagt besonders beeindruckt, weil hier ist eine Kita, die gerade aufgemacht hat in einer ehemaligen Kneipe. Warum das denn? Wie geil seid ihr denn?
3: Ja, das ist immer mehr Kinder in Felde. Kein Platz mehr in Riede, das platzt auch. Und somit ist dann quasi dieses leerstehende Gebäude umgemuddelt worden in eine Kita.
2: Und das Ding ist wahrscheinlich draufgegangen, in Anführungsstrichen, so hat es sich anhört, irgendwie in der Corona-Zeit. Kneipensterben und so, die haben es immer schwieriger und zapp, zapp, macht ihr daraus eine Kita?
3: Ja, so in etwa. Also einmal Corona war der Punkt und dann natürlich eine Nachfolge zu finden. Und dann wurde entschieden, dann machen wir da halt eine Kita rein.
2: So, jetzt schauen wir uns das wunderschöne kleine Feld hier an. Ich sehe aber ehrlich gesagt nichts. Also eine große Hauptstraße. Gibt es hier irgendwo einen Ort, wo jetzt bei euch ein bisschen Leben ist? Also diese Kneipe hat ja auch schon zu.
3: Ja, dann bei uns auf dem Schützenplatz. Ja, wir haben hier den Weihnachtsmarkt, das Schützenfest logischerweise. Flohmärkte werden hier veranstaltet. Hier trifft sich dann die ganze Gemeinschaft.
0: Ja, allein deswegen muss man schon früher oder später aufs Land ziehen, weil ihr habt auch ein Schützenfest. Da geht's richtig ab. Also in Felde unter anderem, im Landkreis Verden. Und bevor ihr jetzt hier klugscheißert und mir noch mit anderen Felden um die Ecke kommt, es gibt auch eins in Ostfriesland bei Großfehn, erzählt Silke. Und morgen bei den vier am Morgen gibt es dann die nächste Runde vom Bremen 4 ABC-Quiz.

0: Boah, bei der Melodie so im Urlaub irgendwo sein. Augen zu machen, bisschen vor sich hinleben. Oh. 7 Days von Craig David. Oh, hätte ich das mal nicht gesagt. Mist. Ein All-Time-Favorite war das hier auf Bremen 4 und gleich als nächstes Snow Patrol.
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1: Um kurz nach 16:30 A1 Hamburg Richtung Osnabrück zwischen Bremer Kreuz und Hemeling 4 Kilometer Stau. A1 Osnabrück Richtung Bremen zwischen dem Dreieck Stur und Hemeling 5 Kilometer Stau. Wegen der Baustelle halbe Stunde hier plus. Dann A7 Hannover Richtung Hamburg zwischen Dorfmark und Soltau Süd gesperrt. Es gibt immer noch Bergungsarbeiten, dadurch auch Stau ab Bad Fallingbostel. Kreis Wesermarsch, zwischen Mittelort und Strückhauser Moor gab es einen Unfall, deswegen ist die Mittelorter Straße in beiden Richtungen gerade gesperrt. Und in Bremen B6, statt einwärts Richtung Walle, zwischen Bremen-Neustadt und Ud-Bremer Kreisel gerade Stau und auch ungewöhnlich viel. Zwei Blitzer. Einer steht auf der A1, wenn ihr aus Bremen Richtung Osnabrück unterwegs seid. Relativ spät Höhe Osnabrück-Nord wird geblitzt. Und in Bremen auf der Richard-Boldian-Allee Höhe Fahrersee ein Blitzer statt einwärts. So, Matze Hoppe ist mein Name. Als nächstes die Künstlerin, die hat früher über One Direction romantische Geschichten geschrieben und bringt bald ein neues Album raus. Und wenn ihr euch dafür interessiert, kann ich euch sagen, die Tracklist ist mittlerweile veröffentlicht. Also die Liste, wo steht, welcher Song wann kommt. Für die Olivia Rodrigo Ultras unter euch mit Sicherheit ein Thema. Wir hören jetzt den neuen Song Drop Dead. Moin.

So knapp 70 Millionen Menschen haben sich das hier angeguckt. Also im Vergleich ein Großteil in Deutschland, wie Gracie Abrams vor knapp 6 Jahren damals diesen Song rausgebracht hat. I miss you, I'm sorry. Ich weiß, dass es so super viele Liebeskummer-Songs in Deutschland gibt und ich weiß, dass viele wahrscheinlich einfach nur kommerziell rausgebracht wurden und gar nicht so richtig ernst gemeint sind. Dieser Song hier, dem nehme ich das ab, dass der wirklich ernst gemeint ist von ihr. I Miss You, I'm Sorry ist der beste Song, den Gracie Abrams auch bisher veröffentlicht hat. Deswegen ist es schwer, dass das, was sie jetzt macht, genauso gut ist. Wir hören jetzt aber eine neue Single von Gracie Abrams und das ist Hit The Wall hier bei Bremen 4.

0: So, das ist natürlich eine sogenannte Moderationsbrücke. Die kann ich nicht liegen lassen, weil das war Coolio mit Gangsters Paradise, ein All-Time-Favorite hier bei Bremen 4. Und es gab wieder Schüsse in der Bremer Neustadt und dabei wurde einem Mann ins Bein geschossen.
1: Ich fühle mich immer noch sicher. Ich glaube, das hat eher was mit den Leuten zu tun, dass es irgendwelche Revierkämpfe sind oder so. Und dass so Leute wie wir, die nur mit einem Hund gehen, da nicht wirklich was mit zu tun haben.
0: Und wir haben Menschen in der Neustadt in Bremen gefragt, ob sie ein mulmiges Gefühl haben, weil das ist ja nicht das erste Mal dort.
2: Ja, es ist schon bedrohlich. Also man geht nicht mehr so angstlos durch die Straßen.
0: Sagt Maike. Anke haben wir auch noch getroffen.
3: Es ist mir natürlich nicht egal, aber was soll ich dazu sagen? Also ich kann jetzt für mich da nicht eine ganz extreme Angstsituation draus ersehen.
0: Heute Vormittag haben sich Zeugen bei der Polizei gemeldet, eben weil Schüsse in der Bremer Neustadt gefallen sind. Das war am Bundentor Steinweg. Der angeschossene Mann kam ins Krankenhaus und es wurde auch ein Auto mit den 4 Tatverdächtigen in der Nähe vom Tatort geschnappt. Und weil es jetzt ja häufiger Schüsse in der Neustadt gab, prüft die Polizei auch, ob es da einen Zusammenhang gibt.

0: Was passiert hier am Ende? Warum drehen die so durch in diesem Song? Gemacht von Bibi Rexha, New Religion und vor den vier News noch Timbaland.
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1: 18 Grad sind es in Blumenthal, in Bremerhaven nur 14 Grad. Aber ich finde, das täuscht alles so ein bisschen, weil es scheint fast überall die Sonne, auch an der Küste. Kein Regen auch heute mehr. Morgen gibt es auch viel Sonne. Es wird ein kleines bisschen wärmer, dann bis 23 Grad.
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1: Mit Nico Wodrich. Die Bundesregierung will mehr gegen Cyberangriffe machen.
2: Ja, und dafür sollen die Behörden mehr Befugnisse kriegen. Dann fehlen dem Bremer Senat fast 90 Millionen Euro, um die Personalkosten zu decken. Und in Dienstlaken hat eine Autofahrerin 3 Kinder überfahren. 2 von ihnen starben. Das Bundeskabinett hat einen Gesetzentwurf zur besseren Abwehr von Cyberangriffen verabschiedet. Künftig sollen die Behörden mehr Befugnisse bekommen, um digitale Angriffe frühzeitig zu erkennen und zu stoppen. Aus Berlin berichtet Markus Hambale.
3: Bundesinnenminister Alexander Dobrindt nennt das Gesetz einen Meilenstein für die Cybersicherheit. Wie bisher vor allem auf Vorsorge und den besseren Schutz von IT-Systemen zu setzen, das reicht aus seiner Sicht nicht aus, mit Blick auf groß angelegte Cyberattacken. Der CSU-Politiker will, dass das Bundeskriminalamt, die Bundespolizei und das Bundesamt für Sicherheit in der Informationstechnik mehr Befugnisse bekommen, wenn beispielsweise eine Behörde, ein Krankenhaus oder ein Energieunternehmen angegriffen wird.
4: Wir schlagen zurück, wir schalten die Bedrohung aus, wenn wir angegriffen werden. Wir werden Angreifer stören und deren Infrastruktur zerstören.
2: Dem Bremer Senat fehlen fast 90 Millionen Euro, um die Personalkosten zu decken. Das bestätigte ein Sprecher des Finanzressorts. Der Weser-Kurier hatte zuerst darüber berichtet. Aus der Regionalredaktion Buten und Binnen, Heike Zeigler.
5: Ein Urteil des Bundesverfassungsgerichts im vergangenen Jahr hatte deutlich gemacht, dass die aktuelle Bezahlung von Beamten nicht nur in Bremen gegen das Grundgesetz verstößt. Nun hat das Finanzressort erstmals Zahlen vorgelegt, dass es seinen aktiven und pensionierten Beamten insgesamt fast 120 Millionen Euro nachträglich zahlen will. Obendrauf kommen noch die Gehaltserhöhungen aus der letzten Tarifrunde. Die bisher eingeplante Reserve im aktuellen Haushalt für die erhöhten Personalkosten reichen nicht für beides aus, so der Sprecher des Finanzressorts.
2: In Dienstlaken in Nordrhein-Westfalen hat eine Auto

0: Autofahrerin drei Kinder erfasst. Ein 12-jähriger Junge und ein gleichaltriges Mädchen wurden dabei tödlich verletzt. Die Kinder waren auf Fahrrädern unterwegs, vermutlich auf dem Weg zur Schule. Die Autofahrerin wurde schwer verletzt. Sie war laut Polizei von der Straße abgekommen. Warum ist noch unklar. Kurz vor der Fußball-Weltmeisterschaft ist die deutsche Nationalmannschaft ins Trainingslager in Herzogenaurach gezogen. Nationaltrainer Julian Nagelsmann sagte zum Auftakt, wichtig sei Teamgeist.
1: Das habe ich schon ganz oft versucht zu erklären. Das ist natürlich der erste Schritt, eine Kadernominierung. Das ist das, was du als Trainer mit am meisten beeinflussen kannst. Wie sieht die Mannschaft dann aus? Und dann Spieler, Staffmitglied, das sind alle verantwortlich, ihren Teil dazu beizutragen.
0: Das waren die vier News mit Nico Wodrich.
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3: Und geht los mit der A1 Hamburg Richtung Osnabrück zwischen Bremer Kreuz und Hemeling. Gerade 4 Kilometer Stau. Gegenrichtung auf der A1 Richtung Bremen zwischen Dreieck Stur und Hemeling. 5 Kilometer Stau. Da 40 Minuten Grad plus. A7 Hannover Richtung Hamburg zwischen Dorfmark und Soltau Süd wegen Bergungsarbeiten gesperrt. Dadurch Rückstau ab Bad Fallingbostel. Kreis Wesermarsch, die Mittelorter Straße ist zwischen Mittelort und Strückhauser Moor in beiden Richtungen gesperrt. Da gab es einen Unfall. Und Bremen Stadt einwärts auf der B6 Stau zwischen Bremen-Neustadt und Ut-Bremer-Kreisel in Walle. Ein Blitzer in Bremen auf der Richard-Bollian-Allee. Beim Fahrersee gerade wird Stadt einwärts geblitzt. Mit Matze Hoppe. Ja, Tag auch. Ist eine Floskel, aber ich hoffe, euch geht's gut. Und ich weiß, ihr wartet.
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So, und kurz nach 17 Uhr ist einiges los auf den Straßen. Eine Warnmeldung ist gerade noch reingekommen, und zwar von der A1 Richtung Bremen. Es gab einen Unfall Höhe Bremen-Hemeling. Achtung, die Unfallstelle ist noch ungesichert.

0: Oh, oh, es ist 16:45 und noch haben wir Stimme hier Ende Mai, aber bald.
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0: Das bedeutet, dass wir zurzeit jeden Tag hier nur bei Bremen 4 Festival-Tickets haben, auch für das fetteste Festival an der Nordsee, fürs Deichbrand. Maren aus Tedinghausen will dahin und du meinst, dass du gerade deinen zweiten Frühling erlebst. Warum genau, Maren?
3: Ja, weil mein Mann und ich, wir sind schon lange zusammen, Kinder werden älter und wir genießen gerade so ein bisschen die Selbstständigkeit, die wir zurückgewinnen und versuchen das irgendwie alles auszukosten, wie auch immer. Und da wäre so ein Festival natürlich mega.
0: Ich glaube, du sprichst gerade aber ganz vielen Eltern mit etwas älteren Kindern aus der Seele.
3: Ja, vermutlich. Vermutlich geht's vielen so, ja.
0: Ja, okay. Dein Mann ist Timo. Wir machen,
3: genau,
0: jetzt, wir machen jetzt noch eine kurze Raterunde. Du sagst mir einfach ja oder nein bei folgenden Acts. Wen du sehen willst? Scooter, ja, nein?
3: Klar.
0: No Angels?
3: Auf jeden Fall, gute alte Zeiten.
0: Ja, Felix Jehn?
3: Ja.
0: Mia Julia? Und The Rasmus?
3: Ja, auf jeden Fall.
0: So, die haben wir eben gespielt. Dann hast du angerufen und
3: ja,
0: wir haben deinen Namen gezogen für das Deichbrand-Festival.
3: Oh, nein, wie geil. Ich freue mich. Mega gut.
0: Du und Timo erlebt jetzt euren zweiten Frühling dieses Jahr an der Nordsee beim Deichbrand-Festival.
3: Hammer. Also mega. Ich weiß gar nicht, was ich sagen soll.
0: Ja.
3: Ich freue mich total.
0: Ist
3: auch gleichzeitig ein Geburtstagsgeschenk für mich. Ich habe an dem Wochenende Geburtstag.
0: Ey, okay, geil. Dann seht zu, dass ihr die Kinder in Obhut kriegt und dass ihr ein schönes Wochenende habt.
3: Mega cool. Vielen, vielen Dank.
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0: Oh, Dua Lipa mit Don't Start Now hier auf Bremen 4 und gleich Duffy mit Mercy.
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1: Um 17:30 A1 Osnabrück Richtung Bremen, höher Bremen-Hemmeling, gab es einen Unfall. Achtung, die Unfallstelle ist noch ungesichert. Dann Fahrzeugteile auf der A7 Hannover Richtung Hamburg und zwar zwischen Berghof und Westenholz. A1 Hamburg Richtung Osnabrück zwischen Bremer Kreuz und Hemmeling 4 Kilometer Stau. Dann A1 Osnabrück Richtung Bremen zwischen Dreieckstur und Hemmeling 5 Kilometer Stau. Halbe Stunde hier plus. A7 Hannover Richtung Hamburg zwischen Dorfmark und Soltau Süd wegen Bergungsarbeiten gesperrt. Dadurch Stau ab Bad Fallingen Bostel. B210 Wilhelmshaven-Wittmund in Höhe Jever-Zentrum gab es auch einen Unfall. Deshalb ist die B210 da gerade in beiden Richtungen gesperrt. Bremen B6 Richtung Walle zwischen Bremen-Neustadt und Bremer Kreisel. Stau heute auch deutlich mehr als sonst. 40 Minuten mindestens plus. Und Blitzer habe ich zu diesem Zeitpunkt keine mehr.
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1: Ja, hallo erstmal. Matze Hoppe ist mein Name. Wenn man sich im Urlaub so einen Mietwagen mietet und dann einmal schön hinten Fenster aufmacht, dann läuft so ein Song wie der von Malik Harris. Zur ganzen Wahrheit gehört aber auch, wenn man das Fenster aufmacht, dann regen sich die Eltern auf. Es zieht, macht das Fenster zu. Ja, dann meckert man rum als Kind, dass man an den Strand will. All das löst dieser Song irgendwie in mir aus. Malik Harris mit Lie to Me.

0: Ja, herrlich. Zwischendurch erstmal ein paar Pokémon-Karten oder so kaufen. Da wird gar nicht so viel Fußball gespielt, oder wie?
1: Ab und an kommt auch mal der ein oder andere hier vorbei, kauft irgendwo ein bisschen was ein, wenn die mal Ausgang haben.
2: Die sollen sich aufs Wesentliche konzentrieren, auf Fußball spielen.
0: Ja, beruhig dich. Wenn die Ausgang haben, fand ich auch eine geile Aussage. Weil die Nationalspieler sind in Herzogenaurach. Das ist ungefähr so groß wie Sieke. Da wohnen 30.000 Menschen. Da ist das WM-Trainingslager für die Fußball-WM losgegangen heute. In 2,5 Wochen ist das erste Spiel und Bremen 4 Sportreporter Felix Mansel in Herzogenaurach, ja, ein krasses Areal. Da sind so viele Holzhäuschen. Es sieht alles so ein bisschen aus wie ein modernes Wellness-Hotel. Alles schick. Aber da gibt's doch auch bestimmt so einen Entertainment-Raum mit Konsole, fettem Beamer und so.
3: Ja, ich habe ihn übrigens noch nie selbst gesehen, weil der ist hinter den hohen Mauern, wo keiner hin darf, außer du gehörst zum Kader. Aber man hat ja aus dem Material, was der DFB an Filmmaterial zur Verfügung stellt, das ein oder andere schon gesehen. Ich kann praktisch so ihn riechen. Ja, ich rieche das, aber ich kann es nicht sehen. Aber da haben die natürlich jede Menge Möglichkeiten, hier die Freizeit zu verbringen. So viel gibt's aber gar nicht. Ja. Die haben zu tun, die arbeiten heute nicht auf dem Platz, sondern Fotoshooting für Ausrüster. Morgen wird dann trainiert. Also, das ist ja nicht lang Zeit. Am Samstag geht's schon nach Mainz. Da wird am Sonntag ja das Testspiel gegen Finnland stattfinden. Ja, die Zeit ist eng bemessen.
0: Ja, ist das denn momentan eher Modus Klassenfahrt oder Modus wirklich jetzt geht das Trainingslager richtig los?
3: Nichts mit Klassenfahrt. Hier ist jetzt wirklich, jetzt geht's los. Du siehst die Anspannung in den Gesichtern der Spieler. Den einen oder anderen habe ich gesehen, wenn er hier so reingehuscht ist zum Fotoshooting. Aber es ist natürlich auch eine riesen Vorfreude. Sie sind natürlich fokussiert. Sie wollen jetzt endlich dieses große Ziel, ja, für die meisten sogar das einmalige Ziel in der Karriere angehen. Und ja, jetzt zählt. Sie wollen sich gut zeigen, sie wollen sich präsentieren, aber sie wollen auch nicht überdrehen. Also das ist halt so jetzt, am liebsten würde ich morgen spielen, glaube ich.
0: Ja, das klingt ja erstmal großartig auf jeden Fall. Felix, eine Frage habe ich noch, weil ich auch schon über das Abendessen nachdenke. Weißt du, was das Lieblingsessen der deutschen Nationalmannschaft eigentlich ist?
3: Ja, also ich weiß, dass Dennis Undaf auf Döner steht.
0: Ja.
3: Das ist aber, glaube ich, auch schon gemein bekannt. Und die anderen müssen immer Salat und Hühnchen essen, weil es gesund ist. Also ich glaube, der eine oder andere mag auch mal eine Pizza, aber die haben ja hier spezielle Küche. Da wird ja nichts dem Zufall überlassen. Aber vielleicht gibt es wieder mal eine Döner-Session so als Belohnung am Ende des Trainingslagers. Wer weiß das schon?
0: Ja, und im Zweifel Kartoffeln auf die Eins, wie bei vergangenen Turnieren.

So, seitdem der Sportreporter eben von Döner erzählt hat, überlege ich das gleich zu schnabulieren. Matze Hopp ist jetzt raus. Und hier über einem Milton Tappert mit der Spätschicht. Bis morgen.

0: Ich mach mal eine Sprachnachricht.
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1: Das war ja heute schon fast frisch. Aktuell haben wir 17 Grad in Bremen und in Oldenburg. 14 Grad haben wir in Bremerhaven und in Wilhelmshaven. In Kloppenburg ist es noch wärmer, da haben wir aktuell 19 Grad. Aber im ganzen Bremen Vierland ordentlich Sonne. So bleibt das auch den restlichen Abend über. Morgen wird es dann wieder ein klein Ticken wärmer. Da bekommen wir maximal 21 Grad.
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1: Mit Nico Wodrich. Nico, in Bremen hat heute wieder der Untersuchungsausschuss zur Staatsräteaffäre getagt.
2: Ja, dieses Mal ging es um die ehemalige Staatsrätin im Bildungsressort. Dann hat das Landgericht Verden Daniela Klette zu einer Gefängnisstrafe verurteilt. Und in Bremen-Schwachhausen hat es einen größeren Einsatz wegen einer kaputten Gasleitung gegeben. Lockt die Bremer Landesregierung Spitzenbeamte mit teuren Versprechungen ins Amt? Die Opposition sieht sich in dieser Annahme inzwischen bestätigt. Momentan läuft noch der Untersuchungsausschuss der Bürgerschaft zur sogenannten Staatsräteaffäre. Zuletzt ging es um die ehemalige Staatsrätin im Bildungsressort, Regine Komos. Aus der Regionalredaktion Buten und Binnen, Volker Lenz.
3: Gerade mal 4 Wochen lang war Komos 2022 im Amt, dann kam der Rauswurf. Doch die ehemalige Bremerhavener Schulamtsleiterin bekam noch mehr als ein Jahr lang hohe Bezüge, bevor die Ex-Staatsrätin auf einen neuen, sehr gut bezahlten Arbeitsplatz wechselte. Sie berief sich auf eine sogenannte Wiederverwendungszusage. Es sei üblich in Bremen, Spitzenbeamten solche Versprechen zu machen, erklärte der Staatsrat im Finanzressort Martin Hagen jetzt im Untersuchungsausschuss.
2: Im Prozess gegen die frühere mutmaßliche RAF-Terroristin Daniela Klette ist das Urteil gefallen. Das Landgericht Verden verurteilte sie zu 13 Jahren Haft. Die heute 67-Jährige hatte mit 2 Komplizen Geldtransporter und Supermärkte überfallen. Das Ganze passierte zwischen 1999 und 2016. Die Wirtschaftsweisen haben ihr Frühjahrsgutachten vorgestellt. Die 5 Experten fordern darin Reformen bei den Sozialversicherungen. Aus Berlin berichtet Philipp Eckstein.
4: Monika Schnitzer, die Vorsitzende des unabhängigen Beratergremiums, sagte:
5: Wir mussten in diesem Gutachten unsere Wachstumsprognose für dieses Jahr leider nach unten korrigieren. Grund dafür ist vor allem der Iran-Krieg und die dadurch stark angestiegenen Rohöl- und Gaspreise.
4: Im laufenden Jahr rechnen die Wirtschaftsweisen mit einem Wachstum von 0,5%, im kommenden Jahr dann 0,8%. Zudem erwarten sie dieses Jahr 3% Inflation, also steigende Preise.
2: In Bremen-Schwachhausen hat es einen Einsatz wegen einer kaputten Gasleitung gegeben. So wie es aussieht, hatten Handwerker ein Ventil beschädigt, heißt es von der Feuerwehr. Eine kurze Zeit lang soll Gas ausgetreten sein. Beim betroffenen Haus wurde der Hauptbahn fürs Gas zugedreht. Es bestehe keine Gefahr mehr, heißt es. Das waren die 4 News mit

0: Nico Wodrich.
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2: Vorsicht bitte auf der B75 Oldenburger Straße, Bremen Richtung Delmhorst. Zwischen Grolland und Kirchhuchting-Mittelzuchting befindet sich eine ungesicherte Unfallstelle durch auslaufendes Öl. A1 Hamburg Richtung Osnabrück, zwischen Bremerkreuz und Himmeling 4 Kilometer stockender Verkehr vor der Baustelle. A1 Osnabrück Richtung Bremen, zwischen dem Dreieck Stur und Bremen-Himmeling 5 Kilometer Stau vor der Baustelle. Die B210 Wilhelmshaven Richtung Wittmund ist in Höhe Jever Zentrum in beiden Richtungen nach einem Unfall gesperrt. Kreis Wesermarsch, die Mittelorter Straße ist zwischen Mittelort und Strückhauser Moor nach einem Unfall in beiden Richtungen gesperrt. Und eine Meldung noch aus Bremen, B6 Richtung Walle, zwischen Bremen-Neustadt und Utbremer Kreisel staut es sich. Blitzer habe ich hier dafür aktuell keine. Falls ihr welche habt, meldet euch sehr gerne. Ruft zum Beispiel an unter 0421 246 666.
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2: Ja, da stand ich eben auch auf der B6, da kurz vorm Flyover. Der ist irgendwie gesperrt. Ich weiß nicht, ob da ein Unfall war. Vielleicht ist er mittlerweile auch wieder offen. Aber könnte natürlich sein, dass sich der Stau da jetzt noch in beide Richtungen ein wenig zieht. So oder so, ich wünsche euch eine gute Fahrt und natürlich einen schönen Mittwochabend. Ich bin Milton Tappert. Moin, Freunde.

Einer meiner absoluten Lieblings-Sommersongs kommt von Dua Lipa und Calvin Harris. Und das ist der hier, One Kiss von Calvin Harris und Dua Lipa. Ist wirklich schwer zu toppen, aber jetzt hat der Song vielleicht, es ist nicht offiziell, aber zumindest gefühlt, so einen ja, inoffiziellen geistigen Nachfolger bekommen. Denn Calvin Harris ist wieder da und hat einen Beat produziert, der tatsächlich so ähnlich klingt wie der von One Kiss. Also ist wieder so ein bisschen Funk mit drin, ist aber auch sehr viel so Piano mit drin, geht nach vorne, hat sogar ein ähnliches Tempo. Gefällt mir deswegen einfach schon sehr, sehr gut. Hat aber dieses Mal nicht Dua Lipa mit dabei. Der Song ist übrigens auch einfach schon 8 Jahre alt, One Kiss, aber okay. Diesmal hat er Jazzy mit dabei. Eine Sängerin, die auch wie er aus Schottland kommt, also direkt mal die Schottland-Connection am Start. Schottland ist jetzt nicht so das Sommerland, zumindest in meinem Kopf, aber trotzdem haben sie es geschafft, einen sehr, sehr sommerlichen Song zu machen. Und Jazzy hat selber auch nochmal gesagt, mit Calvin Harris zusammenzuarbeiten war schon immer ein ganz großer Traum von ihr. Sehr gut. Traum erfüllt für Jazzy, guter Song für uns. Das hier ist Satisfy bei Bremen 4.

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0: Geronimo ist das um gleich 6:30 und ich habe eine Verkehrsmeldung für euch. Vorsicht bitte, auf der B75 Bremen-Oldenburger Straße zwischen B6 Bremen-Neustadt und Grolland befindet sich eine ungesicherte Unfallstelle.
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0: Swim war das von BTS.
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0: Immer noch Vorsicht bitte auf der B75 Bremen-Oldenburger Straße zwischen B6 Bremen-Neustadt und Grolland befindet sich eine ungesicherte Unfallstelle. A1 Hamburg Richtung Osnabrück zwischen Bremer Kreuz und Hemeling 4 Kilometer stockender Verkehr vor der Baustelle. A1 Osnabrück Richtung Bremen zwischen dem Dreieck Stur und Bremen-Hemeling 5 Kilometer Stau vor der Baustelle. Verzögerung da eine gute halbe Stunde. Und die B210 Wilhelmshaven Richtung Wittmund ist in Höhe Jever Zentrum in beiden Richtungen nach einem Unfall gesperrt. Blitzer habe ich hier gerade aber keine. Gute Fahrt!

Ihr die Bremen 4 Spätschicht und jetzt habe ich neue Musik für euch von Olif Hatake und ich war mir erst nicht sicher, ob das wirklich Musik ist oder ob das vielleicht neues Parfüm ist, sein Song I Don't Care. Denn ihr müsst wissen, wenn ein neuer Song rauskommt, dann schickt das Label, was dahinter steht, irgendjemand muss ja diesen Song vertreiben, immer noch so einen Text dazu, was ist das für ein Lied, worum geht's da und so weiter und so fort. Und der Song zu Olif Hatake ist auf jeden Fall wild, denn er hat eine EP auch angekündigt, Minx wird die heißen. Und das hier schreibt das Label über diese EP. Minx ist sanft, abenteuerlustig, der Duft in der Atmosphäre, feminin und zart. Es ist ein erwachsenes Disney trifft Real Life Coming of Age, eine Integration der inneren Femininität und sanften Maskulinität. Ein Portal für eine Generation emotionale Ehrlichkeit und archetypische Integration durch Pop zu erleben. Es verbindet persönliche Mythologie mit kulturellen Bezugspunkten. Wow, könnte ich mir jetzt auch als Duft vorstellen. Ich wüsste nicht, wonach das riecht, aber wahrscheinlich wie so eine schöne Seife. Und jetzt gucken wir mal, wie das klingt. Hier ist die erste Single aus dieser bald erscheinenden EP von Olif Hatake. Das hier ist I Don't Care.

Erfolg ist kein Glück, sagt man ja so. Aber manchmal ist Erfolg vielleicht auch ein kleines bisschen Glück. Wie zum Beispiel bei Beza Tafari, die ist nämlich Model und Sängerin. Und für ihre Modelkarriere wurde sie einfach entdeckt. In Kopenhagen, da war sie 15 Jahre alt, ist also rumgelaufen und dann kam wahrscheinlich irgendein Mann oder irgendeine Frau zu ihr und meinte, hey, du siehst cool aus, willst du nicht Model sein? Dann hat sie wahrscheinlich gesagt, ja. Denn danach ist sie Model geworden, ist nach New York gezogen, hat für alle großen Marken gemodelt, die es so gibt, also Chanel, Louis Vuitton und so weiter und so fort. Die Liste ist lang, sucht euch eine aus und mit Sicherheit hat sie für die gemodelt. Aber nicht nur, dass sie gut aussieht und als Model gearbeitet hat, nee, sie mag auch gerne Musik und kann auch noch Musik machen. Und ich glaube, hat sie dann ein bisschen Geld angehäuft durch ihre Modelkarriere und hat sich dann aber gedacht, so jetzt ziehe ich das aber mal richtig durch mit der Musik und hat das auch gemacht, ist dann immer so ein bisschen hin und her gependelt, hat zuletzt wieder ein bisschen mehr gemodelt. Jetzt ist sie aber wieder da, hier bei uns mit neuer Musik. If I Knew ist das von Beza Tafari.

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1: 17 Grad haben wir aktuell noch in Bremen und in Oldenburg. 14 Grad haben wir in Bremerhaven und in Wilhelmshaven. Dazu überall Sonne im ganzen Bremen Vierland. Da kommt auch heute keine Wolke mehr raus. In der Nacht wird es dann kühler. Die Temperaturen gehen runter auf so 9 bis 10 Grad, teilweise sogar 8. Morgen wird es dann ähnlich wie heute viel Sonne und maximal 21 Grad.
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2: Mit Daniel Hasselbach, guten Abend. Kabinett beschließt Gesetz für mehr Cybersicherheit. Ferdner Landgericht verurteilt Ex-Terroristin Klette zu langer Haftstrafe. Melitta investiert in Bremen Millionen. Das Wetter auch am Abend sonnig bei 13 bis 17 Grad. Deutsche Sicherheitsbehörden sollen mehr Befugnisse bekommen, um Cyberangriffe auf Unternehmen und Behörden zu stoppen. Die Bundesregierung hat dazu heute ein Gesetz auf den Weg gebracht. So soll das Bundeskriminalamt in Zukunft IT-Systeme von mutmaßlichen Angreifern stilllegen können. Markus Sambale.
3: Bundesinnenminister Alexander Dobrindt nennt das Gesetz einen Meilenstein für die Cybersicherheit. Wie bisher vor allem auf Vorsorge und den besseren Schutz von IT-Systemen zu setzen, das reicht aus seiner Sicht nicht aus, mit Blick auf groß angelegte Cyberattacken. Der CSU-Politiker will, dass das Bundeskriminalamt, die Bundespolizei und das Bundesamt für Sicherheit in der Informationstechnik mehr Befugnisse bekommen, wenn beispielsweise eine Behörde, ein Krankenhaus oder ein Energieunternehmen angegriffen wird. Neu ist, dass die Sicherheitsbehörden in fremde IT-Systeme eindringen, dort Daten kopieren, löschen und verändern können, um Cyberangriffe zu stoppen und weitere Attacken zu verhindern.
2: Das Leben in Deutschland wird in diesem Jahr wohl deutlich teurer. Die Wirtschaftsweisen rechnen in ihrem Frühjahrsgutachten mit einer Inflationsrate von 3%. Bisher waren die Experten von etwa 2% ausgegangen. Grund für die höhere Schätzung sind der Iran-Krieg und seine Folgen. Deswegen dürfte auch die Wirtschaft in Deutschland in diesem Jahr nur noch halb so stark wachsen wie bisher erwartet. Im Prozess gegen die frühere mutmaßliche RAF-Terroristin Daniela Klette ist das Urteil gefallen. Das Ferner Landgericht hat sie zu 13 Jahren Gefängnis verurteilt, unter anderem wegen besonders schweren Raubes und Verstößen gegen Waffengesetze. Die heute 67-Jährige hatte mit zwei Komplizen Geldtransporter und Supermärkte in Niedersachsen und Nordrhein-Westfalen überfallen. Die Bremer CDU fordert eine baldige Klärung, woher der Senat das Geld nehmen will, um die große Finanzlücke bei der Bezahlung der Beamten zu schließen. Die FDP fordert für die Zukunft, die Anzahl der Beamten in der Bremer Verwaltung zu senken. Heike Zeigler.
4: Die FDP kritisiert, dass der Senat den Bremer Verwaltungsapparat in den vergangenen Jahren immer weiter aufgebläht habe. Ihren Worten nach ist die jetzt fällige Nachzahlung von rund 120 Millionen Euro die Quittung für diese Politik. Die CDU kritisiert, dass der Senat nicht genügend vorgesorgt und entsprechende Rücklagen gebildet habe. Das Bundesverfassungsgericht hatte geurteilt, dass die Beamten unzureichend bezahlt wurden. Der Bremer Finanzsenator will im August einen Gesetzesentwurf für die neue Beamtenbesoldung vorlegen. Die Gehaltserhöhung soll dann ab November auf den Konten der Beamten ankommen.
2: Das Kaffeeunternehmen Melitta will in den nächsten Jahren mehr als 100 Millionen Euro in seinen Bremer Standort investieren. Die Rösterei in der Nähe des Bremer Flughafens soll dadurch zur größten in Europa werden. Aus der Regionalredaktion Buten und bin Milan Jäger.
5: Das Ziel der Melitta-Gruppe ist es, den Umsatz bis 2033 mindestens zu verdoppeln. So formuliert es Jaro Benz, der Urenkel der Firmengründerin, in einer entsprechenden Pressemitteilung. Um das Ziel zu erreichen, will das Unternehmen neue Röst-, Verpackungs-

0: und Siloanlagen in Bremen errichten. So sollen die Produktionskapazitäten der Bremer Kaffeerösterei um etwa 50% steigen. Melitta hat weltweit derzeit rund 5.500 Mitarbeiter, 270 davon in Bremen. Der Sitz des Unternehmens befindet sich in Minden.
1: Das waren die Nachrichten mit Daniel Hasselbach.
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3: A1 Osnabrück Richtung Bremen zwischen dem Dreieck Stur und Bremen-Hemelingen 5 Kilometer Stau vor der Baustelle. Und die B210 Wilhelmshaven Richtung Wittmund ist in Höhe Jever Zentrum in beiden Richtungen nach einem Unfall gesperrt. Blitze habt ihr uns hier gerade noch zwei gemeldet. Einen Bremen-Rönnebeck, Dillener Straße, Fahrt Richtung Blumenthal in Höhe am Weserhang. Und noch einen Bremen-Autobahnzubringer Hemeling, kurz vor der Auffahrt A1 in Richtung Osnabrück. Da sind nur 70 km/h erlaubt. Falls ihr noch mehr Blitzer seht, meldet euch natürlich immer noch gerne. Ruft zum Beispiel an unter 0421 246 666.
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3: Und ich bin Milton Tappert. Moin Freunde, ich wünsche euch einen schönen Mittwochabend. Den nächsten Song finde ich sehr, sehr cool. Alleine nur wegen der Kombination Madonna, einer der größten Popstars überhaupt, zusammen mit Sabrina Carpenter, einem der größten Popstars so der letzten 2-3 Jahre. Finde ich immer cool, wenn so Generationen auf so Songs zusammenkommen. Schönes Ding, hier ist Bring Your Love.
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Seid ihr bereit für gute Dinge? Ich hoffe, denn so heißt die neue Single von Bruckner. Die beiden sind wieder da mit neuer Musik, gute Dinge. Man kann es schon an dem Songtitel erahnen. Ist ein sehr positiver Song, sehr sommerlich. Und ich habe den vorhin schon einmal komplett durchgehört und dachte die ganze Zeit, woran erinnert mich das? Woran erinnert mich das? Und dann ist es mir eingefallen, denn ich finde, vor allem dieser neue Song jetzt hier, gute Dinge, hört sich an wie so eine Indie-Pop-Rock-Version von so älteren Crow-Liedern. Wisst ihr, was ich meine? Also auch, wie die da singen, so ein bisschen wie die Worte betont werden, der ganze Vibe an sich, nur dass es halt nicht Hip-Hop ist und nicht Crow, der da rappt auf dem Song, sondern dass da halt Bruckner am Start sind auf diesem Song und auch singen. Ganz komisch, aber irgendwie finde ich das richtig gut. Das gibt mir dann auch so ein gutes Feeling. Deswegen heißt der Song vielleicht auch Gute Dinge, weil er ein gutes Feeling macht und auch ein gutes Ding ist. Schön, dass Bruckner wieder da sind. Jetzt hier für euch in der Spätschicht bei Bremen 4. Wir haben es 7:15.

0: Looking for Something war das um 19.31 Uhr.
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0: Die B210 Wilhelmshaven Richtung Wittmund ist in Höhe Jever Zentrum in beiden Richtungen immer noch nach einem Unfall gesperrt. Und sonst habe ich hier noch zwei Blitzer, einen Bremen-Rönnebeck, Dillener Straße, Fahrt Richtung Blumenthal in Höhe am Weserhang. Und nochmal Bremen-Autobahn-Zubringer Hemeling, kurz vor der Auffahrt A1 in Richtung Osnabrück.

Dotan ist wieder da und vielleicht wird es mit dem nächsten Album für ihn ja auch mal wieder was hier bei uns in Deutschland, also so erfolgsmäßig. Vor allem läuft es nämlich für ihn in seiner Heimat in den Niederlanden sehr, sehr gut. Da ist eigentlich jedes Album von ihm in den Charts gelandet. Einmal war er auch hier bei uns in den Charts und das war 2014 mit seinem Album Seven Layers und vor allem mit einem Song Home. Ja, genau, der ist das. Und ich wusste jetzt ehrlich auch nicht, dass der Song schon so alt ist. Ich habe den irgendwie noch so in meinem Kopf und ich fand den auch damals gut. Ist aber ehrlicherweise auch das Einzige, was ich von Dotan kenne, außer wenn wir den hier mal ab und zu auf der Playlist hatten. Wenn er was Neues rausgebracht hat, so wie jetzt. Let You Go heißt seine neueste Single, ein neues Album soll wohl auch auf dem Weg sein und im Herbst rauskommen. Und wer weiß, vielleicht geht's für ihn ja dann auch nach 12 Jahren mal wieder hier bei uns in Deutschland in die Charts. Hier ist Dotan bei Bremen 4 in der Spätschicht. Dann.

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Na, habt ihr schon euren Sommersong für 2026 gefunden? Ich glaube, Henry Moody würde sich freuen, wenn sein Song Miss You euer Sommersong des Jahres wird. Er gibt auf jeden Fall sehr, sehr viel dafür, sieht man auf seiner Instagram-Seite. Da hat er erstmal ganz, ganz viele Fotos gepostet vor 2 Tagen. Darunter steht Miss You, Song of the Summer, Fragezeichen. Und dazu einfach sehr, sehr viele sommerliche, so Feelgood-Fotos. Also eins, wo er so einen Hund streichelt, so ein Dalmatiner. Dann wie er irgendwie ein Bierchen trinkt mit einer Freundin. Natürlich die Sonne knallt, den da irgendwie aufs Gesicht. Dann natürlich im T-Shirt, Pizzakartons in der Hand, sich irgendwo was zu essen geholt. Dann abends wieder ein Bierchen trinken. Es ist natürlich immer noch schön warm mit Freunden unterwegs. Dann hier wieder auf dem Gras sitzen. Abends natürlich, darf auch nicht fehlen, weiteres Foto in einer Feuerschale, ein kleines Feuerchen machen. Also so, einfach mal schön die Sommervibes ausgepackt auf seiner Instagram-Seite und dazu natürlich seinen eigenen Song Miss You untergelegt. Also vielleicht erlebt ihr diesen Sommer ähnliche Sachen wie Henry Moody, wobei man sagen muss, das waren jetzt schon so die Standard-Sommeraktivitäten, würde ich mal sagen. Aber vielleicht passt der Song ja sehr, sehr gut dazu. Falls ihr heute also auch noch vorhabt, einen Hund zu streicheln oder Feuer in einer Feuerschale zu machen, hier ist der Soundtrack. Und vielleicht euer Sommersong 2026. Henry Moody mit Miss You.

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1: 16 Grad haben wir aktuell in Bremen und in Oldenburg. 14 Grad haben wir aktuell in Bremerhaven und in Wilhelmshaven. Dazu Sonne. Sehr, sehr viel Sonne überall im ganzen Bremen Vierland. In der Nacht kühlt es dann ein bisschen ab auf so 8 bis 9 Grad. Und morgen wird es dann wieder ähnlich warm und auch sonnig wie heute. Da bekommen wir maximal 21 Grad.
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2: Mit Daniel Hasselbach, guten Abend. Opposition sieht sich in Bremer Staatsräteaffäre bestätigt. Kabinett beschließt Gesetz für mehr Cybersicherheit. Polizei ermittelt nach Schüssen in Bremer Neustadt. Das Wetter auch am Abend sonnig bei 13 bis 17 Grad. Im Untersuchungsausschuss der Bürgerschaft zur sogenannten Staatsräteaffäre sieht sich die Opposition darin bestätigt, dass die Bremer Landesregierung Spitzenbeamte mit teuren Versprechungen ins Amt gelockt hat. In den vergangenen beiden Tagen ging es um den Fall der ehemaligen Staatsrätin im Bildungsressort Regine Komos. Aus der Regionalredaktion Buten und Binnen, Volker Lenz.
3: Gerade mal 4 Wochen lang war Komos 2022 im Amt, dann kam der Rauswurf. Doch die ehemalige Bremerhavener Schulamtsleiterin bekam noch mehr als ein Jahr lang hohe Bezüge, bevor die Ex-Staatsrätin auf einen neuen, sehr gut bezahlten Arbeitsplatz wechselte. Sie berief sich auf eine sogenannte Wiederverwendungszusage. Es sei üblich in Bremen, Spitzenbeamten solche Versprechen zu machen, erklärte der Staatsrat im Finanzressort Martin Hagen jetzt im Untersuchungsausschuss. Pikant? Der Bremer Senat hatte dem Untersuchungsausschuss erst am Morgen relevante Akten zu dem strittigen Vorgang nachgereicht. Aus diesen ging unter anderem hervor, dass es im Finanzressort Zweifel an der Rechtmäßigkeit von Zusagen einer hochdotierten Weiterbeschäftigung gibt.
2: Deutsche Sicherheitsbehörden sollen mehr Befugnisse bekommen, um Cyberangriffe auf Unternehmen und Behörden zu stoppen. Die Bundesregierung hat dazu heute ein Gesetz auf den Weg gebracht. So soll das Bundeskriminalamt in Zukunft IT-Systeme von mutmaßlichen Angreifern stilllegen können. Markus Sambade.
4: Bundesinnenminister Alexander Dobrindt nennt das Gesetz einen Meilenstein für die Cybersicherheit. Wie bisher vor allem auf Vorsorge und den besseren Schutz von IT-Systemen zu setzen, das reicht aus seiner Sicht nicht aus, mit Blick auf groß angelegte Cyberattacken. Der CSU-Politiker will, dass das Bundeskriminalamt, die Bundespolizei und das Bundesamt für Sicherheit in der Informationstechnik mehr Befugnisse bekommen, wenn beispielsweise eine Behörde, ein Krankenhaus oder ein Energieunternehmen angegriffen wird. Neu ist, dass die Sicherheitsbehörden in fremde IT-Systeme eindringen, dort Daten kopieren, löschen und verändern können, um Cyberangriffe zu stoppen und weitere Attacken zu verhindern.
2: Das Leben in Deutschland wird in diesem Jahr wohl deutlich teurer. Die Wirtschaftsweisen rechnen in ihrem Frühjahrsgutachten mit einer Inflationsrate von 3%. Bisher waren die Experten von etwa 2% ausgegangen. Grund für die höhere Schätzung sind der Iran-Krieg und seine Folgen. Deswegen dürfte auch die Wirtschaft in Deutschland in diesem Jahr nur noch halb so stark wachsen wie bisher erwartet. Die Bremer CDU fordert eine baldige Klärung, woher der Senat das Geld nehmen will, um die große Finanzlücke bei der Bezahlung der Beamten zu schließen. Die FDP fordert für die Zukunft, die Anzahl der Beamten in der Bremer Verwaltung zu senken. Heike Zeigler.
5: Die FDP kritisiert, dass der Senat den Bremer Verwaltungsapparat in den vergangenen Jahren immer weiter aufgebläht habe. Ihren Worten nach ist die jetzt fällige Nachzahlung von rund 120 Millionen Euro die Quittung für diese Politik. Die CDU kritisiert, dass der Senat nicht genügend vorgesorgt und entsprechende Rücklagen gebildet habe. Das Bundesverfassungsgericht hat geurteilt, dass die Beamten unzureichend bezahlt wurden. Der Bremer Finanzsenator will im August einen Gesetzesentwurf für die neue Beamtenbesoldung vorlegen. Die Gehaltserhöhung soll dann ab November auf den Konten der Beamten ankommen.
2: In der Bremer Neustadt ist am Vormittag ein Mann durch Schüsse ins Bein verletzt worden, das hat Polizei mitgeteilt. Nach Angaben der Fahnder konnten in der Nähe des Tatorts 4 Verdächtige gestellt werden, die zusammen in einem Auto saßen. Unklar ist derzeit noch, ob es einen Zusammenhang zu anderen Angriffen mit Schusswaffen der vergangenen Wochen gibt. Die Polizei sucht Zeugen. Das waren die Nachrichten mit Daniel Hasselbach.

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1: Die B210 Wilhelmshaven Richtung Wittmund ist in Höhe Jever Zentrum in beiden Richtungen nach einem Unfall gesperrt. Und die B212 Ganderkesee Richtung Norden-Hamm ist zwischen B211 Weserstraße und Schwei, B437 nach einem Unfall in beiden Richtungen gesperrt. Um Blitzer habe ich hier gerade zwei Stück gemeldet bekommen von euch. Einen in Bremen-Rönnebeck, Dillener Straße, Fahrt Richtung Blumenthal in Höhe am Weserhang. Und nochmal Bremen-Autobahn zu Bringer Hemeling, kurz vor der Auffahrt A1 in Richtung Osnabrück.
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1: Mit mir, ich bin Milton Tappert. Moin Freunde, ich wünsche euch einen schönen Mittwochabend. Jetzt habe ich für euch Paula Stella mit Lovesick.

0: What the heck ist das?
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2: Wir werden jetzt das Tandemprobe fahren, mein Lieber.
3: Okay.
4: Schönen Abend noch, ja?
5: Wünsche ich Ihnen auch.
4: Wohl schaffen, ne?

Vermissen ist nicht so das angenehmste Gefühl. Also, wenn man jemanden sehr stark vermisst. Aber Alex Samson hat es zumindest für seinen neuen Song geschafft, das Gefühl für sich so ein bisschen positiv auszulegen. Denn How Lucky Am I heißt sein neuer Song und der Legende nach. Und die Legende hat er auf seiner Instagram-Seite erzählt. Soll er an einem Abend gesessen haben, in den Sternenhimmel geschaut haben, seine Freundin ganz, ganz doll vermisst haben, ne? Also das eigentlich schlechte Gefühl. Aber dann hat er sich gedacht, wie glücklich bin ich eigentlich, dass ich jemanden habe, den ich so doll vermisse. Wow. Ist auf jeden Fall ein langer Bogen, den er sich da selber irgendwie zusammengeflickt hat, aber ich verstehe auf jeden Fall den Gedanken. Also wenn ihr auch irgendjemanden stark vermisst, vielleicht könnt ihr es ja wie Alex Samson euch da irgendwie so auch hindrehen und da vielleicht was Positives draus ziehen und dann ist das hier euer Song. How Lucky Am I jetzt für euch bei Bremen 4.

Acapulco war das von Jason Derulo und Jason Derulo könnt ihr bald live sehen und zwar auf Mallorca im Bierkönig, da wo sonst so Partyschlager läuft und natürlich dann Schlagerstars auftreten und irgendwelche Reality- und Trash-Stars, die mittlerweile auch so eine Musik machen. Und dazwischen wird am 24. Juni eben Jason Derulo am Start sein. Ich weiß auch nicht, wie das zustande gekommen ist, aber er hat jetzt gerade nochmal bei den American Music Awards in einem Interview gesagt, ja gut, also ich kann immer Geld gebrauchen, ich nehme das mit. Der investiert auch in irgendwelche Sachen, seine ganze Kohle in irgendwelche Autowaschanlagen in den USA und so. Ich glaube, dem ist das alles egal. Wenn er genug Kohle kriegt, fliegt er dahin. Und ganz ehrlich, ich würde es auch machen. Warum denn nicht? Kurz nach Malle, da ein bisschen die Sonne noch mitnehmen, abends auftreten im Bierkönig, bisschen Party machen. Super. Die große Frage ist natürlich nur, und das finde ich tatsächlich den besten Kommentar auf Instagram. Da hat nämlich jemand gefragt oder beziehungsweise kommentiert, ich weiß nicht, wer den größeren Kulturschock bekommt, die Leute im Bierkönig oder Jason Derulo. Und das frage ich mich auch, aber ich hoffe, wir werden es erfahren. Ende Juni, wenn er da war.

0: 5 AM war das von Michael Schulte um 8:30.
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0: Die B210 Wilhelmshaven Richtung Wittmund ist in Höhe Jever Zentrum in beiden Richtungen nach einem Unfall gesperrt. Und die B212 Ganderkesee Nordenham ist zwischen B211 Weserstraße und Schwei, B437 auch nach einem Unfall in beiden Richtungen gesperrt. Blitzer habt ihr uns aktuell noch zwei gemeldet. Einen Bremen-Rönnebeck, Dillener Straße, Fahrtrichtung Blumenthal in Höhe am Weserhang. Und nochmal in Bremen, Autobahn zu Bringer-Hemeling, kurz vor der Auffahrt A1 in Richtung Osnabrück. Hier sind nur 70 km/h erlaubt. Ich wünsche euch eine gute Fahrt, einen schönen Mittwochabend. Das hier ist Teddy Swims mit Mr. Know-It-All.

0: Guide Me Home. Guide Me Home war das von Stanford.
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0: Na klar, es wird Zeit für das Album der Woche. Das heißt Fluorescence und kommt von Macy Peters. 15 Songs sind drauf auf diesem neuen Album und es sind nur 2 Features mit drauf. Einer ist Marcus Mumford, gehört natürlich zu der Band Mumford & Sons, ist da der Frontmann. Und eine Sängerin hat sie mit drauf, das ist Julia Michaels. Und die beiden haben zusammen den Song gemacht, Kingmaker. Und den finde ich cool, weil man irgendwie hört, dass sie sich gut verstehen und auch tatsächlich sehr, sehr gut ergänzen auf diesem Song. Also man muss sagen, die Julia Michaels ist vor allem so als Songwriterin im Hintergrund bekannt. Also die hat Lieder gemacht für Selena Gomez, Gwen Stefani, John Legend, Shawn Mendes, Kelly Clarkson, Rita Ora, Sorry von Justin Bieber hat sie mit dran gearbeitet und so weiter und so fort. Die Liste ist wirklich sehr, sehr lang. Aber auch als Sängerin hat sie natürlich was drauf und ist deswegen zu Recht mit drauf auf dem Song hier von Macy Peters. Das hier ist Kingmaker aus unserem Album der Woche.

Ed Sheeran war das zusammen mit Martin Garrix, Repeated, und Ed Sheeran hat Hausverbot. Nicht bei uns, nein, sondern in England, in jedem Tesco in der Stadt Derby. Tesco ist da so eine Supermarktkette und Ed Sheeran hat nicht tatsächlich Hausverbot, aber ein Typ, der genauso aussieht wie Ed Sheeran oder sagen wir mal so wie sein kleiner Bruder. Und deswegen geht dieses Foto gerade viral, weil die haben den mit einem Foto wirklich veröffentlicht und meinten, dieser Typ darf in keinen Tesco mehr rein bei Derby, weil der ist irgendwie ein Dieb, der klaut uns hier alle Sachen aus den Regalen. Und natürlich ist das Ding sofort richtig abgegangen, weil er ja eben aussieht wie Ed Sheeran oder wie zumindest der kleine Bruder von Ed Sheeran. Wobei ich gar nicht weiß, ob Ed Sheeran überhaupt noch selber einkaufen geht, oder? Der hat doch mit Sicherheit Leute, die das für ihn machen. Aber falls Ed Sheeran einkaufen gehen sollte in Derby und da dann auch noch in ein Tesco reingehen sollte, könnte es passieren, dass er von irgendwelchen Securities weggetackelt wird. Wer weiß. Also, Obacht, mein lieber Ed, falls du da bald unterwegs bist.

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1: 14 Grad haben wir aktuell immer noch in Bremen und in Oldenburg. In Bremerhaven haben wir 13 Grad und in Wilhelmshaven sind es 12. Dazu viel Sonne im ganzen Bremen-Vierland. In der Nacht kühlt es richtig ab. Die Temperaturen gehen runter auf so 8 bis 9 Grad. Könnt ihr schön einmal das Fenster überall aufreißen, denn morgen über den Tag wird es wieder warm und die Temperaturen gehen rauf auf bis zu 21 Grad.
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2: Mit Daniel Hasselbach, guten Abend. Opposition sieht sich in Bremer Staatsräteaffäre bestätigt. Bund will Wohnungsbau beschleunigen. Polizei ermittelt nach Schüssen in Bremer Neustadt. Das Wetter in der Nacht meist leicht bewölkt oder klar bei 11 bis 5 Grad. Im Untersuchungsausschuss der Bürgerschaft zur sogenannten Staatsräteaffäre sieht sich die Opposition darin bestätigt, dass die Bremer Landesregierung Spitzenbeamte mit teuren Versprechungen ins Amt gelockt. In den vergangenen beiden Tagen ging es um den Fall der ehemaligen Staatsrätin im Bildungsressort Regine Komos. Aus der Regionalredaktion Buten und Binfokat Lenz.
3: Gerade mal 4 Wochen lang war Komos 2022 im Amt, dann kam der Rauswurf. Doch die ehemalige Bremerhavener Schulamtsleiterin bekam noch mehr als ein Jahr lang hohe Bezüge, bevor die Ex-Staatsrätin auf einen neuen, sehr gut bezahlten Arbeitsplatz wechselte. Sie berief sich auf eine sogenannte Wiederverwendungszusage. Es sei üblich in Bremen, Spitzenbeamten solche Versprechen zu machen, erklärte der Staatsrat im Finanzressort Martin Hagen jetzt im Untersuchungsausschuss. Pikant, der Bremer Senat hatte dem Untersuchungsausschuss erst am Morgen relevante Akten zu dem strittigen Vorgang nachgereicht. Aus diesen ging unter anderem hervor, dass es im Finanzressort Zweifel an der Rechtmäßigkeit von Zusagen einer hochdotierten Weiterbeschäftigung gibt.
2: Der Wohnungsbau in Deutschland soll beschleunigt werden. Das Bundeskabinett hat den Weg dazu freigemacht. Dagmar Pepping.
4: Der Wohnungsbau bekommt Vorfahrt, sagt Bauministerin Huberts von der SPD. Für diese Vorfahrt können Kommunen mit einem angespannten Wohnungsmarkt künftig erklären, dass es ein überragendes öffentliches Interesse am Wohnungsbau gibt. Das bedeutet, ein Bauprojekt hat Priorität vor anderen Interessen, zum Beispiel Denkmal- oder Naturschutz. Außerdem sieht die Gesetzesänderung schnellere Umweltprüfungen vor. Mehr Tempo soll es auch bei Planungsverfahren geben. Die sollen künftig maximal 2 Jahre dauern, sagt die Bauministerin. Auch bei der Digitalisierung soll es vorangehen.
2: Im Prozess gegen die frühere mutmaßliche RAF-Terroristin Daniela Klette ist das Urteil gefallen. Das Ferner Landgericht hat sie zu 13 Jahren Gefängnis verurteilt, unter anderem wegen besonders schweren Raubes. Die heute 67-Jährige hatte mit 2 Komplizen Geldtransporter und Supermärkte überfallen. In der Bremer Neustadt ist am Vormittag ein Mann durch Schüsse ins Bein verletzt worden, das hat die Polizei mitgeteilt. Nach Angaben der Fahnder konnten in der Nähe des Tatorts 4 Verdächtige gestellt werden, die zusammen in einem Auto saßen. Die Ermittlungen dauern an. Das waren die Nachrichten mit Daniel Hasselbach.
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1: Vorsicht bitte, auf der A28 leer Richtung Oldenburg zwischen Apenremels und Westerstede West liegt eine Gans. Die B210 Wilhelmshaven-Wittmund ist in Höhe Jever Zentrum in beiden Richtungen nach einem Unfall gesperrt. Und die B212 Ganderkesee-Norden-Hamm ist zwischen B211 Weserstraße und Schwei, B437 auch nach einem Unfall in beiden Richtungen gesperrt. Ein Blitzer habt ihr uns aktuell noch gemeldet, und zwar in Bremen. Autobahn zu Bringer-Hemeling kurz vor der Auffahrt A1 Richtung Osnabrück. Hier sind nur 70 km/h erlaubt.
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1: Und ich bin Milton Tappert. Moin Freunde, schönen Mittwochabend. Letzte Stunde der Spätschicht startet schon wieder jetzt und deswegen rein da mit Vollgas und Robin Schulz zusammen mit Easy Bizu. Das hier ist Ambers.

Ist das von Charlie XCX und ja, was halten wir denn jetzt von dem neuen Sound, von dem neuen Rock-Sound von Charlie XCX? Auf ihrem letzten Album Bread klang sie ja noch so. Yeah, 360, when you're in the mirror, do you like what you see? When you're in the mirror, you're just looking at me. I'm everywhere, I'm so Julia. Also elektronische Beats, es ist insgesamt viel tanzbarer, klingt einfach fast wie ein anderer Artist, jetzt natürlich mal abgesehen von der Stimme. Aber Charlie XCX hat gesagt, ja, Bread war extrem erfolgreich, also ihr Album, wo zum Beispiel der Song drauf war, den wir gerade kurz gehört haben, 360. Die Tanzfläche ist tot, deswegen mache ich jetzt Rockmusik. Ich weiß, also einerseits finde ich es cool, dass Charlie XCX sich immer so neu erfindet und experimentell bleibt in ihrer Musik und versucht irgendwelche Grenzen zu pushen und überhaupt. Aber gleichzeitig war Bread ja auch so erfolgreich, weil es so cool war und weil sie da irgendwie so eine Formel geknackt hat. Wisst ihr, was ich meine? Weiß ich auch nicht. Also man muss sich vorstellen, das Album war 2 Jahre am Stück auf Platz 1 in den britischen Dance-Charts. Und nicht nur da, also das war ja weltweit extrem erfolgreich und hatte ja auch Hits wie Apple oder eben auch wie 360 und so. Deswegen weiß ich nicht. Also ich bin mit dem neuen Sound jetzt noch nicht so warm geworden, aber das war ja auch erst die zweite Single, diese SS26. Davor die Single Rockmusik hat mir noch weniger gefallen. Also wenn dann irgendwann eine dritte Single rauskommt, wer weiß, vielleicht gefällt mir bis dahin der neue Sound von Charlie XCX ja dann schon richtig gut. Schauen wir mal.

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als Liam Payne von One Direction gestorben ist vor ein paar Jahren, war das schon krass. Also natürlich für alle Fans war das voll der Schock, die Nachrichten waren voll damit. Aber wie muss das erst für seine Bandkollegen gewesen sein, kann man sich nicht so richtig vorstellen. Man kriegt jetzt zumindest mal so einen kleinen Einblick in die Gefühlswelt von einem aus der Band, nämlich von Niall Horan. Der wird nämlich am 5. Juni ein neues Album rausbringen, Dinner Party, und eine neue Single wurde jetzt veröffentlicht. End of an Era heißt der, und dieser Song, ihr ahnt es schon, wurde nämlich genau seinem verstorbenen Bandkollegen Liam Payne gewidmet. Und er hat gesagt, er hat diesen Text einfach in 5 Minuten runtergeschrieben. Und dann war das halt einfach so da. Und vielleicht musste das Ding dann auch einfach mal raus, um eben auch End of an Era so ein bisschen doppeldeutig zu sehen. Na klar, diese alte One Direction Era ist vorbei, eben weil Liam Payne tot ist. Aber vielleicht auch diese Era des Trauerns, wenn ihr versteht, was ich meine. Manchmal hilft das ja so, wenn man das dann einmal nochmal so alles irgendwohin rausschüttet, in was für ein Gefäß auch immer. Man schreit, einen Brief schreibt, irgendwo hinfährt, irgendwas macht oder eben einen Song daraus macht, so wie Niall Horan jetzt, um dann irgendwie weiter nach vorne zu gehen. Wünschen wir es ihm auf jeden Fall. Hier ist die neue Single von Niall Horan, End of an Era, bei Bremen 4 in der Spätschicht.

0: Few Ministers von The Killers um genau 9:30.
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0: Die A27 Bremerhaven Richtung Bremen wird zwischen Bremen-Hornlehe und Bremen-Fahr bis 1.10. Bis 1.10.? Oha. Jeweils zwischen Mittwoch 22 Uhr und Donnerstag 5 Uhr gesperrt. Außerdem die B210 Wilhelmshaven Richtung Wittmund ist in Höhe Jever Zentrum in beiden Richtungen nach einem Unfall gesperrt und die B212 Ganderke-Seen-Norden-Hamm ist zwischen B211 Weserstraße und Schwei, B437 auch nach einem Unfall in beiden Richtungen gesperrt. Blitzer habe ich hier aktuell noch ein, und zwar in Bremen Autobahn Zubringer Hemeling, kurz vor der Auffahrt A1 Richtung Osnabrück. Gute Fahrt!

Die Giant Rooks klingen normalerweise so. Da ist immer so sehr viel Schwung, könnte man jetzt sagen, in den Songs. Also die scheppern in der Regel sehr, sehr ordentlich, so wie hier bei Somebody Like You. Für den nächsten Song haben sie aber mal ein bisschen was Neues probiert, habe ich das Gefühl, oder einiges weggelassen an Instrumenten, weil der Song ist sehr ruhig. Sie haben auch noch ein Feature mit dabei von Solan, das ist ein französischer Sänger. Und wenn ich nicht wüsste, dass es die Giant Rooks sind, würde ich es vielleicht gar nicht erkennen. Also ja, na klar, an der Stimme, aber sonst vielleicht nicht unbedingt. Und ich finde den Song aber trotzdem gut, auch wenn er, wie gesagt, so ganz, ganz anders und viel, viel ruhiger ist. The Waves gibt es jetzt für euch, die neueste Single, gerade erst letzten Freitag rausgekommen, von den Giant Rooks zusammen mit Solan.

The Bowser war das mit Magnetic um gleich 21:45. Keine Pause für Olivia Rodrigo. Die arbeiten zu ihrem neuen Album You Seem Pretty Sad for a Girl So In Love laufen auf Hochtouren. Erstens kommen gerade die ganze Zeit die Singles raus, eine nach der anderen, und zweitens wird auch schon an den weiteren Singles gearbeitet. Also die Songs sind wahrscheinlich fertig, aber sie wurde mit Balletttänzerinnen und einer Filmcrew in New York gesehen. Die sind da wohl schon wieder am Shooten für die nächsten Musikvideos, denn so viel Zeit ist ja auch nicht mehr. Am 12. Juni kommt das neue Album ja schon raus. Das ist ganz schön sportlich, oder? Ist es nicht in 2 Wochen? Ja, das ist ziemlich genau in, naja, sagen wir 2,5 Wochen. Dann sind sie hoffentlich jetzt fertig mit Drehen, damit die Cutter dann auch ran können, Video fertig schneiden können, zack, zack. Und dann gibt es ja eventuell zum Release noch ein neues Musikvideo von Olivia Rodrigo. Und sonst haben wir auch in 2,5 Wochen den Rest vom Album. Und das hier ist die aktuelle Single. Das Ding ist ja auch, wenn so ein Album raus ist, geht es ja auch erst richtig los mit Touren und Interviews und hast du nicht gesehen. Ach, Olivia, was tust du dir da an? Hier ist The Cure.

0: Halbfinale. Das Wetter in der Nacht meist leicht bewölkt oder klar bei 11 bis 5 Grad. Im Untersuchungsausschuss der Bürgerschaft zur sogenannten Staatsräteaffäre sieht sich die Opposition darin bestätigt, dass die Bremer Landesregierung Spitzenbeamte mit teuren Versprechungen ins Amt lockt. In den vergangenen beiden Tagen ging es um den Fall der ehemaligen Staatsrätin im Bildungsressort Regine Komos. Aus der Regionalredaktion Buten und Binn, Volker Lenz.
1: Gerade mal 4 Wochen lang war Komos 2022 im Amt, dann kam der Rauswurf. Doch die ehemalige Bremerhavener Schulamtsleiterin bekam noch mehr als ein Jahr lang hohe Bezüge, bevor die Ex-Staatsrätin auf einen neuen, sehr gut bezahlten Arbeitsplatz wechselte. Sie berief sich auf eine sogenannte Wiederverwendungszusage. Es sei üblich in Bremen, Spitzenbeamten solche Versprechen zu machen, erklärte der Staatsrat im Finanzressort Martin Hagen jetzt im Untersuchungsausschuss. Pikant, der Bremer Senat hatte dem Untersuchungsausschuss erst am Morgen relevante Akten zu dem strittigen Vorgang nachgereicht. Aus diesen ging unter anderem hervor, dass es im Finanzressort Zweifel an der Rechtmäßigkeit von Zusagen einer hochdotierten Weiterbeschäftigung gibt.
0: Der Wohnungsbau in Deutschland soll beschleunigt werden. Dazu hat das Bundeskabinett den Weg freigemacht. Aus Berlin berichtet Dagmar Pepping.
2: Der Wohnungsbau bekommt Vorfahrt, sagt Bauministerin Huberts von der SPD. Für diese Vorfahrt können Kommunen mit einem angespannten Wohnungsmarkt künftig erklären, dass es ein überragendes öffentliches Interesse am Wohnungsbau gibt. Das bedeutet, ein Bauprojekt hat Priorität vor anderen Interessen, zum Beispiel Denkmal- oder Naturschutz. Außerdem sieht die Gesetzesänderung schnellere Umweltprüfungen vor. Mehr Tempo soll es auch bei Planungsverfahren geben. Die sollen künftig maximal 2 Jahre dauern, sagt die Bauministerin. Auch bei der Digitalisierung soll es vorangehen.
0: Bei einem Unfall bei Brake im Kreis Wesermarsch ist eine Frau gestorben. Ein 77-Jähriger soll laut Polizei bei einem Spurwechsel ein anderes Auto übersehen haben. Beide Fahrzeuge seien zusammengestoßen und haben sich überschlagen. Die 69-jährige Beifahrerin des Wagens ist noch am Unfallort gestorben. Der Fahrer wurde lebensgefährlich verletzt. Rastafechter hat das Playoff-Halbfinale der Basketball-Bundesliga um die deutsche Meisterschaft verpasst. Die Niedersachsen verloren das entscheidende 5. Spiel bei Alba Berlin am Abend mit 89:98. Die Berliner empfangen nun am Samstag Bamberg zur ersten Halbfinalpartie. Das waren die Nachrichten mit Daniel Hasselbach.
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0: In der Nacht wird es richtig frisch. Es geht runter auf bis zu 6 oder sogar 5 Grad. Und zwar so um Bremen und Grasberg. Auf den Inseln bleibt es zweistellig. Dazu ist es meist leicht bewölkt oder klar. Vereinzelt kann es auch etwas Nebel geben. Morgen gibt es viel Sonne bei 23 Grad.
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4: Die A27 Bremerhaven-Bremen ist zwischen Bremen-Hornlehe und Fahr wegen Bauarbeiten bis 5 Uhr gesperrt. A270 Blumenthal Richtung Ilpol. Die Ausfahrt Bremen-Fegesack-Mitte ist wegen Bauarbeiten bis 29. Mai gesperrt. Melchiorshausen. Die B6-Siegerstraße Bremen-Nienburg ist zwischen auf dem Berge und Ortsausgang wegen Bauarbeiten in beiden Richtungen bis zum 10. Juni gesperrt. Eine Umleitung ist eingerichtet. Die B495 in Ebersdorf Hauptstraße ist zwischen Lagerstraße und Mehedorfer Straße wegen einer Wanderbaustelle bis 29. Mai 2026 wechselseitig gesperrt.
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0: Hier ist Pop, eure Abendshow. Am Mittwochabend. Schön, dass ihr da seid. So, Schülertheater. So, ganz offensiv. Benedikt schlägt schon seine Hand so vor die Stirn. Alter. Ich wollte gerade sagen, so, was riecht denn hier so nach Schnaps? Es muss ein Maikäfer sein. Hä? Nein, genauer gesagt eine Maikäferin. Ja, Beno lacht schon. Steigen wir ein mit dir, Benedikt Laven, dem Abendshow-Insekt. Was ist da mit den Maikäfern und dem Schnaps? Ich hab's noch nicht ganz wie.
1: Also Maikäfer riechen nach Alkohol. So, ja. Und das kommt sowohl bei den in Deutschland eher im Norden vorkommenden Feldmaikäfern vor, als auch in den eher Nordwesten und Süden lebenden Waldmaikäfern.
0: Ja.
1: Gerade beginnt die Fortpflanzungszeit und jetzt klingelt's wahrscheinlich auch schon ein bisschen bei dir.
0: Nein. Was müssen die sich? Die müssen ja wohl sich nicht gegenseitig schön trinken. Das ist verwerflich und nicht in Ordnung.
1: Es ist auch eher das Gegenteil.
0: Was ist also, es?
1: Maikäfermännchen können wesentlich besser riechen als Maikäferweibchen.
0: Okay.
1: So, und in der Fortpflanzungsphase sondern Weibchen so ein Pheromon ab.
0: Warte, jetzt mache ich Wissenschaftsmusik.
1: Oh,
0: Pheromon, okay.
1: Also
0: das.
1: In der Fortpflanzungsphase sondern Weibchen ein Pheromon ab, das sich, um sie auf sich aufmerksam zu machen, das ist so ein alkoholähnlicher Duftstoff, den machen die aus den Blattsäften und der wirkt unwiderstehlich auf Maikäfermännchen.
0: Okay.
1: Und wir Menschen nehmen diesen Geruch aber kaum oder fast gar nicht wahr.
0: Ja?
1: Also deshalb bitte nicht an Maikäfern schnuppern. Das Nein? bringt nichts. Wir haben das ausprobiert, das bringt nichts.
0: Auch Maikäfer lutschen bringt auch nichts.
1: Hör
0: auf, es wird ja immer schlimmer. Treffen sich zwei Maikäfer. Wo geht's denn jetzt zur Liebe? Immer dem Kneipengeruch nach. Nein!
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0: Farin Urlaub, unseren Racing-Team. Mit dem Song zur Woche, oder? Zu heiß. Hallo Deutschland. Hier ist eure heiße Abendshow. Von Bremen 4, HR3, MDR Jump, NDR 2, SR1 und WDR 2. Produziert für euch. Von SWR 3. Wir bleiben beim Thema Farin Urlaub. Aber diesmal jetzt gleich mit Tuba. Es gibt eine neue Single. Das ist die zweite aus dem Album, das Farin Urlaub im Herbst herausbringen wird. Und diese Single heißt, man könnte so sagen, 999. Ja, aber gleich werdet ihr hören, er singt Nein, Nein, Nein. Das Lustige ist wieder, Zitat von der Plattenfirma, die haben so wieder einen Zettel beigelegt, das machen die gerne. Nein, nein, nein dürfte selbst hartnäckigen Standtänzern einen unwiderstehlichen Bewegungsimpuls vermitteln. Gute Laune ist musikalisches Programm, aufgefahren wird so ziemlich alles, was man gemeinhin mit dem Klang lateinamerikanischer Lebensfreude assoziiert. Salsa-Gitarre, viel zu laute Trommeln, Bläser in allen Tonlagen, überbordender Rummelplatz-Sound und Kokospalmen. Das steht hier wirklich. Die hören wir jetzt an, die Kokospalmen. Fahr in Urlaub. Nein, nein, nein.
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0: Es ist 22:30.
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8: Heute Nacht ist es meist leicht bewölkt, mitunter klar. Vereinzelt kann sich etwas Nebel bilden. Mit Tiefstwerten von 11 oder 10 Grad auf den Inseln und direkt an der Küste, 6 Grad in Bremen bis 5 Grad in Grasberg, ist es frischer als zuletzt. Morgen gibt es erneut viel Sonne bei nur ein paar lockeren oder dünnen Wolken. Die Höchsttemperaturen liegen von Nord nach Süd bei 15 bis 23 Grad. Dazu weht schwacher, an der Küste stellenweise mäßiger Wind aus nördlicher bis nordwestlicher Richtung.
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9: Die A27 Bremerhaven-Bremen ist zwischen Bremen-Hornlehe und Fahr wegen Bauarbeiten bis 5 Uhr gesperrt. A270 Blumenthal Richtung Ilpol. Die Ausfahrt Bremen-Fegesack-Mitte ist wegen Bauarbeiten bis 29. Mai gesperrt. Melchiorshausen. Die B6 Siegerstraße Bremen-Nienburg ist zwischen auf dem Berge und Ortsausgang wegen Bauarbeiten in beiden Richtungen bis zum 10. Juni gesperrt. Eine Umleitung ist eingerichtet.
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0: Und hier ist Pop, eure Abendshow. Mit Markus Barsch und Alex Warren. Hi.

0: Is it you? Is it you? Das ist mein Guilty Pleasure Favorite Song. Ich weiß auch, das hat eine ganze Weile schon. Felix Jan und Schaus. Es ist ein bisschen dumm, aber ich liebe es. Walk with me. So, 22.40 Uhr und 50 Sekunden. Boah, das sieht gut aus auf der Riesenuhr. 22 geteilt durch 40 geteilt durch 50. Das ist heute in dieser Abendshow-Ausgabe die einzig mögliche Zeit für etwas Philosophie mit F. Alles, was den ganzen Tag doof war. Hitze eventuell. Dachgeschoss, Wohnung. Ich sag nur Beispiele. Schieben wir jetzt mal beiseite für eine Minute die kleinen Nickeligkeiten des Tages, oder? Wir haben schon philosophiert über Sachen wie zum Beispiel: Hey, was bleibt von uns beiden übrig, wenn ich mich nach dir verzehre? Warum sind eigentlich in Filmen die Vampire immer glatt rasiert, obwohl die sich im Spiegel ja gar nicht sehen können? Haha, merkt ihr selber, ne? Wenn ich den Kuchen nicht schneide, ist es ja nur ein Stück. Und von einem Stück Kuchen ist ja wohl noch keinem schlecht geworden. Her mit ihm. 899 Trilliarden dieser kleinen Hirnaushänger stehen auch in der Barschschen Philosophiegalerie. Die ist auf popabend.de verlinkt. Heute verkabeln wir unsere Synapsen neu über die absolut wundervoll zoologisch berechtigte Frage von Erik aus Karlsruhe, Erik Gottwald aus Karlsruhe, liebe Grüße. Sind Laufvögel, also so Strauß, Emu, Nandu, in Mecklenburg-Vorpommern, glaube ich, irgendwo da, in Schleswig-Holstein irgendwo, da gibt es Nandus. Das sind die einzigen Nandus in Deutschland. Die sind mal irgendwo, haben die sich verlaufen und dann haben die eine Kolonie gegründet. Nandus, Laufvögel. Sind Laufvögel eigentlich die evolutionäre Antwort auf Vögel mit Flugangst oder Höhenangst? Glaub ja.
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0: Schnell Holly Humberstone. Crew World.

Holly Humberstone in der Abendshow. Neu, gerade. Cruel World. Hier kommt der entspannte Klüsen.

0: 10 vor 11 ist es. Vorsicht bitte im Kreis Rastatt auf der Landstraße zwischen Altschweier und Bühl. Da ist eine ungesicherte Unfallstelle und es sind Personen auf der Fahrbahn.
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1: Mit Daniel Hasselbach, guten Abend. Opposition sieht sich in Bremer Staatsräteaffäre bestätigt. Bund will Wohnungsbau beschleunigen. Rasterfechter verpasst.

0: noch mehr als ein Jahr lang hohe Bezüge, bevor die Ex-Staatsrätin auf einen neuen, sehr gut bezahlten Arbeitsplatz wechselte. Sie berief sich auf eine sogenannte Wiederverwendungszusage. Es sei üblich in Bremen, Spitzenbeamten solche Versprechen zu machen, erklärte der Staatsrat im Finanzressort Martin Hagen jetzt im Untersuchungsausschuss. Pikant, der Bremer Senat hatte dem Untersuchungsausschuss erst am Morgen relevante Akten zu dem strittigen Vorgang nachgereicht. Aus diesen ging unter anderem hervor, dass es im Finanzressort Zweifel an der Rechtmäßigkeit von Zusagen einer hochdotierten Weiterbeschäftigung gibt.
1: Der Wohnungsbau in Deutschland soll beschleunigt werden. Dazu hat das Bundeskabinett den Weg freigemacht. Aus Berlin berichtet Dagmar Pepping.
2: Der Wohnungsbau bekommt Vorfahrt, sagt Bauministerin Huberts von der SPD. Für diese Vorfahrt können Kommunen mit einem angespannten Wohnungsmarkt künftig erklären, dass es ein überragendes öffentliches Interesse am Wohnungsbau gibt. Das bedeutet, ein Bauprojekt hat Priorität vor anderen Interessen, zum Beispiel Denkmal- oder Naturschutz. Außerdem sieht die Gesetzesänderung schnellere Umweltprüfungen vor. Mehr Tempo soll es auch bei Planungsverfahren geben. Die sollen künftig maximal 2 Jahre dauern, sagt die Bauministerin. Auch bei der Digitalisierung soll es vorangehen.
1: Am Bremer Landgericht hat der Prozess gegen einen 41-Jährigen begonnen. Dem Angeklagten wird vorgeworfen, im September vergangenen Jahres die Reifen von mehr als 200 Autos in mehreren Bremer Stadtteilen zerstochen zu haben. Der Prozessbeginn musste aus gesundheitlichen Gründen des Angeklagten 2-mal verschoben werden. Der Mann leidet, laut einem Gerichtssprecher, unter einer psychischen Erkrankung. Rasta Fechter hat das Playoff-Halbfinale der Basketball-Bundesliga um die deutsche Meisterschaft verpasst. Die Niedersachsen verloren das entscheidende 5. Spiel bei Alba Berlin am Abend mit 89-98. Die Berliner empfangen nun am Samstag Bamberg zur ersten Halbfinalpartie. Das waren die Nachrichten mit Daniel Hasselbach.
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1: In der Nacht wird es richtig frisch, es geht runter auf bis zu 6 oder sogar 5 Grad. Auf den Inseln bleibt es allerdings zweistellig. Dazu ist es meist leicht bewölkt oder klar. Vereinzelt kann es auch etwas Nebel geben. Morgen gibt es dann viel Sonne bei 23 Grad.
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4: Die A27 Bremerhaven-Bremen ist zwischen Bremen-Hornlehe und Fahr wegen Bauarbeiten bis 5 Uhr gesperrt. A270 Blumenthal Richtung Ilpol. Die Ausfahrt Bremen-Fegesack-Mitte ist wegen Bauarbeiten bis 29. Mai gesperrt. Melchiorshausen. Die B6-Siegerstraße Bremen-Nienburg ist zwischen auf dem Berge und Ortsausgang wegen Bauarbeiten in beiden Richtungen bis zum 10. Juni gesperrt. Eine Umleitung ist eingerichtet. Die B495 in Ebersdorf Hauptstraße ist zwischen Lagerstraße und Mehedorfer Straße wegen einer Wanderbaustelle bis 29. Mai 2026 wechselseitig gesperrt.
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5: Mit Markus Barsch. Schön, dass ihr da seid. Wir legen los mit Glockenbach und Norma Giamattini Anthem.
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0: Apache in eurer Abendshow. Hallo.
1: Pop ist hier, die gemeinsame Abendshow von Bremen 4, HR3, MDR Jump, NDR 2, SR 1 und WDR 2 produziert für euch auch immer mit Aktuellem, was euch interessieren könnte, von SWR 3. 3.000 Euro für Fußball-WM-Tickets findet ihr viel. Die amerikanische Justiz jetzt auch. Die Generalstaatsanwaltschaft prüft dort, ob die FIFA gegen Verbraucherschutzgesetze verstoßen hat und geht jetzt gegen die FIFA vor. Vielleicht habt ihr das in den News gehört. Steffi Linkscheid ist hier aus unserem ARD-Aktuell-Team. Was wissen wir bis jetzt?
2: Es geht beispielsweise darum, dass die Fans Tickets gekauft haben anhand von Stadienplänen. Das kennst du ja, ne? Mhm. Da klickst du so einen Sitz oder so einen Stehplatzkategorie an.
1: Nehme ich.
2: Ne? Super, genau. Dann klickst du, kaufst du und so hatten plötzlich viele Leute jetzt die Wahl. Toll, da will ich hin. Und dann hat die FIFA die Kategorien einfach verändert. Und so hatten dann diese Leute die Wahl, nehme ich jetzt doch einen schlechteren Platz oder zahle ich nochmal was drauf? Und ich sag mal, das Wort Abzocke steht im Raum. Vor allen Dingen, weil die Preise dann durch die sogenannte dynamische Preisgestaltung noch weiter steigen konnten. So nach dem Motto, wenn viele Leute diese eine spezielle Kategorie haben wollen, dann steigen die Ticketpreise einfach nochmal.
1: Wird das für die FIFA denn jetzt richtig unangenehm?
2: Also zumindest peinlich. Vielleicht sogar teuer. Wenn sich dieser Verdacht der Irreführung bestätigt, könnte es empfindliche Strafen oder Auflagen geben, je nachdem, was da rauskommt und wie konkret die Staatsanwaltschaft dann die Vorwürfe auch belegen kann.
1: Wie ist denn die Strategie der FIFA jetzt nach diesen Vorwürfen?
2: Die sagt, die Stadionpläne sind ja nur Orientierungshilfen gewesen. So nach dem Motto, ihr seid doof, es steht doch alles im Kleingedruckten. Finde ich persönlich aber nicht so überzeugend.
1: Tja, FIFA, da könnte man jetzt Ehrenleute sagen.

Die B52 ist auch mal wieder gut in eurer Abendshow. Oh, jetzt kommt der coole Siko, Dangerous Lover. Vorsicht bitte erstmal auf der A1 Münster Richtung Osnabrück, zwischen Flughafen Münster, Osnabrück und Ladbergen. Ungesicherte Unfallstelle im Baustellenbereich.

0: 12.
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2: Heute Nacht ist es meist leicht bewölkt, mitunter klar. Vereinzelt kann sich etwas Nebel bilden, mit Tiefstwerten von 11 oder 10 Grad auf den Inseln und direkt an der Küste. 6 Grad in Bremen bis 5 Grad in Grasberg ist es frischer als zuletzt. Morgen gibt es nach stellenweise wolkigem Beginn erneut viel Sonne. Die Höchsttemperaturen liegen von Nord nach Süd bei 15 bis 23 Grad. Dazu weht schwacher, an der Küste stellenweise mäßiger Wind aus nördlicher bis nordwestlicher Richtung.
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3: Vorsicht bitte in beiden Richtungen auf der A29 Oldenburg-Wilhelmshaven. Zwischen Jaderberg und Farel-Bockhorn ist ein Fahrradfahrer unterwegs. Die A27 Bremerhaven-Bremen ist zwischen Bremen-Hornlehe und Fahr wegen Bauarbeiten bis 5 Uhr gesperrt. Melchiorshausen, die B6 Siegerstraße Bremen-Nienburg, ist zwischen auf dem Berge und Ortsausgang wegen Bauarbeiten in beiden Richtungen bis zum 10. Juni gesperrt. Eine Umleitung ist eingerichtet. Die B495 in Ebersdorf, Hauptstraße, ist zwischen Lagerstraße und Mehedorfer Straße wegen einer Wanderbaustelle bis 29. Mai 2026 wechselseitig gesperrt.
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4: Und hier ist Pop.

Hier ist Pop, eure Abendshow um 20 vor 12. Jetzt hier bei uns die neue Austis. Aus Island, ne? Austis, die kennen wir von so coolem Elektropop-Kram wie dem hier. Angel Eyes, ne? Oder hier, zusammen mit Purple Disco Machine. Beat of your heart. Oder hier. Flashback, ne? Doch jetzt verändert sich so einiges. Austis sagt, ich kriege ein Baby und dementsprechend wird dieses Popstar-Leben schon bald ganz anders aussehen, als ich mir vorgestellt hatte. Pah. Und das hört man auch in ihrer Musik jetzt. Klanglich gleich ein bisschen anders, ihr werdet es merken. The Art of Letting Go heißt der Song auch noch. Also die Kunst auch mal loszulassen. Tschüss, dem Alten Bye-bye zu sagen. Und sie sagt auch, ich mache jetzt nur noch das, auf was ich wirklich Bock habe. Zum neuen Song sagt sie zum Beispiel, das ist ein Song, zu dem man die Scheibe runterlässt, auf dem Weg zum Sommerhaus, okay, ins Meer rennt, Händchen hält und nachts ein Feuer macht. Los jetzt. Lagerfeuer an, Schwing, Schwang, Schwang, Schrammelgitarre. Austis, The Art of Letting Go.

ist ja schon gleich 12. Was poppt denn hier noch für ein Posting auf, wie ein Pilz aus dem Boden in unseren Lieblingssozialo-Netzwerken? Am Wochenende kann es regnen, ne? Katascha schreibt dazu, ey Leute, dieser Geruch in der Luft, kurz nachdem es an einem heißen Tag geregnet hat, ist einfach entspannender als jedes Luxus-Spa. Okay. Das war Pop, die Abendshow mit Markus Bahr. Schön, dass ihr da wart. Gleich ist Ben Sträubel hier für euch.

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1: Um 0 Uhr mit Cedric Bies. Deutsche Sicherheitsbehörden sollen mehr Befugnisse bekommen, um Cyberangriffe auf Unternehmen und Behörden zu stoppen. Die Voraussetzungen dafür hat die Bundesregierung mit einem neuen Gesetz geschaffen. Das Bundeskriminalamt soll in Zukunft unter anderem IT-Systeme von mutmaßlichen Angreifern stilllegen können. Aus Berlin berichtet Markus Sambale.
2: Neu ist, dass die Sicherheitsbehörden in fremde IT-Systeme eindringen, dort Daten kopieren, löschen und verändern können, um Cyberangriffe zu stoppen und weitere Attacken zu verhindern. Innenminister Dobrindt betont, es gehe um Gefahrenabwehr, nicht um sogenannte Hackbacks. Staatliche Vergeltungsschläge würden durch das Gesetz nicht erlaubt. Kritiker warnen trotzdem, dass bei staatlichen Cyberaktionen auch unbeteiligte

0: Die Tat hatte er gestanden, aber keine Reue gezeigt. Die spanische Polizei hat wegen Korruptionsvorwürfen die Zentrale der sozialistischen Regierungspartei in Madrid durchsucht. Dabei und bei Razzien in Privatwohnungen haben die Ermittler Unterlagen sichergestellt. Seit einem Jahr läuft das Ermittlungsverfahren gegen 5 ehemalige Parteimitglieder. Spanien-Korrespondent Hans-Günther Kellner berichtet.
1: Der Nationale Gerichtshof hat zwar eine Nachrichtensperre zu dem Fall verhängt. Unter Berufung auf Polizeikreise berichtet die spanische Tageszeitung El País jedoch, es werde vor allem geprüft, ob die sozialistische Partei ein ehemaliges Mitglied dafür bezahlt habe, um Vertreter der Ermittlungsbehörden mit kompromittierenden Veröffentlichungen unter Druck zu setzen. Es handelt sich dabei nur um eines von mehreren Ermittlungsverfahren, die die Partei des Ministerpräsidenten Pedro Sánchez derzeit belasten. Die konservative Opposition, aber auch bisherige Bündnispartner der Regierung, wie die bürgerlichen baskischen Nationalisten, fordern deshalb vorgezogene Neuwahlen noch in diesem Jahr.
0: Der englische Fußballclub Crystal Palace hat zum ersten Mal die Conference League gewonnen. Der Verein von Ex-Bundesliga-Trainer Oliver Glasner hat am Abend Rayo Vallecano aus Madrid mit 1:0 besiegt. Für Glasner der perfekte Abschied. Er verlässt Crystal Palace mit dem Ende dieser Saison. Das Wetter. In der Nacht gibt es in Deutschland ein paar lockere Wolken bei Temperaturen zwischen 16 und 5 Grad. Am Tag dann wieder viel Sonne fast überall. An den Alpen und im Schwarzwald entstehen später ein paar Wolken, aber es bleibt trocken. Und es bleibt teilweise noch sehr heiß mit Temperaturen von maximal 15 bis 31 Grad. Die Zeit. Es ist jetzt 0:03 Uhr.
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3: Die A27 Bremerhaven-Bremen ist zwischen Bremen-Hornlehe und Fahr wegen Bauarbeiten bis 5 Uhr gesperrt. A270 Blumenthal Richtung Ilpol. Die Ausfahrt Bremen-Fegesack-Mitte ist wegen Bauarbeiten bis 29. Mai gesperrt. Melchiorshausen. Die B6-Siegerstraße Bremen-Nienburg ist zwischen auf dem Berge und Ortsausgang wegen Bauarbeiten in beiden Richtungen bis zum 10. Juni gesperrt. Eine Umleitung ist eingerichtet. Die B495 in Ebersdorf Hauptstraße ist zwischen Lagerstraße und Mehedorfer Straße wegen einer Wanderbaustelle bis 29. Mai 2026 wechselseitig gesperrt.
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4: Mit Ben Sträube. So haben wir uns wieder klar gemacht. Mein zweites Ich und ich selbst, wir sind zumindest einigermaßen vorbereitet für die nächsten 5 Stunden und ich freue mich, dass ihr mit dabei seid.
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Hey, Carrie Hilton, Pretty Girl Rock. Hier ist die Pop-Nachtzimmer, alle wieder zusammen. Ich zähle mal durch, da hinten letzte Reihe auch da, wunderbar. Heute ist der 28. Mai, da ist irgendein Geburtstag, den ich im Kopf habe, wo ich an jemanden denken muss. Ich weiß, es ist 28. Mai war das, aber es fällt mir wahrscheinlich noch in den kommenden 5 Stunden ein. Ich habe ja noch ein bisschen Zeit. Dann ist es schwierig, dann denkt man, man hat es abgehakt, weil man dann einschläft und möchte tagsüber nochmal gratulieren, dann ist es weg. Heute ist internationaler Weltspieltag. Das ist sehr wichtig, dass Menschen immer wieder mal ans Spielen erinnert werden, spielerisch auch durchs Leben gehen. Das sagen auch führende Psychologen. Ich weiß nicht, was ihr für Lieblingsspiele habt. Ich habe mal so ein paar Extremsportarten rausgesucht, die mit Spielen zu tun haben. Also da kann man auch Sport und Spiel zusammen verbinden. Schachboxen wusste ich zum Beispiel auch gar nicht so, dass es das gibt. Schachboxen ist ein Hybrid-Wettkampf. Da spielt man Schach und boxt gleichzeitig. Kann ich mir gut vorstellen, da bekommt auch den Bauern schlagen nochmal eine ganz neue Bedeutung. Muss ich mal gucken, ob man das im Westerwald nicht spielen kann. Ne? Da gibt es dann auch einiges, was man da treffen könnte. Oder Extreme Ironing, das ist auch toll. Es hat also logischerweise, wie der Begriff schon sagt, mit Bügeln zu tun. Das ist Extremsport und Haushaltsführung, die man da vereint. Also Kleidungsstücke bügeln an unmöglichen Orten. Das kann man dann machen beim Fallschirmsprung zum Beispiel oder Bügeln auf dem Meeresgrund wird tatsächlich gemacht. Also ich bringe meine Bügelwäsche nach wie vor gerne in die Reinigung. Das hat aber nur damit zu tun, weil ich auf dem Meeresgrund keine 230 Volt Steckdose gefunden habe. Und so richtig so nach Haifischen.

Rebellion, es ist 0.14 Uhr. Vorsicht in beiden Richtungen auf der A255, Zweig Hamburg-Veddel, zwischen Hamburg-Veddel und Dreieck Norderelbe. Da laufen Hunde auf der Fahrbahn, bitte aufpassen. Dies ist der neue Hit von Olivia Rodrigo in der Popnacht, Drop Dead.

Sorry, eine Eilmeldung an Falschfahrer auf der A602. Longisch-Trier zwischen Dreieck-Moseltal und Trier-Ehrang kommt ein Fahrzeug entgegen. Ein Falschfahrer, bitte äußerst rechts fahren, nicht überholen. Wir melden uns, wenn die Gefahr vorüber ist. Auf der A602 Longisch-Trier zwischen Dreieck-Moseltal und Trier-Ehrang ist ein Falschfahrer unterwegs in beiden Richtungen. Bitte aufpassen.

ist der neue Hit von Olivia Rodrigo, den wir gerade gehört haben hier in der Popnacht. Noch was Kultisches, nur klar. You Two, Sweetest Thing. Und danach geht's um ein Geburtstagskind, eine großartige Sängerin, die heute Geburtstag feiert.

0: 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Hier ist die Popnacht.
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0: Eine Künstlerin hat heute Geburtstag, die jetzt hier mit einem Hit vor sich hin leiert. Wer ist das?

Es ist jetzt 0.27 Uhr, noch zwei Gefahrenstellen. Ihr passt bitte auf. Auf der A4 Kirchhammer Dreieck in Richtung Erfurt, da liegt ein Reh auf der Fahrbahn zwischen Wildeck, Hönebach und Obersuhl. Und ein liegen gebliebenes Fahrzeug, sogar mehrere Fahrzeuge liegen auf der A5 Basel in Richtung Karlsruhe, zwischen Karlsruhe Süd und Ettlingen. Da auch vorsichtig fahren. 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

0: 0:30 Uhr.
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5: Heute ist es zu Beginn stellenweise wolkig, vereinzelt neblig. Bei weiterhin trockenem Hochdruckwetter ist es tagsüber aber verbreitet sonnig mit nur ein paar lockeren oder dünnen Wolken. Die Höchsttemperaturen liegen bei 15 bis 17 Grad an der See bis 23 Grad im südlichen Binnenland. Am Freitag gibt es neben Sonne einzelne Schauer oder Gewitter. Zuvor wird es wieder wärmer mit 25 bis 30, an der Deutschen Bucht 21 bis 24 Grad.
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6: Die A27 Bremerhaven-Bremen ist zwischen Bremen-Hornlehe und Fahr wegen Bauarbeiten bis 5 Uhr gesperrt. Melchiorshausen. Die B6 Siegerstraße Bremen-Nienburg ist zwischen auf dem Berge und Ortsausgang wegen Bauarbeiten in beiden Richtungen bis zum 10. Juni gesperrt. Eine Umleitung ist eingerichtet.
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0: Und noch die am meisten unterschätzte Höchsttemperatur. Heute in Deutschland in Wiesmoor. In Ostfriesland werden es 22 Grad höchstens werden. Können auch 23 werden. Dann gerne beschweren. Hier ist die Popnacht. Ich bin Ben Streudel.

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4: Eine Künstlerin, die heute Geburtstag feiert. Wer ist denn das hier? Oh, Mann. Dieter aus Mühlheim an der Ruhr. Guten Morgen, Dieter.
5: Guten Morgen.
4: Du hast eine Lösung. Und?
5: Kelly Minogue.
4: Kelly oder Kylie?
5: Kylie Minogue.
4: Aha, ja, ja, ja, ja. Es ist Kylie Minogue. Die Kelly Minogue kenne ich noch nicht, aber vielleicht wird die noch geboren und dann erkennst du sie auch. Ne? Sehr fein, bekommst das erste Popnacht-Package und du bist in einem Chemiewerk. Fährst du gerade ein bisschen Streife und guckst, ob alles in Ordnung ist, ne? Dass nichts irgendwo austritt. Und ist alles in Ordnung?
5: Bis jetzt ja, Gott sei Dank.
4: Sonst würden wir nicht so locker telefonieren hier. Ne? Du bist dann mit deinen Gedanken schon auf deinem Campingplatz. Wo ist denn dein Lieblingscampingplatz als Camper?
5: Reesmeer.
4: Reesmeer. Meer ist ein Ortsteil von Rees, ne?
5: Ja, mehr ist ein Ortsteil von Rees.
4: Ist da nicht ein Baggersee oder sowas in der Nähe? Dann?
5: Ja, es sind so Rheinarme und Baggerseen, die da in der Nähe sind.
4: Und wo ist dein Platz?
5: Meiner ist direkt im Meer.
4: Im Meer?
5: Und der ist, ja, in den Ortsteil Meer ja, eben. Weiß, und ja.
4: Okay.
5: Dann ist in der Nähe von dem See auch, aber ich muss noch ein paar Meter laufen.
4: Okay, wie oft bist du da?
5: Jeden Monat auf alle Fälle einmal ein langes Wochenende und in den Ferien auch mal dann länger.
4: Ist ein Zelt oder hast du einen Campingwagen?
5: Nee, ich habe einen richtigen Wohnwagen mit Vorzelt.
4: Super. Und Fahne dran? Von welchem Verein?
5: Der Verein, wie der heißt, Campingplatz am Bohnenkamp.
4: Nee, nein, ich habe wieder vielleicht einen Fußballverein, Fahne oder sowas.
5: Ach so, aber wenn dann S04.
4: Ja, gut, aber da hängt noch nichts. Kann ja noch kommen, ne? Dass man sich nicht mit dem Nachbarn verfeindet, der vielleicht Borussia Dortmund-Fan ist. So, dann,
5: das ist meine Tochter, wir können uns nicht verfeinden.
4: Also, machst du denn alleine dort immer Urlaub am Campingplatz? Oder?
5: Nein, Familie.
4: Man trifft sich da und unterhält sich und beseitigt den Unrat, den Geistigen, der sich so angesammelt hat, dann die 3 Wochen vorher.
5: Manchmal ja.
4: So, also mein lieber Dieter, komm gut an und hab vor allen Dingen weiter eine ruhige Nacht da in deinem Chemiewerk. Ich schicke dir was zu, ja? Bis bald.
5: Brauchst du die Adresse noch? Ciao.

Was Kultisches um 0.47 Uhr. Passt ihr bitte aber auch auf der A24 Hamburg in Richtung Berlin. Da steht ein defekter PKW auf der Fahrbahn zwischen Hamburg, Horn und Jenfeld.

Hier ist die Popnacht. Oh, wir haben ein Geburtstagskind. Ein Happy Birthday. Happy Birthday, lieber Ronald. Happy Birthday to you. Ronald in Wetzlar feiert den 29. Geburtstag und in seiner neuen Wohnung, die neue Wohnung ist aber schon ein bisschen älter, und den Geburtstag verbringt er damit, dass er die Dusche repariert. Okay, na dann hoffe ich mal, dass wieder was aus dem Duschschlauch kommt. Am besten natürlich Shampoos. Ja, wenn man schon Geburtstag feiert, vielleicht gibt es ja so einen Adapter, den man auf eine Champagnerflasche draufschrauben kann, so einen Gardena-Anschluss, dann direkt einen Duschschlauch dran und dann schütteln, und dann lässt man sich eben damit zivilisiert und gepflegt abduschen. Nicht so aus der Flasche raus. Wer macht denn sowas, ja? So einen Adapter könnte man doch mal erfinden. Also dann feier schön, mein lieber Ronald, in Wetzlar im Hessischen. Einen Song von Linkin Park würde er gerne hören, egal welcher. Ich habe mich mal für Lost entschieden und den mache ich jetzt ein bisschen lauter. Hier ist die Popnacht.

Lordon Dance, es ist jetzt 0.56 Uhr. Auf der A1 passt er bitte auf Hamburg in Richtung Bremen zwischen Posthausen und Euthen. Ein Unfall ist dort passiert, die Unfallstelle nicht gesichert.

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1: Um 1 Uhr mit Cedric Bies. Die Videoplattform YouTube will in Zukunft KI-generierte Inhalte automatisch kennzeichnen. Bisher waren die Urheber selbst dafür verantwortlich anzugeben, ob sie künstliche Intelligenz eingesetzt haben. Details dazu von Steffi Linkscheid.
2: Die Zahl täuschend echt aussehender KI-Videos habe stark zugenommen. Es sei immer schwieriger, KI-Inhalte von menschlich produzierten Werken zu unterscheiden. Deswegen will YouTube nun selbst aktiv werden. Das Unternehmen lässt seine Systeme künftig Videos erkennen, die mit fotorealistischer KI erstellt sind. In solchen Fällen blendet die Online-Plattform automatisch ein KI-Label ein. Nutzerinnen und Nutzer, die versehentlich einen KI-Stempel bekommen, können das anfechten und ändern lassen. Der Empfehlungslogarithmus von YouTube bleibt von dem KI-Label unbeeinflusst, sagt das Unternehmen.
1: Deutsche Sicherheitsbehörden sollen mehr Befugnisse bekommen, um Cyberangriffe auf Unternehmen und Behörden zu stoppen. Die Bundesregierung hat dazu ein Gesetz auf den Weg gebracht. Neu ist zum Beispiel, dass das Bundeskriminalamt in fremde IT-Systeme eindringen, dort Daten kopieren, löschen und verändern darf. Norwegen kommt unter den atomaren Schutzschirm von Frankreich. Das haben beide Länder bei einem Besuch von Norwegens Ministerpräsident Støre in Paris vereinbart. Hintergrund sind Zweifel, dass die USA europäische Länder im Fall eines Angriffs

0: Bei den French Open in Paris hat Tennisprofi Alexander Zverev Runde 3 erreicht. Gegen den Tschechen Tomáš Macháč hat der Hamburger unter anderem 19 Asse geschlagen. Sportreporter Guido Ringel berichtet.
1: Tomáš Macháč aus Tschechien war nur selten ein ebenbürtiger Gegner. Der Hamburger Zverev bestimmte das Match mit überragendem ersten Aufschlag, schnellem Grundlinienspiel und brillanten Passierbällen. 3 schnelle Sätze und Zverev hatte das Weiterkommen unter Dach und Fach. Früher am Tag hatte ja das auch schon Tamara Korpatsch geschafft mit ihrem überraschenden Sieg gegen die favorisierte Chinesin Wang. Von Tränen geschüttelt, ausgeschieden ist dagegen Eva Lys. Sie hatte sich so viel vorgenommen gegen die Rumänin Sirstea, dann aber machte der Rücken zu Schmerzen und dementsprechend eine schnelle Zweisatzniederlage.
0: Das Wetter. In der Nacht gibt es in Deutschland ein paar lockere Wolken bei Temperaturen zwischen 16 und 5 Grad. Am Tag dann wieder viel Sonne fast überall. An den Alpen und im Schwarzwald entstehen später ein paar lockere Wolken, aber es bleibt trocken. Bei Temperaturen von maximal 15 bis 31 Grad. Die Zeit, es ist 1.03 Uhr.
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3: Vorsicht bitte auf der A1 Hamburg Richtung Bremen. Zwischen Posthausen und Euthen befindet sich eine ungesicherte Unfallstelle. Die A27 Bremerhaven-Bremen ist zwischen Bremen-Hornlehe und Fahr wegen Bauarbeiten bis 5 Uhr gesperrt. A270 Blumenthal Richtung Ilpol. Die Ausfahrt Bremen-Fegesack-Mitte ist wegen Bauarbeiten bis 29. Mai gesperrt.
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4: Mit Ben Sträubel. Und dann wollen wir uns gleich mal wieder ein bisschen lauter gestalten. Also ihr macht die Vorschläge für einen lauten Song. Das heißt, der Lenkradklopfer ist ja der lauteste Hit dieser Show. Und das ist ein Energieriegel für die Ohren. Alle, die unterwegs sind mit einem Lenkrad vor sich, hinter sich, über sich, unter sich, die dürfen sich jetzt was wünschen. Einen Hit. Und Deutschland entscheidet darüber, welchen Hit wir dann lauter spielen. 07221 2011 erstmal bemühen. 07221 2011, diese Ziffernfolge ins Smartphone tippen. Und dann sage ich freundlich Hallo.
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0: Ist das nicht immer wieder eine Hymne? Alicia Keys und Empire State of Mind in der Popnacht.
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0: Jetzt wird's laut. Vorschläge kommen von Moni und Wolfgang. Moni aus Holzwickede, guten Morgen.
2: Ja, hi, moin.
0: Und du hast hoffentlich eine angenehme Schicht gehabt im Krankenhaus.
2: Ja, war stressig, aber letztendlich okay.
0: Und was ist das Erste, was du machst, wenn du nach Hause kommst nach so einer Schicht?
2: Eine Zigarette
0: rauchen. Ja, Kühlschrank auf oder hinlegen oder Strümpfe runter oder keine Ahnung.
2: Umziehen, ja, ohne Frage, ja. Genau, umziehen, bequem machen.
0: Und schmeißt du auch die Klamotten dann überall in der Wohnung? Ich mache das immer so, wenn ich alleine bin, dann schmeiße ich immer erstmal, fängt vorne erstmal die Schuhe in irgendeine Ecke und so, dann verteilt sich das dann, bis man mich findet am anderen
2: Ende. Nee, ganz verteilen nicht, aber man hat eben so seine Ecken.
0: Natürlich. So, du hast dir ausgesucht einen Hit von Tom Jones mit den Cardigans, Burning Down the House. Das ist Vorschlag Nummer 1. Tom Jones.
2: Ja, dafür voten bitte.
0: Da macht man nichts falsch, ne? Der darf auch die Wohnung ein bisschen in Unruhe bringen.
2: Genau.
0: Wenn der an der Tür klingelt. Da ist aber noch Wolfgang aus Winterberg. Guten Morgen.
3: Hallo.
0: Wolfgang macht es auch richtig im Leben. Der arbeitet mal so 2 Wochen und dann macht er sich ab auf die Kanarischen Inseln. Ne?
3: So ist der Plan.
0: Du kommst jetzt gerade aus Gran Canaria. Wie war dein Urlaub?
3: Sehr schön, sehr warm.
0: Ja.
3: Gute Leute im Hotel, Top-Hotel.
0: Ist es da wärmer als hier jetzt? Eigentlich hat es doch so immer 28 Grad, haben wir es doch in Deutschland wärmer gehabt.
3: Es war ungefähr gleich. Wir hatten 2, 3 Tage mit über 30 Grad, einen Tag gewölbt.
0: Da konntest du gar keine Neid-Postkarten verschicken, keine virtuellen, ne?
3: Hab ich mir gespart.
0: Das kam und umgekehrt kamen dann die WhatsApps aus Deutschland. Wir haben aber hier 34, so, jetzt bist du dran. So, Wolfgang, du hast dir ausgesucht von Rainbow, Since You've Been Gone.

0: Das sind zwei ordentliche, laute Songs. Da entscheidet ihr in Deutschland, welchen Titel soll man lauter spielen als alle anderen Hits. Moni hätte gerne gehört Tom Jones' Burning Down the House oder vielleicht dann doch eher Rainbow Since You've Been Gone. 07221 2011. Wolfgang und Moni, danke für die Vorschläge. Gute Nacht.
1: Gerne.
0: Tschüss.

und der neue Hit von Charlotte Cardin. Die kommt aus Montreal in Kanada. Neuer Hit Charlotte Cardin in der Popnacht, The Way We Touch.

0: Neuer Hit von Charlotte Cardin, The Way We Touch in der Popnacht.
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0: Moni aus Holzwickede, die ist von der Arbeit nach Hause gekommen aus dem Krankenhaus und hätte gern gehört von Tom Jones seine Version von Burning Down the House zusammen mit den Cardigans. Und Wolfgang aus Winterberg, Rainbow Since You've Been Gone. Jetzt steht's 50-50. Wir benötigen das Zünglein an der Waage. Also 07221 2011. Wer hier durchkommt und eine schnelle WhatsApp schickt, der bestimmt's. Hallo, hier ist die Popnacht. Wer ist da?
3: Gemäue, der Marc aus Dortmund am Telefonapparat.
0: Marc, wunderbar. Was würdest du denn gerne hören? Du entscheidest das jetzt. Du bist hier eine wichtige Person.
3: Ich bin natürlich für die hübsche Krankenschwester Moni und den Tiger Tom Jones.
0: Tom Jones!

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Es ist jetzt 1.28 Uhr. Gefahrenstelle von der A14. Da steht ein Fahrzeug ohne Licht. A14 Leipzig in Richtung Halle zwischen Schkeuditzer Kreuz und Gröbers. Und Gegenstände liegen auf der A5 Kassel in Richtung Frankfurt zwischen Homberg-Ohm und Grünberg. Habt ihr noch was gesehen, das nicht auf die Straße gehört? Dann WhatsApp 07 221 2011.

0: 1.31 Uhr.
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2: Heute ist es zu Beginn stellenweise wolkig, vereinzelt neblig. Bei weiterhin trockenem Hochdruckwetter ist es tagsüber aber verbreitet sonnig mit nur ein paar lockeren oder dünnen Wolken. Die Höchsttemperaturen liegen bei 15 bis 17 Grad an der See bis 23 Grad im südlichen Binnenland. Am Freitag gibt es neben Sonne einzelne Schauer oder Gewitter.
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3: Die A27 Bremerhaven-Bremen ist zwischen Bremen-Hornlehe und Fahr wegen Bauarbeiten bis 5 Uhr gesperrt. Melchiorshausen, die B6 Siegerstraße, Bremen-Nienburg ist zwischen auf dem Berge und Ortsausgang wegen Bauarbeiten in beiden Richtungen bis zum 10. Juni gesperrt. Eine Umleitung ist eingerichtet. Die B495 in Ebersdorf, Hauptstraße, ist zwischen Lagerstraße und Mehedorfer Straße wegen einer Wanderbaustelle bis 29. Mai 2026 wechselseitig gesperrt.
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0: Und die am meisten unterschätzte Höchsttemperatur heute in Altseehagen in Mecklenburg-Vorpommern. Da werden sie im besten Fall 20 Grad. Hier ist die Popnacht. Ich bin Ben Sträubel.

Auch das leichte Gepäck kann man noch zurücklassen, weil es wird jetzt lustig werden, da kann man doch nichts mehr tragen, weil man die Hände benötigt, um sich die Tränchen, die über die zarten Wangen kullern, abzuwischen. Also ich hoffe mal, dass es so ausgeht, ansonsten bekommt ihr ja bei mir Geld zurück, wenn es nicht lustig wird in unserer Comedy. Özcan Kosa, der kommt aus Stuttgart und ist, man kann schon sagen, in Deutschland ziemlich etabliert, viel unterwegs, aber selten an bestimmten Orten, wo er sich aber auch mal hingetraut hat, nämlich ins Gefängnis. Und er hatte einen Live-Auftritt im Gefängnis. Wie ist denn das gewesen? Das wird auf jeden Fall auch ganz lustig sein, dann gleich in 3 Minuten nach OneRepublic.

0: Der neue Hit von One Republic ist das. Need Your Love. 1.44 Uhr. Auf der Landesstraße im Kreis Reutlingen liegt ein Reh zwischen Fullingen und Reutlingen. Da bitte aufpassen, ein Reh auf der Fahrbahn. Jetzt gehen wir in den Knast mit Özcan Kosar.
1: Justizvollzugsanstalt Heilbronn. Und Kumpel von mir ist Werte, hat gemeint, Özcan Bruder, kannst du dir vorstellen, bei uns im Gefängnis eine Show zu machen für die Insassen? Ich so, natürlich, Bruder. Ich wusste ja, dass ich ins Gefängnis reingehe, aber wieder raus darf. So Kanaken Real Life Monopoly, weißt du? Und ich hatte Höhenflug, Justizvollzugsanstalt Heilbronn, meine Plakate hingen Özcan Kosar live links und rechts. Und ich hatte so Höhenflug, bin so vorgelaufen. Und die Polizisten waren draußen mit Maschinengewehr. Und dann sagte eine so, wo wollen Sie hin? Ich so, Entschuldigung, ich habe einen Auftritt. Der so, geh durch den Sicherheitsbereich. Obwohl ich auf dem Plakat bin, der so, verpiss dich. Ich so, okay, Entschuldigung. Ich gehe durch diesen Metalldetektor, auf einmal macht so, di, di, di, di. Ein Polizist, kommen Sie mit. Ich so, wohin? Rein jetzt! Dann hat er in so einen Raum zugemacht, der so, ausziehen. Ich zieh mich aus, bis auf Boxershorts, er so komplett. Ich so, Moruk, mach wenigstens Musik an, Lamm, was ist los mit dir? Und auf einmal zieht der Polizist so einen Gummihandschuh an. Und ich so, ja, jetzt! Dann hat er gesagt, nicht nur Sie machen Witze. Ich mach doch jetzt nicht den Finger in den Arsch. Das macht der Kollege.
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Und Shawn Mendes, es ist jetzt 1.51 Uhr, bevor ein neuer Hit hier folgt in die Ohren von David Guetta und Jennifer Lopez. Noch eine Gefahrenstelle von der A23 Heide in Richtung Hamburg. Da liegt ein Metallrohr auf der Fahrbahn zwischen Tornesch und Pinneberg Nord. Oh, da ist er schon, der wilde Mann an der Orgel. David Guetta und Jennifer Lopez, Save Me Tonight, neu in der Popnacht.

0: Save Me Tonight, David Guetta und Jennifer Lopez, neuer Hit in der Popnacht. Jürgen aus Friedrichshafen, unser Nachtstar, der übt gerade an einem Song hier, hat schon mal einen kleinen Fetzen geschickt von Foreigner. I wanna know what love is.
1: In I seine... better read between the lines.
0: Ah.
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0: Hat auf jeden Fall in sein Studio und die Technik investiert. Vielleicht verbessert sich das noch ein bisschen. Wir hören also, wenn das Lied fertig ist, I wanna know what love is. Dann hören wir es uns an hier in der Popnacht.

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1: Um 2 Uhr mit Cedric Bies. Israel hat den Südlibanon zur Kampfzone erklärt. Die Angriffe zwischen der israelischen Armee und der pro-iranischen Hisbollah-Miliz werden immer stärker, obwohl seit April eigentlich eine Waffenruhe gilt. Nina Amin berichtet.
2: In der Hafenstadt Tyros verließen die Menschen in Panik die Stadt. Bewohner südlich des Sahrani-Flusses wurden von Israels Militär aufgefordert, ihre Dörfer zu verlassen und in Richtung Norden zu gehen. Ein Militärsprecher teilte auf der Plattform X auf Arabisch mit, man werde mit äußerster Härte gegen die Hisbollah-Miliz vorgehen. Nach israelischen Medienberichten soll die Hisbollah inzwischen sogenannte Glasfaserdrohnen einsetzen, um Ziele in Nordisrael zu attackieren. Diese gelten als schwer zu stoppen und können weiter entfernte Ziele erreichen. Libanons Behörden meldeten am Mittwoch mehr als 50 Tote und mehr als 100 Verletzte durch israelische Angriffe, darunter auch Kinder.
1: Dem Ebola-Patienten, der in der Berliner Charité behandelt wird, geht es besser. Die Ärzte sagen, dass er relativ stabil ist. Die Viruskonzentration sei gesunken und er habe fast wieder normale Laborwerte. Wann genau der US-Amerikaner entlassen werden kann, ist aber noch unklar. Auch seine Frau und 4 Kinder sind in der Charité in Quarantäne. Patienten müssen mindestens 72 Stunden symptomfrei sein und 2 negative Tests innerhalb von 48 Stunden vorweisen, um entlassen zu werden. Die Videoplattform YouTube will Inhalte, die mit KI erstellt wurden, in Zukunft automatisch kennzeichnen. Das hat das Unternehmen online angekündigt. Grund ist, dass es inzwischen deutlich mehr KI-Inhalte gibt. Bis jetzt mussten die Video-Creator selbst angeben, ob sie bei der Erstellung des Videos KI verwendet haben oder nicht. Userinnen und User sollen die Möglichkeit haben, falsch erkannte KI-Kennzeichnungen wieder entfernen zu lassen. Außerdem soll die Kennzeichnung keinen Einfluss auf den Empfehlungsalgorithmus der Plattform haben. Kurz vor der Fußball